0: sehr unglücklich, auch in der Entstehung des Gegentores, so ein abgefälschter Schuss, der tut uns natürlich weh. So ein Spiel ist das 0-0, das wäre auch nicht optimal gewesen, aber ich glaube jetzt nicht, dass die Niederlage verdient ist heute.
1: Das nächste Spiel der Nationalmannschaft ist am kommenden Donnerstag in München gegen Serbien. Das Wetter in Deutschland, nachts im Norden und Nordwesten viele Wolken, an der Nordsee örtlich Regen, sonst nur lockere Wolken und im Südosten teils klar, teils neblig. Die Tiefstwerte 16 bis 3 Grad. Am Tag im Norden und Westen einige Wolken und örtlich Schauer, im Südosten häufig Sonne, maximal 20 bis 31 Grad. 2:03 Uhr.
2: Hier ist der Verkehrsservice in der ARD-Hitnacht. Die A40 Duisburg-Essen ist zwischen Kreuz Duisburg und Kreuz Kaiserberg wegen Bauarbeiten in beiden Richtungen bis 5. Oktober gesperrt. Die A40 Duisburg-Essen ist zwischen Mülheim an der Ruhr, Winkhausen und Heißen wegen Bauarbeiten in beiden Richtungen bis 5 Uhr gesperrt. Die A42 Dortmund-Kamp-Lindfort ist zwischen Herne-Baukau und Herne-Krange wegen Bauarbeiten in beiden Richtungen bis Dienstag früh gesperrt. Die A45 Gießen-Hagen ist zwischen Lüdenscheid und Lüdenscheid-Nord wegen Bauarbeiten bis 5 Uhr in beiden Richtungen gesperrt. Die A48 Dernbach-Koblenz ist in Richtung Koblenz zwischen Dernbach und Bendorf-Neuwied, in der Gegenrichtung zwischen Bendorf-Neuwied und Höhergrenzhausen wegen Brückenarbeiten bis 5 Uhr gesperrt. Die A52 Mönchengladbach Richtung Düsseldorf ist zwischen Kreuz Nersen und Kreuz Karst bis Donnerstag früh wegen Bauarbeiten gesperrt. Die A215 Neumünster Richtung Kiel ist zwischen Kreuz Kiel West und Kiel Mitte wegen Bauarbeiten bis 5 Uhr gesperrt. Die A671 Mainz-Wiesbaden ist zwischen Gustavsburg und Hochheim Süd wegen einer Baustelle in beiden Richtungen bis ca. 4 Uhr gesperrt. Soweit unsere Meldungen. Wir wünschen Ihnen eine gute Fahrt.
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2: Aus Dresden, aus dem Funkhaus des MDR. Und ich bin Frank-Michael Bauer. Grüß Sie. Hier haben wir, mit Take on Me, das Lied, was ja 3 Anläufe gebraucht hat, um ein richtiger Hit zu werden. Aber dann, beim 3. Mal, ging's richtig los für die Jungs von Take on Me. Und gleich danach Musik mit Uriah Heep.

0: Lady in Black, Uriah Heep hier bei uns in der ARD-Hitnacht an diesem 28. September, der Trinke-Bier-Tag. Und vorhin hatten wir schon mal darüber gesprochen, da hatte sich dann auch bei uns ein passionierter Hobbybrauer und Bierkenner gemeldet aus dem Erzgebirge, Tino Feustel. Ja, in Deutschland liegt der Pro-Kopf-Bierverbrauch derzeit bei ungefähr 79,5 Liter im Jahr. Das macht Platz 10 aus in der Welt, was das Biertrinken anbelangt. Auf Platz 1 ist übrigens Tschechien. Dort liegt der Pro-Kopf-Verbrauch im Jahr bei 149 Liter. Das sind fast 70 Liter mehr. Na, die greifen aber ordentlich zu. Ja, Tino, Sie kennen sich ja aus mit Bierherstellen. Mit Hopfen und Malz wird gebraut, aber das war ganz früher ganz anders.
1: Bevor Hopfen ins Bier kam, also vor 900.000

was mein Gesprächspartner dann sagt. Und was ich ganz vergessen habe, Überraschung, Sie können auch was gewinnen.

Aus Kanada kommt sie und das war ein großer Erfolg für Shania Twain im Jahre 1998 und da hat sie uns Männer wieder mal aufs Korn genommen. Es geht ums Rumprahlen, Angeben und manchmal auch arrogant sein in diesem Titel. Das beeindruckt mich überhaupt nicht. That don't impress me much war sie. Und jetzt nehmen wir uns Zeit hier in der ARD-Hitnacht für eine Dame namens Anastasia.

0: Musik mit Billy Joel und wir haben es jetzt 2.31 Uhr. Hier ist der Verkehrsservice in der ARD-Hitnacht. Die A40 Duisburg-Essen ist zwischen Kreuz Duisburg und Kreuz Kaiserberg wegen Bauarbeiten in beiden Richtungen bis den 5. Oktober gesperrt. Die A40 Duisburg-Essen ist zwischen Mülheim an der Ruhr, Winkhausen und Heißen wegen Bauarbeiten in beiden Richtungen bis 5 Uhr gesperrt. Die A42 Dortmund-Kamp-Lindfort ist zwischen Herne-Baukau und Herne-Krange wegen Bauarbeiten in beiden Richtungen bis Dienstag früh gesperrt. Die A45 Gießen-Hagen ist zwischen Lüdenscheid und Lüdenscheid-Nord wegen Bauarbeiten bis 5 Uhr in beiden Richtungen gesperrt. Die A48 Dernbach-Koblenz ist in Richtung Koblenz zwischen Dernbach und Bendorf-Neuwied und in der Gegenrichtung zwischen Bendorf-Neuwied und Hörgrenzhausen wegen Brückenarbeiten bis 5 Uhr gesperrt. Die A52 Mönchengladbach Richtung Düsseldorf ist zwischen Kreuz Nersen und Kreuz Karst bis Donnerstag früh wegen Bauarbeiten gesperrt. Die A215 Neumünster Richtung Kiel ist zwischen Kreuz Kiel West und Kiel Mitte wegen Bauarbeiten bis 5 Uhr gesperrt. Die A671 Mainz-Wiesbaden ist zwischen Gustavsburg und Hochheim Süd wegen einer Baustelle in beiden Richtungen bis ca. 4 Uhr gesperrt. Das waren die Verkehrsmeldungen. Wir wünschen Ihnen eine gute Fahrt.
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0: Aus Dresden mit Frank-Michael Bauer und ich übergebe an David Bowie, Shiner Girl und gleich danach Roxette.

Crash, Boom, Bang, Roxette mit einer Aufnahme aus dem Jahre 1994 hier in der ARD Hitnacht. Und wir gehen dann jetzt mal doch ein paar Jährchen noch zurück von 94 ins Jahr 1974 mit dem folgenden Titel, so richtig im Philadelphia Soul Sound aufgenommen. Hier sind die Three Degrees, When I Will See You Again.

0: Das war Ed Sheeran in der ARD-Hitnacht mit Lego House. Heute an diesem 28. September ist Trinke-Bier-Tag und da hat Tobi Bauer Tino Feustel bei uns mitgemacht und uns einiges erzählt. Und mit seiner Hilfe gab es ja auch eine kleine Preisfrage. Welches war eines der kuriosesten Biere, die er je getrunken oder verkostet hat? A. Knoblauchbier, B. Holunderblütenbier oder C. Brennnesselbier? Ja, Tino, welches Bier war's?
1: Es war das Knoblauchbier. Das ist mir in nachhaltiger Erinnerung geblieben und das ging gar nicht.
0: Das ging gar nicht. Also Sie werden das nie selber brauen, glaube ich, oder?
1: Nein, das glaube ich nicht. Das würde ich nicht meinem ärgsten Feind anbieten. Das war wirklich ein Fehlgriff.
0: Ja, und das hat ein Kunde mal bei einem Freund sozusagen in Auftrag gegeben, brau mir doch mal bitte Knoblauchbier.
1: Richtig, so ist die Geschichte dazu. Der Brauer hat sich da wirklich auch sehr viel Mühe gegeben und Gedanken gemacht, wie man das komponiert. Dennoch ist der Knoblauch so dominant, dass wir das also nicht nur ich alleine, nicht so gut befunden haben.
0: Aber man kann ja wirklich viele Biersorten brauen. Holunderblütenbier, das schmeckt ganz gut, glaube ich. Ne? Das haben Sie schon mal getrunken?
1: Das ist ein schönes Sommerbier, auf jeden Fall. Sehr zu empfehlen, sehr frisch, erfrischend und also das geht wirklich gut.
0: Und Brennnessel geht auch?
1: Brennnessel geht auch, überhaupt Kräuter. Man muss ein bisschen aufpassen, dass man nicht zu viel nimmt, aber da kann man interessante Effekte erzielen, ja.
0: Weil ich aus dem Spreewald komme, da gibt es viele Gurken. Kann man auch Gurkenbier kreieren?
1: Also das gibt's schon. Also nicht von sauren Gurken, das kenne ich nicht, aber von frischen Gurken. Ein Bier, das wird aus dem Saft der Gurke gebraut. Also statt Wasser nimmt man da Gurkensaft. Ist jetzt nicht unbedingt mein Favorit, aber ist zumindest was, wo man eine Geschichte dazu erzählen kann und wo man schon mal ein Glas trinken kann, im Gegensatz zum Knoblauch.
0: Ich glaube, es ist nicht so scheußlich wie das Knoblauchbier, wenn ich Ihnen da auch vertrauen kann. Ich meine, Sie haben ja nun schon unheimlich viel Bier gekostet. Ich bedanke mich ganz herzlich bei Tino Feustel und dann wünsche ich Ihnen noch eine gute Nacht.
1: Vielen Dank fürs Gespräch. Auch eine gute Nacht.
0: Ja, und wir sind gleich bei unserem Gewinner. Es gibt ja was zu gewinnen. Lass mich mal überraschen. Hier ist aber erstmal Jimmy Summerworld, To Love Somebody.

trinke. Biertag ist dieser heute, 28. September. Ja, hier und da gibt es ja auch Oktoberfeste. Und das Größte ist ja auch noch am Laufen, das auf dem Wesen in München. Und die richtige Antwort war A, das Knoblauchbier ist das, was das Ungewöhnlichste für ihn gewesen ist, was er je verkostet hat. Tobi Brauer, Tino aus dem Erzgebirge. Und das hat auch Martin richtig getippt aus Cuxhaven. Ich habe ihn noch versucht, ans Telefon zu bekommen. Aber vielleicht schläft er jetzt schon, der Brummifahrer, und ist mit seiner Ladung gut angekommen. Glückwunsch!

0: 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Um 3 Uhr mit Klaus Reginek. Nur wenige Tage vor der geplanten Verabschiedung der Pflegereform im Bundeskabinett verschärft sich der Ton zwischen SPD und Union. Bundesgesundheitsminister Linnemann von der CDU ist gegen den SPD-Vorschlag eines sogenannten Pflegedeckels, das heißt einer Begrenzung des Eigenanteils. Linnemann sagte am Abend in der ARD:
1: Das kann man diskutieren. Ich warne nur davor, dass wir jetzt so tun, als ob damit auch nur im Ansatz ein Problem gelöst ist. Die Pflegeversicherung ist strukturell unterfinanziert. Jedes Jahr fehlen 10% der Ausgaben. Das sind rund 10 Milliarden, sage ich jetzt mal Pi mal Daumen. Und wenn wir das nicht strukturell ändern, werden wir die Zukunft im Pflegesystem nicht gewinnen.
0: Die SPD droht mit einer Blockade der Pflegereform, weil sie Leistungskürzungen ablehnt. Außerdem fordert sie ein System, in das auch die Beiträge privater Pflegeversicherungen einfließen. Der Hausärzteverband warnt vor anonymen Videosprechstunden von Drittanbietern. Verbandschef Blumenthal-Meyer sagte der Osnabrücker Zeitung, wenn anonyme Patienten von anonymen Anbietern krankgeschrieben würden, sei die Gefahr von Missbrauch sehr groß. Er reagierte damit auf Vorschläge, künftig zum Beispiel auch Apotheken mehr Möglichkeiten im Gesundheitswesen einzuräumen. Außenminister Wadefuhl hat sein Gespräch mit Sergej Lavrov verteidigt. Der Austausch mit dem russischen Außenminister kam am Rande der UN-Vollversammlung in New York zustande. Es war der erste direkte Regierungskontakt seit Jahren. Wadefuhl sagte im ARD-Bericht aus Berlin, dass es unter anderem wichtig gewesen sei, Deutschlands Position nach dem Drohnenvorfall am Flughafen Leipzig klarzumachen. Das Münchner Oktoberfest hat Halbzeitbilanz gezogen. Das bisherige Ergebnis: Sollte das Wetter weiterhin mitmachen, gibt es bis zum Abschluss am kommenden Wochenende neue Superlative. Aus München dazu Birgit Grundner.
2: Das Münchner Oktoberfest ist auf Rekordkurs. 3,8 Millionen Besucher waren schon da und wenn die zweite Hälfte genauso läuft, dann wären am Ende mehr Menschen als je zuvor auf der Wiesn gewesen. Der Bierabsatz ist dagegen leicht zurückgegangen. Das gilt allerdings nicht für das alkoholfreie Bier. Da ist die Nachfrage gestiegen. Rundum zufrieden sind auch die Schausteller mit dem Geschäft. Gerade am zweiten Wochenende haben sich vor den Fahrgeschäften lange Warteschlangen gebildet. Die Polizei hatte mit 471 Straftaten und Ordnungswidrigkeiten zu tun, darunter Körperverletzungen, Taschendiebstähle und Sexualdelikte. Auffallend bei den Rauschgiftdelikten, fast immer ging es um Kokain.
0: Das Wetter in Deutschland: Nachts im Norden und Nordwesten viele Wolken, an der Nordsee örtlich Regen und im Südosten teils klar bis neblig. Die Tiefstwerte 16 bis 3 Grad. Am Tag im Norden und Westen einige Wolken und örtlich Schauer, im Südosten häufig Sonne, maximal 31 Grad. Die Zeit: 3:03.
3: Hier ist der Verkehrsservice in der ARD-Hitnacht. Die A40 Duisburg-Essen ist zwischen Kreuz Duisburg und Kreuz Kaiserberg wegen Bauarbeiten in beiden Richtungen bis zum 5. Oktober gesperrt. Die A40 Duisburg-Essen ist zwischen Mülheim an der Ruhr, Winkhausen und Heißen wegen Bauarbeiten in beiden Richtungen bis 5 Uhr gesperrt. Die A42 Dortmund-Kamp-Lindfort ist zwischen Herne-Baukau und Herne-Krange wegen Bauarbeiten in beiden Richtungen bis Dienstag früh gesperrt. Die A45 Gießen-Hagen ist zwischen Lüdenscheid und Lüdenscheid-Nord wegen Bauarbeiten bis 5 Uhr in beiden Richtungen gesperrt. Die A48 Dernbach-Koblenz ist in Richtung Koblenz zwischen Dernbach und Bendorf-Neuwied und in der Gegenrichtung zwischen Bendorf-Neuwied und Höher-Grenzhausen wegen Brückenarbeiten bis 5 Uhr gesperrt. Die A52 Mönchengladbach Richtung Düsseldorf ist zwischen Kreuz Nersen und Kreuz Karst bis Donnerstag früh wegen Bauarbeiten gesperrt. Die A215 Neumünster Richtung Kiel ist zwischen Kreuz Kiel West und Kiel Mitte wegen Bauarbeiten bis 5 Uhr gesperrt. Die A671 Mainz-Wiesbaden ist zwischen Gustavsburg und Hochheim Süd wegen einer Baustelle in beiden Richtungen bis ca. 4 Uhr gesperrt. Soweit die Meldungen, kommen Sie gut an Ihr Ziel.
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3: Aus Dresden mit Frank Michael Bauer.

0: Orange Blue aus Hamburg. Gutes Stichwort. Asti fährt gerade Lebensmittel Richtung Hamburg und er grüßt alle, die in dieser Nacht auf sein müssen oder möchten. Und er hat auch bei uns beim Bier-Rätsel mitgemacht und er hat auf Knoblauchbier getippt. Und da lag auch völlig richtig. Und er hat geschrieben, er hat auch schon mal sowas Ähnliches getrunken und probiert. Und das hat ihm auch überhaupt nicht geschmeckt. Ja, so wie unserem Bierbrauer Tino, der hier nachts heute schon zu Wort gekommen ist. Ja, das muss wirklich was ganz Scheußliches in dem Fall gewesen sein. Apropos Bier und Brauen, hallo.
1: Hallo, hier ist die Frau Weigelt aus Berlin.
0: Ja.
1: Ich wollte bloß mal eine kleine Geschichte erzählen. Ich bin jetzt 85 Jahre alt. Mhm. Und mein Bruder hat vor circa 70 Jahren in Berlin bei der Berliner Brauerei gearbeitet und war Bierbrauer und Braumelzer und Destillationsmeister. Und ich war immer ganz stolz und diese kleine Geschichte wollte ich mal erzählen. Ich habe nämlich jetzt gehört, dass Sie sich über Bier unterhalten. Also, ich wünsche Ihnen noch eine gute Nacht. Ich höre Ihre schöne Sendung.
0: Na wunderbar, heute an diesem 28. September, dem Trink-ein-Bier-Tag. Und hier sind die Rolling Stones in der ARD-Hitnacht. Anybody see my baby?

Get Down mit Gilbert O'Sullivan, 3:19 Uhr haben wir es. Hier ist die ARD Hitnacht und nach diesem irischen Singer-Songwriter Gilbert O'Sullivan mit seinem 73er Hit, da widmen wir uns einem Geburtstagskind. Jawohl, am heutigen Tag, da feiert sie eine Schnapszahl, ihren 66. Geburtstag und zwar in New York geboren. Um wen geht's? Um Jennifer Rush. Und hier ist sie mit einem ihrer größten Erfolge, der auch von anderen gecovert wurde, The Power of Love. Gratulation an Jennifer Rush zum heutigen Geburtstag.

0: Bryan Adams war das. Wir haben es 3:31 Uhr. Hier ist der Verkehrsservice in der ARD-Hitnacht. Die A40 Duisburg-Essen ist zwischen Kreuz Duisburg und Kreuz Kaiserberg wegen Bauarbeiten in beiden Richtungen bis 5. Oktober gesperrt. Die A40 Duisburg-Essen ist zwischen Mülheim an der Ruhr, Winkhausen und Heißen wegen Bauarbeiten in beiden Richtungen bis 5 Uhr gesperrt. Die A42 Dortmund-Kamp-Lindfort ist zwischen Herne-Baukau und Herne-Krange wegen Bauarbeiten in beiden Richtungen bis Dienstag früh gesperrt. Die A45 Gießen-Hagen ist zwischen Lüdenscheid und Lüdenscheid-Nord wegen Bauarbeiten bis 5 Uhr in beiden Richtungen gesperrt. Die A48 Dernbach-Koblenz ist in Richtung Koblenz zwischen Dernbach und Bendorf-Neuwied und in der Gegenrichtung zwischen Bendorf-Neuwied und Höher-Grenzhausen wegen Brückenarbeiten bis 5 Uhr gesperrt. Die A52 Mönchengladbach Richtung Düsseldorf ist zwischen Kreuz Nersen und Kreuz Karst bis Donnerstag früh wegen Bauarbeiten gesperrt. Die A215 Neumünster Richtung Kiel ist zwischen Kreuz Kiel West und Kiel Mitte wegen Bauarbeiten bis 5 Uhr gesperrt. Die A671 Mainz-Wiesbaden ist zwischen Gustavsburg und Hochheim Süd wegen einer Baustelle in beiden Richtungen gesperrt. Das waren die Verkehrsmeldungen. Wir wünschen Ihnen eine gute Fahrt.
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0: Aus Dresden mit Frank Michael Bauer. Und hier sind die Pet Shop Boys. Go West.

Gleich 3.41 Uhr, hier ist die ARD-Hitnacht. Das war Miley Cyrus. Ja, sie präsentierte diesen Titel im Jahre 2023. Und das war dann auch eine sehr nachdenkliche Seite, die sie uns gezeigt hat. Der Song reflektiert nämlich das Gefühl von Abschied und auch Vergänglichkeit. Von der Gegenwart geht's jetzt zurück ins Jahr 1985. Damals gründete sich in den USA eine New Wave-Band, die kurz darauf vor allem in Europa sehr populär geworden ist. Und in ihrem sehr bekannten Titel The Promise You Made geht's um uneingelöste Versprechen. Ja, und auch um zu wenig Gefühl, was gezeigt wird manchmal dem Partner gegenüber. The Promise You Made, hier sind Cock Robin und gleich danach die Supremes.

Baby, Baby 348, die ARD-Hitnacht mit den Supremes. Im Sommer 1964 war es da, feierten sie mit dem eben gehörten Where Did Our Love Go den ersten großen Nummer-1-Erfolg in den amerikanischen Charts. Unter der Führung von Diana Ross entwickelte sich ja die Formation in der Folgezeit zu einem der erfolgreichsten Acts der legendären Motown-Zeit dort in Detroit. Wir bleiben jetzt bei einem älteren Titel, der aber neu aufgenommen wurde in den 80er Jahren, und zwar von Jason Donovan, besiegelt mit einem Kuss. Sealed with a Kiss.

Hathaway in der ARD Hitnacht. In 7 Minuten haben wir es vier, dann für Sie die Nachrichten. Und bis dahin auf diesem Weg haben wir musikalisch noch Albert Hammond und Samantha Fox im Angebot.

0: 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Um 4 Uhr mit Klaus Reginek. Superstar Madonna geht in diesem Jahr mit den meisten Gewinnchancen in die Verleihung der MTV Video Music Awards. Die Preise für den Künstler des Jahres und die beste künstlerische Zusammenarbeit gemeinsam mit Sabrina Carpenter hat sie schon gewonnen. Sie hat aber noch Chancen auf weitere Auszeichnungen, dazu aus der Nachrichtenredaktion Andreas Hein.
1: Zum Auftakt hat sich Madonna gleich mehrere Sänger und Tänzer auf die Bühne geholt. Zum ersten Mal nach 23 Jahren ist sie damit wieder bei der Video Music Awards Show live aufgetreten. Mit 13 Nominierungen, darunter Video, Künstlerin und Song des Jahres, führt sie den Wettbewerb an. Dicht folgt Taylor Swift mit 11 Nominierungen. Den Sonderpreis für Regiearbeit hat Popstar Taylor Swift schon bekommen. Die MTV Video Music Awards werden seit 1984 verliehen. Die Fans konnten online für ihre Favoriten abstimmen.
0: Die Debatte über eine Reform der gesetzlichen Pflegeversicherung geht weiter. Bundesgesundheitsminister Linnemann von der CDU ist gegen den SPD-Vorschlag eines sogenannten Pflegedeckels. Das hat er im Bericht aus Berlin in der ARD gesagt. Mit dem SPD-Vorschlag seien nur Kostensenkungen von rund 300 Euro im Monat erreichbar. Linnemann sagte, stattdessen müsse es strukturelle Reformen geben. Die Pflegeversicherung sei unterfinanziert. Es fehlten rund 10 Milliarden Euro pro Jahr. Die Ölpreise steigen wieder. Ein Grund ist nach Angaben von Experten, dass US-Präsident Trump einen iranischen Friedensplan zur Öffnung der Straße von Hormuz abgelehnt hat. Daraufhin verteuerte sich Öl der Nordseesorte Brent um gut 1%. Der Iran hatte den entsprechenden Vorschlag in der vergangenen Woche über Vermittler aus Katar unterbreitet. Trump stellte in einem Interview aber immerhin weitere Verhandlungen für diese Woche in Aussicht. In der Fußball-Nations League hat Deutschland mit 0:1 gegen Griechenland verloren. Das Spiel in Augsburg war das Heimdebüt des neuen Bundestrainers Jürgen Klopp. Dazu ARD-Sportreporter Michael Augustin.
2: Zum ersten Mal hat Deutschland ein Länderspiel gegen Griechenland verloren. Torschütze in Augsburg war Kurbelis, der Matcher eine Viertelstunde vor Schluss mit einem einfachen Haken austrickste und Glück hatte, dass Kimmich seinen Schuss abfälschte. Das DFB-Team hatte deutlich mehr Ballbesitz, wusste damit aber wenig anzufangen. Dem Offensivspiel fehlte es an Ideen. Griechenland spielte sehr defensiv und setzte auf Konter. Die beste deutsche Chance vergab Adeyemi. Am Donnerstag geht es in der Nations League gegen Serbien weiter.
0: Das Wetter in Deutschland. Nachts im Norden und Nordwesten viele Wolken, sonst locker bewölkt und im Südosten teils klar, teils neblig. Die Tiefstwerte 16 bis 3 Grad. Am Tag im Norden und Westen einige Wolken und örtlich Schauer, im Südosten häufig Sonne, maximal 31 Grad. Die Zeit 4:03 Uhr.
3: Bye. Hier ist der Verkehrsservice in der ARD-Hitnacht. Die A40 Duisburg-Essen ist zwischen Kreuz Duisburg und Kreuz Kaiserberg wegen Bauarbeiten in beiden Richtungen bis zum 5. Oktober gesperrt. Die A40 Duisburg-Essen ist zwischen Mülheim an der Ruhr, Winkhausen und Heißen wegen Bauarbeiten in beiden Richtungen noch bis 5 Uhr gesperrt. Die A42 Dortmund-Kamp-Lindfort ist zwischen Herne-Baukau und Herne-Krange wegen Bauarbeiten in beiden Richtungen bis Dienstag früh gesperrt. Die A45 Gießenhagen ist zwischen Lüdenscheid und Lüdenscheid-Nord wegen Bauarbeiten bis 5 Uhr in beiden Richtungen gesperrt. Die A48 Dernbach-Koblenz ist in Richtung Koblenz zwischen Dernbach und Bendorf-Neuwied und in der Gegenrichtung zwischen Bendorf-Neuwied und Höher-Grenzhausen wegen Brückenarbeiten bis 5 Uhr gesperrt. Die A52 Mönchengladbach Richtung Düsseldorf ist zwischen Kreuz Nersen und Kreuz Karst bis Donnerstag früh wegen Bauarbeiten gesperrt. Die A215 Neumünster Richtung Kiel ist zwischen Kreuz Kiel West und Kiel Mitte wegen Bauarbeiten bis 5 Uhr gesperrt. Das waren die Verkehrsmeldungen. Wir wünschen Ihnen eine gute Fahrt.
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3: Von MDR Sachsen aus Dresden. Ich bin Frank-Michael Bauer und hier ist Elton John. Made in England.

0: Ringo Starr, der Ex-Beatle, hier gehört bei uns in der ARD-Hitnacht. 4:12 haben wir es und an dieser Stelle ein ganz großes Dankeschön an alle, die arbeiten müssen und insbesondere natürlich auch die, die dafür sorgen, dass die Geschäfte voll sind und unterwegs sind. Und da haben wir eine Menge Grüße auch bekommen. Gerd im Kölner Raum gerade auf Achse grüßt alle anderen, die unterwegs sind. Micha ist unterwegs nach Salzburg. Und wen haben wir hier?
1: Gute Nacht. Ich bin Brummifahrer und habe Süßwaren geladen. Schöne Grüße und noch eine schöne Sendung. Auf Wiedersehen.
0: Vielen Dank. Süßwaren, da können Sie gleich mal bei mir abladen. Ich sag da nicht nein. Ja, und auch ein Dankeschön an die Brummifahrer, die uns Tipps in puncto Verkehrslage gegeben haben. Und das habe ich dann weitergereicht zu unserer Verkehrsredaktion nach Hamburg. Danke für diese Unterstützung. Und jetzt gönnen wir uns Paul Young, Every Time You Go Away.

Na, den haben Sie doch erkannt. 4.21 Uhr, das war Just For You mit Lionel Richie aus dem gleichnamigen Studioalbum, der Song aus dem Jahre 2004. Tja, der Sänger, der muss kürzer treten. Konzerte sind abgesagt und er hat eine Herzoperation überstanden. Und an dieser Stelle senden wir beste Genesungswünsche Lionel Richie. Und bei uns geht's weiter mit Brilliant Disguise. Ja, da ist ein Song von 1987, den wir hier am Wickel haben mit Bruce Springsteen. Es geht um Zweifel und diese Maskeraden innerhalb einer Partnerschaft in dem Song Brilliant Disguise.

0: Die Cutting Crew, 4.30 Uhr. Hier ist der Verkehrsservice in der ARD Hitnacht. Die A40 Duisburg-Essen ist zwischen Kreuz Duisburg und Kreuz Kaiserberg wegen Bauarbeiten in beiden Richtungen bis 5. Oktober gesperrt. Die A40 Duisburg-Essen ist zwischen Mülheim an der Ruhr, Winkhausen und Heißen wegen Bauarbeiten in beiden Richtungen bis 5 Uhr gesperrt. Die A42 Dortmund-Kamp-Lindfort ist zwischen Herne-Bauka und Herne-Krange wegen Bauarbeiten in beiden Richtungen bis Dienstag früh gesperrt. Die A45 Gießen-Hagen ist zwischen Lüdenscheid und Lüdenscheid-Nord wegen Bauarbeiten bis 5 Uhr in beiden Richtungen gesperrt. Die A48 Dernbach-Koblenz ist in Richtung Koblenz zwischen Dernbach und Bendorf-Neuwied und in der Gegenrichtung zwischen Bendorf-Neuwied und Höher-Grenzhausen wegen Brückenarbeiten bis 5 Uhr gesperrt. Die A52 Mönchengladbach Richtung Düsseldorf ist zwischen Kreuz-Nersen und Kreuz-Karst bis Donnerstag früh wegen Bauarbeiten gesperrt. Die A215 Neumünster Richtung Kiel ist zwischen Kreuz Kiel West und Kiel Mitte wegen Bauarbeiten bis 5 Uhr gesperrt. Das waren die Verkehrsmeldungen. Wir wünschen Ihnen eine gute Fahrt.
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0: Aus Dresden mit Frank Michael Bauer.

Klingt wie Stadionrock. Mike and the Mechanics waren das mit Word of Mouth hier in der ARD-Hitnacht aus dem Jahre 1991. Und diese Single hat dann auch gleich mal dem vierten Studioalbum den Namen gegeben. Word of Mouth. Es ist 4.39 Uhr und jetzt nach dieser Band um Mike Rutherford, einst von Genesis, haben wir jetzt Musik aus dem Jahre 1986. Und das Album dazu heißt Balance of Power und ist vom Electric Light Orchestra. Daraus jetzt So Serious.

Tja, Bob Dylan hier in der ARD-Hitnacht, 4.44 Uhr und Knocking on Heaven's Door, ja mal geschrieben für den Soundtrack eines bekannten Westernfilms von Bob Dylan. Die Nummer entwickelte sich, das hätte er wahrscheinlich selber gar nicht gedacht, im Laufe der Jahrzehnte zu einem der am häufigsten gecoverten Werke der Popgeschichte. Und jetzt gibt's bei uns Marlon Rudette mit New Age. Schönen guten Morgen.

Joe Cocker, unvergessen, The Simple Things hier an der ARD Hitnacht. 4 Uhr und 52 haben wir es. Heute ist der 28. September. Das ist der Trinke-Bier-Tag. Ja, und das könnte ja auch das Hauptmotto jedes Oktoberfest sein und natürlich ganz besonders des ganz Großen, des da in München. Und Marius aus Zeitz, der hat uns zu dem Thema auch noch erzählt, dass er mal nach Berlin gefahren ist und wollte dort alle Biersorten kennenlernen und hat sich sozusagen da in der Stadt mal so durchgetrunken und es probiert. Und da war nicht so was Scheußliches dabei, wie unser Hobbybrauer, der in der Nacht am Telefon war, erzählt hat. Holunderblütenbier und Brennnesselbier, das war noch okay, aber das nicht so, was okay war, was gar nicht so geschmeckt hat, das war das Knoblauchbier. Das stelle ich mir auch gruselig vor. Es hat schon merkwürdig gerochen, hat er uns gesagt. Aber jetzt denken wir nur noch an einen guten Kaffee und der duftet

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1: Um 5 Uhr mit Klaus Reginek. Nur wenige Tage vor der geplanten Verabschiedung der Pflegereform im Bundeskabinett verschärft sich der Ton zwischen SPD und Union. Bundesgesundheitsminister Linnemann von der CDU ist gegen den SPD-Vorschlag, den Eigenanteil in der Pflege zu begrenzen. Linnemann sagte am Abend in der ARD:
2: Das kann man diskutieren. Ich warne nur davor, dass wir jetzt so tun, als ob damit auch nur im Ansatz ein Problem gelöst ist. Die Pflegeversicherung ist strukturell unterfinanziert. Jedes Jahr fehlen 10% der Ausgaben. Das sind rund 10 Milliarden, sage ich jetzt mal Pi mal Daumen. Und wenn wir das nicht strukturell ändern, werden wir die Zukunft im Pflegesystem nicht gewinnen.
1: Die SPD droht mit einer Blockade der Pflegereform, weil sie unter anderem Leistungskürzungen ablehnt. Das Bundesverfassungsgericht feiert heute sein 75-jähriges Bestehen. In Karlsruhe gibt es deshalb einen Festakt. Dazu werden unter anderem Bundespräsident Steinmeier und Bundeskanzler Merz erwartet. Das höchste Gericht wacht seit dem 28. September 1951 darüber, dass in Deutschland das Grundgesetz eingehalten wird. Die Schweizer wollen keine strengere Auslegung der politischen Neutralität ihres Landes. Bei einer Volksabstimmung haben rund 70% der Teilnehmenden einen Vorschlag für eine schärfere Linie in dieser Frage abgelehnt. Damit kann die Schweiz auch weiterhin EU-Sanktionen etwa gegen Russland übernehmen. Taylor Swift ist jetzt Rekordhalterin mit den meisten Auszeichnungen bei den MTV Video Music Awards. Bei der aktuell laufenden Gala in Los Angeles erhielt die US-Sängerin einen Sonderpreis für Regiearbeit. Sie kommt damit auf 31 VMAs. Superstar Madonna ging in diesem Jahr mit den meisten Nominierungen in die Verleihung. Die Preise für den Künstler des Jahres und die beste künstlerische Zusammenarbeit, gemeinsam mit Sabrina Carpenter, hat sie schon gewonnen. Die MTV Video Music Awards werden seit 1984 verliehen. Die deutsche Fußballnationalmannschaft hat auch im zweiten Spiel unter dem neuen Bundestrainer Jürgen Klopp keinen Sieg geschafft. Das Nations League Hinspiel gegen Griechenland in Augsburg endete 0:1. Klopp zeigte sich nach der Partie selbstkritisch.
3: Die Aufstellung, die Zusammensetzung, die vielen Wechsel geht alles zu 100% auf meine Kappe. Das war so die Idee. Dass wir jetzt hier einen tiefstehenden griechischen Gegner nicht komplett auseinandernehmen, ohne in Schlüsselszenen, in einzelnen Momenten, wo uns vielleicht der Spiegel ein bisschen gefedert oder ein herausragender Torwart einen Riesenball rausgeholt hat. Das war klar. Das Spiel heute nicht hoch zu gewinnen oder nicht zu gewinnen, damit hätte ich jetzt wirklich auch leicht leben können. Verlieren darf es nicht.
1: Das nächste Spiel der Deutschen ist am kommenden Donnerstag in München gegen Serbien. Das waren die Nachrichten mit Klaus Reginek.
4: 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Aktuell haben wir keine Meldungen. Kommt gut an!
5: Von der Mitte Richtung Osten Baden-Württembergs scheint fast nur die Sonne heute. In der Westhälfte ziehen im Laufe des Tages auch ein paar Wolken durch. Dazu Temperaturen, die ja eher am oberen Ende der September-Skala stehen. 24 Grad auf der Schwäbischen Alb und bis 31 Grad gibt's im südlichen Breisgau. Auch die nächsten beiden Tage kein Regen in Sicht und auch da wieder sommerliche Temperaturen.
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4: Mit Stefan Orne und Cora Klausnitzer. Schön, dass wir gemeinsam reinstarten in diesen Montag.
5: Und Hellas an alle Fans der Griechen. Ja, Glückwunsch zum Sieg in der Nations League gegen Deutschland. Am Donnerstag könnte es allerdings schon die Revanche geben.

0: Wenn wir gerade einen Push brauchen, die Imagine Dragons geben uns mit Thunder wieder diese Mischung aus Power und Hoffnung in SWR1 Baden-Württemberg.
1: Gleich 10 nach 5. Stellt euch mal vor, euer Handy klingelt. Ihr nehmt ab und am anderen Ende, da hört ihr euer Kind weinend und völlig aufgelöst und es braucht eure Hilfe.
0: Boah, das klingt furchtbar. Aber Achtung, das könnte auch eine einstudierte Betrugsmasche sein, ein sogenannter Schockanruf. SWR1-Reporterin Jorina Stuber war bei einem Mann aus Villingen-Schwenningen im Schwarzwald-Baar-Kreis. Der hat genau so einen Anruf bekommen. Jorina, was hat er dir denn erzählt? Wie ist es abgelaufen?
2: Ja, Eberhard Hummel, der stand gerade in seinem Wohnzimmer, als sein Handy klingelte. Und er sah dann eine unterdrückte Nummer. Er ging ran und hörte auf einmal angeblich die Stimme seiner Tochter. Und Hummel, der kann sich noch ganz genau an diese Situation erinnern.
3: Sie hat halt dann geweint. Dann kam der Polizist an die Reihe im gefassten Ton und hat mir dann eben die Mitteilung gemacht, dass sie einen Autounfall gehabt habe. Und dabei war dann eine Fußgängerin angefahren und sie hätte einen Kinderwagen gehabt und das Kleinkind sei aber leider tot. Ne? Also das war natürlich total der Blackout dann bei mir. Ne?
2: Zum Glück war die Lebensgefährtin von Hummel mit im Raum. Sie bemerkte nämlich schnell, dass da irgendwas nicht stimmte und gab ihm dann mit Handzeichen zu verstehen, er soll ruhig bleiben.
1: Boah, Markus Kuber vom Landeskriminalamt Baden-Württemberg kennt sich mit Schockanrufen sehr gut aus und betont, dass es sich bei diesen geklonten Stimmen nicht um KI-Stimmen handelt, sondern um nachgesprochene Stimmen.
4: Es ist meistens anfänglich ein weinerlicher, ein schreiender Anruf. Es gibt sich jemand als Kind, Enkel aus, nennt aber seinen Namen nicht. Das ist das erste Anzeichen, dass das in die Richtung geht. Und dann wird eben, was auch typisch ist, das weitergegeben an eine angebliche Amtsperson, Polizei, Staatsanwalt oder auch vielleicht ein Rechtsanwalt und der fordert dann irgendwas.
0: Jorina, wie lief das genau bei Eberhard Hummel ab?
2: Ihm wurde gesagt, dass seine Tochter ins Gefängnis müsse und er für die Kaution aufkommen soll. Und zusätzlich wurde ihm gesagt, dass seine Versicherung angeblich schon 90.000 Euro bewilligt hätte.
0: Okay, also da fühlst du dich wahrscheinlich komplett überrumpelt erstmal. Mhm. Diese Betrüger, die werden bei der Polizei Keiler genannt. Sie setzen gezielt auf die Emotionen der Betroffenen und fordern dann Geldsummen. Also die machen das ganz genau nach Plan. Nochmal Markus Kuber vom LKA.
4: Da gibt es ja unterschiedliche Qualitäten. Wir kriegen das ja teilweise über die polizeilichen Maßnahmen mit. Also die Keiler, da kann man davon ausgehen, dass zumindest die Guten sauber und gut Deutsch sprechen und alleine über die Sprache keine Auffälligkeit da ist.
1: Ja, und jetzt stellt sich natürlich auch noch die Frage, wie kommen die Betrüger denn an die Nummern der Personen, Jorina?
2: Ja, das ist tatsächlich einfacher als gedacht. Das geht nämlich über Telefonbücher im Internet. Und dort werden vor allem Namen rausgesucht, die deutsch und altmodisch klingen. Wie beispielsweise Eberhard Hummel. Denn auf ältere Personen haben es die Betrüger eben abgesehen. Für Hummel war das Ganze auch im Nachhinein noch unbegreiflich.
3: Selbst als das Gespräch zu Ende war, war mir persönlich war noch in diesem Schockzustand, dass ich nach wie vor gedacht habe, es stimmt. Ich habe versucht, meine Tochter zu erreichen. Und natürlich war auch aus dem Häuschen, bei ihr sei alles in Ordnung.
0: Die Anrufstraftaten in Baden-Württemberg sind hoch. Wie wir uns schützen können vor Betrug am Telefon, wir haben wertvolle Tipps von Polizei und Verbraucherzentrale auf swr1.de.

0: Guten Morgen, hier ist SWR1 Baden-Württemberg und da ist viel Zweistelliges an Temperaturen schon dabei heute Morgen.
1: 14 Grad in Baden-Baden, 14 Grad auch in Schorndorf, einstellig aber zum Beispiel noch in Leutkirch im Allgäu, dort sind es 8 Grad.
0: 20 nach 5 haben wir's.

0: Montag früh, SWR1, guten Morgen Baden-Württemberg, einen guten Start in die neue Woche.
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0: Um 17:30 mit Peter Kramer.
5: Guten Morgen. Bundesgesundheitsminister Lindemann lehnt Vorschläge der SPD für eine Reform der Pflegeversicherung ab. Es geht um einen sogenannten Pflegedeckel. Mit dem SPD-Vorschlag seien nur Kostensenkungen von rund 300 Euro im Monat erreichbar, sagte der CDU-Politiker in der ARD. Stattdessen müsse es strukturelle Reformen geben. Das Bundesverfassungsgericht feiert heute sein 75-jähriges Bestehen. Aus diesem Anlass gibt es am Vormittag einen Festakt in Karlsruhe. Dazu werden unter anderem Bundespräsident Steinmeier und Bundeskanzler Merz erwartet. Die Ölpreise steigen wieder. Ein Grund ist nach Angaben von Experten, dass US-Präsident Trump am Samstag einen iranischen Friedensplan zur Öffnung der Straße von Hormus abgelehnt hat. Darauf verteuerte sich Öl der Nordseesorte Brent um gut 1%. In Gutach im Ottenaukreis brennt ein Bauernhaus. Die Flammen haben laut Polizei außerdem auf angrenzende Gebäude und ein Waldstück übergegriffen. Auch die nahegelegene Bahnschienen der Schwarzwaldbahn seien bis auf Weiteres gesperrt worden. 2 Menschen wurden verletzt. In der Fußball Nations League hat Deutschland mit 0:1 gegen Griechenland verloren. Das Spiel in Augsburg war das Heimdebüt des neuen Bundestrainers Jürgen Klopp. Mehr Nachrichten bei SWR aktuell im Web und in der App.
0: Kurzer Blick auf die Straßen. Vorsicht auf der A7 Füssen Richtung Ulm. Zwischen Dreieck-Hittistetten und Nersingen liegt ein totes Tier auf der linken Spur. Vorsicht auf der A81 Heilbronn Richtung Stuttgart. Zwischen Stuttgart-Feuerbach und dem Dreieck Leonberg im Engelbergtunnel ist aktuell eine ungesicherte Unfallstelle. Dort gut aufpassen. 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
1: Beim Wetter wird es heute sonnig im ganzen Land. In Baden gesellen sich immer wieder auch ein paar Wolken dazu. Die Temperaturen gehen rauf auf 24 Grad auf der Schwäbischen Alb und bis zu 31 Grad gibt es im südlichen Breisgau. Auch morgen und am Mittwoch dreht der Spätsommer dann noch ein paar extra Runden.
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1: Wir sind Cora Klausnitzer und Stefan Orner.
0: Ja, und euer Wecker hat offensichtlich schon geklingelt, wenn ihr nicht gerade die Nachtschicht beendet. Machen wir das Beste aus diesem frühen Montagmorgen. Hi.

0: Montagmorgen gleich 20 vor 6.
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3: Ein tolles Wochenende war's. Sehr warm und damit ideal auch für alle, die gerne kicken gehen. Auf einem Fußballplatz. Und anders ist es im Winter, da wird es ja mit Naturrasen recht schnell eine sehr matschige Angelegenheit.
0: Ja, oder wenn die Minusgrade kommen und der Platz dann zufriert, da kann dann gar nicht mehr drauf gespielt werden. Genau deswegen haben sich ja auch viele Fußballvereine Kunstrasenplätze angelegt, weil die ja eigentlich immer bespielbar sind.
3: Auch die Spielvereinigung Bolschweil-Sölden aus der Nähe von Freiburg sehnt sich seit langer Zeit nach einem Kunstrasen, aber es war ja schlicht und ergreifend zu teuer für diesen kleinen Verein.
0: Aber dieses Jahr haben sie fast zufällig so einen Weg gefunden, wie auch Bolschweil-Sölden einen Kunstrasen bekommen könnte. SWR1-Reporter Valentin Heib, wie denn genau?
4: Also ihr müsst euch vorstellen, normalerweise so ein Kunstrasen kostet 500.000. Aber dann kam der Platzwart der Bolschweiler, Jürgen Sumser, der vertreibt hauptberuflich Gartenbaumaschinen, unter anderem auch an den großen SC Freiburg und kennt deswegen den Platzwart vom SC Freiburg ziemlich gut. Und der hat ihm dann eines Tages erzählt, ja hier, wir beim SC Freiburg, wir wollen einen unserer Kunstrasen erneuern. Jürgen Sumser hat ihn sich angeschaut und dachte, ja, der ist doch eigentlich noch gut. Und dann gefragt, können wir in Bolschweil den haben? Und Jürgen Sumser hat es dann tatsächlich geschafft, den SC Freiburg zu überzeugen, seinem Verein aus Bolschweil das Rohmaterial für den Kunstrasen zu schenken, bestehend aus 70 Tonnen elastischem Unterbau und 160 Tonnen Quarzsand mit Korkgranulat.
0: Boah, also insgesamt 230 Tonnen Material. Hätte Bolschweil-Sölden dieses Material neu gekauft, dann hätte es zusammengerechnet 200.000 Euro gekostet, also irre viel. Aber warum gibt der SC Freiburg so viel Material denn einfach so an einen Kreisligisten?
4: Ja, also eigentlich ist das eine Win-Win-Situation, von der beide Seiten profitieren, auch der SC Freiburg, weil der SC hatte eigentlich schon damit gerechnet, dass sie das Material entsorgen müssen und auch das hätte Geld gekostet. Also auch der SC spart dadurch selbst Geld und auch Emissionen, was das Ganze auch nochmal nachhaltiger macht, denn normalerweise hätte man den Sand in 10 LKWs nach Ulm abtransportieren müssen und das Gummi wäre nach Essen in den Ruhrpott gekommen, also hunderte Kilometer weit weg. Und stattdessen bekommt das Material jetzt ein zweites Leben, gerade mal 20 Kilometer weiter.
0: Und das dürfte für ganz schön Euphorie im Verein sorgen, oder?
4: Ja, absolut. Also die Bolschweiler Mannschaft träumt schon vom großen Erfolg auf dem neuen Kunstrasen und wollen dafür natürlich, dass der auch rechtzeitig fertig wird.
5: Der Aufstieg vom Bolschweil-Sölden wieder in die Kreisliga A.
6: Ein riesiges Fest, hoffentlich mit dem ganzen Dorf. Und danach hoffen wir mal, dass der Kunstrasen auch noch ganz bleibt.
3: Also ich glaube, die fliegen regelrecht zukünftig über diesen Kunstrasen mit Secondhand-Unterbau. Eine super Kooperation zwischen dem SC Freiburg und der Spielvereinigung Bolschweil-Sölden.
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0: 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Guten Morgen, Baden-Württemberg. Gleich 10 Minuten vor 6.
1: Na, schon entschieden, was ihr heute anzieht? Meine Güte, ist das zurzeit kompliziert, oder? Also entweder sind wir zu kalt angezogen oder zu warm.
0: Ja, so ging es gestern. Offenbar auch Esther Sedlacek.
1: Beim Fußballabend Deutschland gegen Griechenland mit Basti Schweinsteiger.
2: Und wenn ich dich so anschaue, merke ich, dass ich viel zu warm angezogen bin.
3: Wollte gerade sagen, ja. War so Winter oder wie?
2: Ja, ja, es hat sich irgendwie heute ganz früh so angefühlt.
0: Ja, so hat sich's angefühlt. Es ist auch echt morgens und abends einfach kühler und tagsüber könnte man dann im T-Shirt rumlaufen. Ja, für die deutsche Nationalelf ging es nicht so gut aus. 0-1 aus deutscher Sicht, also die Griechen haben gewonnen. Aber am Donnerstag gibt es schon wieder die Chance für eine Revanche, dann das zweite Spiel gegen Griechenland.

0: Guten Morgen Baden-Württemberg, hier ist SWR 1 am Montag.
1: Raus aus den Federn und rein in die neue Woche. Es ist kurz vor 6.
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3: Heute mit Judith Schmidt-Helfferich. Guten Morgen. Wer hat nur die vielen kleinen Jesusfiguren in unserem Büro platziert? Überall stehen sie seit neuestem rum. Im Treppenhaus, neben dem Kopierer, selbst über dem Waschbecken im Bad. Kleine, lachende Jesusfiguren aus Plastik. Die Figur entspricht dem typischen Klischee einer Jesusfigur. Lange, lockige Haare, Vollbart und ein weißes Gewand mit einer farbigen Schärpe, auf der steht Jesus loves you. Mittlerweile habe ich herausgefunden, dass sie meine Kollegin Uli überall verteilt. Und sie stellt sie nicht nur bei uns ins Haus, sondern setzt auch mal eine kleine Figur im Park auf eine Bank oder im Supermarkt auf die Butter im Kühlregal. Uli sagt, ich mag es, die Leute ein wenig zu irritieren und ihnen eine kleine Freude zu machen. Und sie erzählt weiter, ab und zu beobachte ich, wie die Leute reagieren, wenn sie eine Jesusfigur entdecken. So wie neulich im Supermarkt. Eine Frau greift nach der Butter und sieht den Jesus. Erst zögert sie, doch dann nimmt sie die kleine Figur in die Hand und läuft lächelnd weiter. Das Lachen hat sie auch dann noch im Gesicht, als sie noch einmal zum Kühlregal zurückläuft, denn die Butter braucht sie natürlich trotzdem. Die kleinen Jesusfiguren sind mittlerweile schon ganz schön rumgekommen. Und ab und an bekommt Uli Fotos, wohin es die Jesusfiguren schon überall geschafft haben. An den Strand, auf einen Burger und auch mitten aufs Mischpult bei einem großen Musikfestival. Ich kann mir vorstellen, dass die Figuren nicht jedem gefallen. Und dass es vielleicht auch Menschen gibt, die sich davon gestört fühlen. Mich erinnern die Figuren allerdings vielmehr daran, dass ich Gott überall entdecken kann. Beim Arbeiten, unterwegs im Park oder beim Einkaufen. Diesen Gedanken hatte auch der Ordensgründer Ignatius von Loyola, der schon vor 500 Jahren gesagt hat, wir sollen die Gegenwart unseres Herrn in allen Dingen suchen. Im Sprechen, im Gehen, Sehen, Schmecken, Hören, Denken, überhaupt in allem, was wir tun. Dass Gott in allen Dingen zu finden ist, motiviert mich, genauer hinzuschauen und bewusst wahrzunehmen. Wenn ich Gott erfahren will, muss ich nicht unbedingt in einer Kirche sein. Entscheidend ist vielmehr, dass ich aufmerksam und offen bin. Für andere Menschen, für mich selbst und für das, was mich bewegt. Und vielleicht ist es so, wie Jesus es einmal versprochen hat. Da, wo Menschen an Gott glauben und da, wo zwei oder drei in seinem Namen zusammen sind, da ist er mittendrin. Judith Schmidt-Helfferich aus Schwetzingen von der Katholischen Kirche.
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4: Um 6 Uhr mit Peter Gramer. Guten Morgen. In der Bundesregierung wird über die geplante Pflegereform diskutiert. In Gutach im Ortenaukreis brennen mehrere Gebäude und ein Waldstück. Das Wetter meist sonnig, im Westen etwas wolkiger, maximal 25 bis 31 Grad. Die Bundesregierung versucht heute, Streitpunkte bei der geplanten Pflegereform auszuräumen. Gesundheitsminister Linnemann ist gegen den SPD-Vorschlag eines sogenannten Pflegedeckels, also eine Obergrenze für einen bestimmten Eigenanteil bei Heimkosten. Das bringe eine monatliche Entlastung von 300 Euro und löse nicht das Grundproblem. Der CDU-Politiker forderte am Abend in der ARD,
5: dass wir jetzt sozusagen nicht nur Pflaster aufkleben, sondern eine erste Hilfe leisten, damit weiter die Leistungen ausgezahlt werden an die Pflegebedürftigen und die Beiträge stabil halten. Und in einem zweiten Schritt wollen wir Ende Oktober eine Kommission einrichten, die strukturell die Pflegeversicherung fit macht für die 30er Jahre.
4: Linnemann und Kanzler Merz treffen sich heute mit Vizekanzler Klingbeil von der SPD. In der Pflegekasse fehlen aktuell rund 8 Milliarden Euro. Nach dem Wahlsieg der Partei Die Linke bei der Abgeordnetenhauswahl in Berlin übt die CDU Druck auf Grüne und SPD dort aus. Zur anstehenden Regierungsbildung sagte CDU-Generalsekretärin Hoppermann der Rheinischen Post, beide Parteien müssten sich überlegen, ob sie Steigbügelhalter linker Extremisten werden wollten. Stattdessen schlug sie ein Bündnis mit der CDU vor. Linken Spitzenkandidatin Eralp hatte angekündigt, sie wolle im Berliner Stadtparlament eine Regierung mit Grünen und SPD bilden. Das Neueste aus Baden-Württemberg. In Gutach im Ortenaukreis ist die Feuerwehr wegen eines Großbrandes im Einsatz. Das Feuer sei in der Nacht in einem Bauernhaus ausgebrochen, so die Polizei. Die Flammen hätten schnell auf angrenzende Gebäude und ein Waldstück übergegriffen. Auch die nahegelegenen Bahnschienen der Schwarzwaldbahn seien bis auf Weiteres gesperrt worden. Zwei Menschen wurden verletzt. Rund 400.000 Menschen haben am Wochenende das Volksfest auf dem Cannstatter Wasen in Stuttgart besucht. Das haben die Veranstalter mitgeteilt. Das Volksfest läuft seit Freitag. Aus dem SWR-Studio Stuttgart, Dorina Blau.
6: Die Veranstaltungsgesellschaft in Stuttgart ist nach eigenen Angaben sehr zufrieden mit dem Auftakt des 179. Cannstatter Volksfests. Auch die Polizei spricht von friedlichen ersten Volksfesttagen. Bis auf übliche Diebstahls- oder Trunkenheitsdelikte sei nichts Außergewöhnliches passiert. Am Sonntagnachmittag hat direkt neben dem Volksfest außerdem das landwirtschaftliche Hauptfest auf dem Wasengelände eröffnet, das am ersten Tag rund 25.000 Menschen besucht haben. Alle 4 Jahre finden beide Veranstaltungen parallel statt.
4: Die deutsche Fußballnationalmannschaft hat auch im zweiten Spiel unter dem neuen Bundestrainer Jürgen Klopp keinen Sieg geschafft. Das Nations League Hinspiel gegen Griechenland in Augsburg endete 0:1. Mehr Nachrichten auf swraktuell.de.
1: 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Vorsicht auf der A6 Heilbronn Richtung Nürnberg. Zwischen Bretzfeld und Öhringen liegt ein Plastikteil auf der linken Spur. Vorsicht auf der B30 Ravensburg Richtung Sigmaringen. Zwischen Ravensburg Nord und Weingarten Beinfurt B30 steht ein defekter PKW. Vorsicht im Ortenaukreis auf der Straße zwischen Ettenheim-Weiler und Ettenheim liegt ein angefahrenes Reh auf der Fahrbahn. Die A3 Frankfurt Richtung Würzburg ist zwischen Weibersbrunn und Rohrbrunn nach einem Unfall gesperrt. Die A81 Heilbronn-Stuttgart ist zwischen Stuttgart-Feuerbach und Dreieck-Leonberg nach einem Unfall im Engelberg-Tunnel in beiden Richtungen gesperrt. Laut Polizei gab es in der Tunnelröhre Richtung Stuttgart einen Unfall. Ein PKW hat sich dort überschlagen. 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Gute Fahrt!
0: Von der Mitte Richtung Osten Baden-Württembergs scheint fast nur die Sonne heute. In der Westhälfte ziehen im Laufe des Tages einige Wolken durch. Dazu dann Temperaturen, die eher am oberen Ende der September-Skala stehen. 24 Grad auf der Alb und bis 31 Grad im südlichen Breisgau heute. Auch die nächsten beiden Tage kein Regen in Sicht und auch da wieder sommerliche Temperaturen.
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0: Egal, ob ihr schon unterwegs oder noch gemütlich zu Hause seid, wir starten mit euch in die neue Woche. Moin!
1: Hi, guten Morgen!

0: 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Guten Morgen, Baden-Württemberg. Schockanrufe, falsche Polizisten oder der sogenannte Enkeltrick. Davor wird ja immer wieder gewarnt, denn die Anrufstraftaten in Baden-Württemberg, die sind hoch.
1: Wie wir uns vor Schockanrufen mit KI auch schützen, schaut mal auf swr1.de. Da haben wir Tipps von Polizei und Verbraucherschützern. Und KI, also künstliche Intelligenz, kann es den Betrügern in Zukunft noch einfacher machen.
0: Alexander Winkler aus der SWR1 Wirtschaftsredaktion ist unser Technikexperte. Wie kann denn die KI den Betrügern in die Karten spielen?
2: Ja, zum einen lassen sich mit künstlicher Intelligenz Unterhaltungen generell fast in Echtzeit und auch noch akzentfrei übersetzen. Das heißt, dadurch wird es für Täter aus dem Ausland umso einfacher, weil eben zum Beispiel auch ein Mann aus Ostasien problemlos klingen könnte wie eine junge Frau aus Deutschland.
1: Krass.
2: Und noch gefährlicher wird es dann, wenn das dann auch nicht mehr irgendeine Stimme ist, sondern zum Beispiel eben die der eigenen Tochter. Das ist ein bisschen aufwendiger, aber auch immer einfacher möglich.
1: Du hast für uns das Experiment gewagt, meine Stimme mit der KI zu klonen, also nachzumachen. Wie ging das?
2: Ja, tatsächlich erschreckend leicht. Ich habe zwei Dinge dafür gebraucht. Einmal eine Software, die habe ich mir kostenlos aus dem Internet runtergeladen. Und dann noch 30 Sekunden Stimmprobe von dir, Cora. Das war jetzt als Radiomoderatorin nicht die größte Herausforderung, aber ganz ehrlich, ein kurzer Mitschnitt aus einem Telefonat tut's inzwischen genauso. Oder wenn jemand ein kurzes Video im Netz postet. Also sicher ist da niemand mehr zu 100%. Denn aus so einem kurzen Tönchen generiert die Software dann ein Stimmprofil, mit dem ich jeden beliebigen Satz sagen lassen kann und das sogar noch auf unterschiedlichen Sprachen.
1: Also Alex, ich gebe zu, ich bin total gespannt, wie hört sich denn die KI Cora genau an?
2: Also ich habe die KI einfach mal einen Satz einsprechen lassen, wie ein Betrüger mit deiner Stimme in so ein Betrugstelefonat einsteigen könnte und so klingt die KI Cora dann.
1: Hey Schatz, ganz kurz, ich habe gerade ein echtes Problem. Ich hatte einen Unfall mit dem Auto und muss jetzt dringend 2000 Euro Anzahlung leisten, die ich aber nicht direkt auf dem Konto habe. Kannst du das ganz dringend überweisen? Ist auf jeden Fall eilig.
2: Also ich sag's extra nochmal dazu, das war ein KI-Klon von dir, Cora. Hast du dich denn wiedererkannt?
1: Also ich würde wirklich jetzt auch sagen, ich bin's. Das klingt
2: krass.
1: Exakt wie ich. Man hört so ein bisschen, dass es abgehakt ist.
2: Genau, hängt halt immer vom kurzen Take ab, von der Aufnahme, die ich da reingebe. Und wie gesagt, war sehr günstige Software. Wer da richtig Arbeit reinsteckt, der kriegt das in 0,nix auch für unverwechselbar hin.
0: Boah, zum Verwechseln ähnlich in jedem Fall. Die Anrufstraftaten in Baden-Württemberg sind hoch. Schritt 1, wie wir uns schützen können, drüber reden. Mit allen, die uns nahestehen.
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0: SWR1, guten Morgen Baden-Württemberg. Oh, ist das früh, 6.21 Uhr.
1: Ja, da fühlen heute Morgen bestimmt so einige mit, die am Wochenende auf der Gas waren. Also es ist gut gefeiert worden, egal ob auf der Königshöfer Mess in Lauda Königshofen. Da ist die Mess jetzt gelesen. In Bretten auf dem Weinmarkt, der läuft noch. Oder auch auf dem Ortenauer Weinfest. Egal wie müde gerade noch, Hauptsache schön war's. Und wer weiter feiern möchte, der Cannstatter Wasen zum Beispiel läuft ja auch noch.
0: 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Guten Morgen, Baden-Württemberg. Ey, wohl denen, die Tickets ergattern konnten für ihn. Teddy Swims. Haben ganz viele in Baden-Württemberg zuletzt bei den Jazz Open live gesehen. Das ist er mit Bad Dreams. Schönen guten Morgen.

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1: Oh, da hat sich das länger wachbleiben so, naja, gelohnt. Gestern Abend knappe Niederlage gab es gestern in der Nations League gegen Griechenland. Was der Kapitän der deutschen Nationalmannschaft nach dem Spiel gesagt hat, das hören wir gleich in den SWR 1 Nachrichten um 6:30.
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0: 6.31 Uhr ist es. Guten Morgen, Peter Kramer.
21: Guten Morgen. Die Debatte über eine Reform der gesetzlichen Pflegeversicherung geht weiter. Bundesgesundheitsminister Lindemann von der CDU ist gegen den SPD-Vorschlag eines sogenannten Pflegedeckels. Das hat er in der ARD gesagt. Mit dem SPD-Vorschlag seien nur Kostensenkungen von rund 300 Euro im Monat erreichbar. Lindemann sagte, stattdessen müsse es strukturelle Reformen geben. Die Ölpreise steigen wieder an. US-Präsident Trump hatte zuvor ein iranisches Angebot zur Öffnung der Straße von Hormus abgelehnt. Trump will in dieser Woche weiterverhandeln. USA-Korrespondent Martin Ganselmeier.
22: Innerhalb von 7 Tagen könne die Straße von Hormus wieder für den Schiffsverkehr geöffnet sein, hatte Irans Außenminister Abbas Araghchi den USA angeboten. Zuvor müsse die US-Regierung jedoch bestimmte Anforderungen erfüllen. Diese lehnte US-Präsident Trump als nicht annehmbar ab. Nach Informationen von US-Medien verlangt die iranische Regierung unter anderem ein Ende der amerikanischen Seeblockade gegen iranische Schiffe, die Freigabe eingefrorener iranischer Vermögenswerte sowie die Aufhebung der Sanktionen gegen iranisches Öl.
21: Zu den Nachrichten aus Baden-Württemberg. Ein Bauernhaus ist in der Nacht in Gutach im Ortenaukreis in Brand geraten. Nach Angaben der Polizei ist das Haus vollständig ausgebrannt. Auch die Schwarzwaldbahn war betroffen. SWR-Reporter Thomas Hermanns berichtet.
1: Um kurz nach 23 Uhr ging der Notruf bei der Feuerwehr ein. Als die Einsatzkräfte bei dem abgelegenen Schwarzwaldhof zwischen Hornberg und Gutach eintrafen, stand das Gebäude bereits lichterloh in Flammen. Laut Polizei griff der Brand schnell auf eine angrenzende Scheune und ein Waldstück über. Auch die nahegelegenen Bahnschienen waren betroffen. Die Schwarzwaldbahn war daher bis in den frühen Morgen gesperrt. Zwei Bewohner des Hauses wurden leicht verletzt. Auch zwei Feuerwehrmänner wurden wegen der Hitze mit Kreislaufproblemen behandelt.
21: Rund 400.000 Menschen haben am Wochenende das Volksfest auf dem Cannstatter Wasen in Stuttgart besucht. Das haben die Veranstalter mitgeteilt. Sie seien mit dem Auftakt zufrieden. Das Volksfest läuft seit Freitag. Auch die Polizei spricht von weitgehend friedlichen ersten Volksfesttagen. In der Fußball Nations League hat Deutschland gegen Griechenland 0:1 in Augsburg verloren. Den Treffer für die Gäste fälschte Kapitän Joshua Kimmich unglücklich ab. Entsprechend enttäuscht äußerte sich Kimmich nach dem Spiel.
4: Wir hatten jetzt nicht die Vielzahl an Torchancen. Ja, trotzdem hätten wir vielleicht mit ein bisschen Glück die ein oder andere verwerten können. Der Torwart hat ein, zwei Mal ganz gut gehalten, muss man auch sagen. Insgesamt war man da nicht ganz kreativ genug, manchmal ein bisschen zu statisch. Dass wir es dann verlieren, ist schon sehr unglücklich, auch in der Entstehung des Gegentores. So ein abgefälschter Schuss, der tut uns natürlich weh. So ein Spiel ist das 0-0, das wäre auch nicht optimal gewesen, aber ich glaube jetzt nicht, dass die Niederlage verdient ist heute.
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15: Schauen wir auf die Straßen. Vorsicht auf der A5 Basel Richtung Karlsruhe. Zwischen Rastatt Nord und Karlsruhe Süd ist eine ungesicherte Unfallstelle auf der linken Spur. Vorsicht auf der B35 Germersheim-Bretten. Zwischen Philipsburg-Rheinsheim und Neudorf-Industriegebiet Nord-Huttenheim sind Fahrradfahrer unterwegs. Die A3 Frankfurt Richtung Würzburg ist zwischen Weibersbrunn und Rohrbrunn nach einem Unfall gesperrt. Momentan 3 Kilometer Stau ab Bessenbach-Waldaschaff. Die A81 Heilbronn Richtung Stuttgart ist zwischen Stuttgart-Feuerbach und Dreieck-Leonberg nach einem Unfall im Engelberg-Tunnel gesperrt. Etwa 3 Kilometer Stau vor der Ausleitung ab Stuttgart-Zuffenhausen Richtung Heilbronn ist die Tunnelröhre jetzt nicht mehr gesperrt. Da könnt ihr also durchfahren. Alle Verkehrsinfos jederzeit auf swr1.de. Kommt gut an!
0: Andreas Mahalitzer im Wetterstudio. Der Herbst ist da, aber der Sommer gibt noch nicht auf.
23: Wirklich nicht. Also es wird ungewöhnlich warm, auch heute wieder an diesem mittlerweile 28. September. Gestern gab es Spitzentemperaturen bis knapp über 31 Grad. Und mittlerweile ziehen ja auch die Nächte und die Morgenstunden bei den Temperaturen nach. Da gab es ja letzte Woche zum Teil noch Bodenfrost. Und heute Morgen teilweise 10 bis 15 Grad. Was das für eine Warmluft ist, sieht man vor allem bei den Temperaturen auf den Bergen. Feldberg im Moment 18 Grad. Dagegen ein bisschen kühler in den Senken. Oberschwabens mit 6 oder 7 Grad. Und am Tage geht es dann wieder rauf auf 25 bis 31 Grad in der Spitze mit viel Sonnenschein. Die Wolken, die wir heute Morgen haben, lockern auf und dann schrammen an der Grenze Richtung Frankreich und Rheinland-Pfalz auch immer wieder ein paar Wolkenfelder entlang. Ansonsten wieder ein freundlicher Spätsommertag.
0: Ja, dabei wäre es längst mal wieder Zeit für so einen richtigen Regenschauer. Geht da noch was diese Woche?
23: In diesem Monat zumindest geht nichts mehr. Der Monat ist ja dann auch am Mittwoch zu Ende. Da geht dieses Sommerwetter im Herbst weiter. Dann haben wir aber gleich zum 1. Oktober am Donnerstag die Chance auf Regen. Da ziehen von Westen her mal Regenwolken zu uns rein.
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0: Guten Morgen auch an alle in der Frühschicht, die schon seit Stunden wach und unterwegs sind.
15: Ja, und natürlich auch an alle, die gerade erst versuchen, die Augen aufzukriegen. Willkommen im Montagmorgen. Wir sind Stefan Orner und Cora Klausnitzer.
0: Hi.

0: 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Guten Morgen, Baden-Württemberg. 6.45 Uhr gleich.
1: Mit kurzer Hose ins Café setzen, das Rennrad aus dem Keller holen und an den See fahren oder da sogar baden. Oh. Das ist alles drin. Es liegen sonnige, warme Tage vor uns. Und auch am Wochenende hatten wir ja ganz viel blauen Himmel und Sonne. Einen Rekord bei den Temperaturen gab es aber übrigens nicht.
0: Sonnig und heiß war es am Wochenende auch in Sinsheim im Rhein-Neckar-Kreis. Da waren wir bis gestern mit unserem SWR Pop-Up-Studio. Und dort haben wir euch gefragt, was ihr zum Hitzeherbst sagt.
2: Wir genießen das Wetter, sind froh um jeden Sonnenstrahl und bereiten uns so langsam vor, die Energie noch aufzuladen für den kommenden Herbst.
3: Und dann nehmen wir das, wie es kommt, ob es regnet oder nicht. Auch Regen kann schön sein.
4: Ich bin Fahrradfahrerin, ich freue mich total, dass so schönes Wetter ist. Sonne tanken, bewegen, in der Natur sein, ist einfach schön.
5: Wir sitzen immer noch draußen im Café, links eine Palme, rechts eine Palme. Wunderschöner Spätsommer und ein Gläschen Schwarzriesling.
2: Geil. Super.
1: Ja, so oder so. Ändern können wir das Wetter nicht. Versuchen wir das Beste draus zu machen. Und es haben tatsächlich ja auch noch Freibäder geöffnet.
0: Mhm, viele sind es aber nicht mehr. Das Seebad zum Beispiel in Radolfzell, das hat noch bis einschließlich Mittwoch offen. Genauso wie das Strandbad in Freiburg oder auch das Freibad in Stuttgart-Möhringen.
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1: Und SWR 1 Hörer Nils hat uns einen Stau durchgemeldet.
2: Auf der B3 bei Offenburg. Das ist kurz bevor der Abzweig kommt, Richtung B33 Villingen-Schwenningen. Ist ein Unfall zwischen LKW und PKW. Die Stelle ist noch nicht abgesichert. Polizei ist auch noch nicht vor Ort.
1: Danke dir, Nils, fürs Melden und weiterhin gute Fahrt.

0: Auf geht's in den letzten Septembermontag mit SWR1 Baden-Württemberg.
1: Schön, dass ihr mit dabei seid, jetzt um kurz vor 7.
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3: Heute mit Judith Schmidt-Helfferich. Guten Morgen. Wer hat nur die vielen kleinen Jesusfiguren in unserem Büro platziert? Überall stehen sie seit neuestem rum. Im Treppenhaus, neben dem Kopierer, selbst über dem Waschbecken im Bad. Kleine, lachende Jesusfiguren aus Plastik. Die Figur entspricht dem typischen Klischee einer Jesusfigur. Lange, lockige Haare, Vollbart und ein weißes Gewand mit einer farbigen Schärpe, auf der steht »Jesus loves you«. Mittlerweile habe ich herausgefunden, dass sie meine Kollegin Uli überall verteilt. Und sie stellt sie nicht nur bei uns ins Haus, sondern setzt auch mal eine kleine Figur im Park auf eine Bank oder im Supermarkt auf die Butter im Kühlregal. Uli sagt, ich mag es, die Leute ein wenig zu irritieren und ihnen eine kleine Freude zu machen. Und sie erzählt weiter, ab und zu beobachte ich, wie die Leute reagieren, wenn sie eine Jesusfigur entdecken. So wie neulich im Supermarkt. Eine Frau greift nach der Butter und sieht den Jesus. Erst zögert sie, doch dann nimmt sie die kleine Figur in die Hand und läuft lächelnend weiter. Das Lachen hat sie auch dann noch im Gesicht, als sie noch einmal zum Kühlregal zurückläuft, denn die Butter braucht sie natürlich trotzdem. Die kleinen Jesusfiguren sind mittlerweile schon ganz schön rumgekommen. Und ab und an bekommt Uli Fotos, wohin es die Jesusfiguren schon überall geschafft haben. An den Strand, auf einen Burger und auch mitten aufs Mischpult bei einem großen Musikfestival. Ich kann mir vorstellen, dass die Figuren nicht jedem gefallen. Und dass es vielleicht auch Menschen gibt, die sich davon gestört fühlen. Mich erinnern die Figuren allerdings vielmehr daran, dass ich Gott überall entdecken kann. Beim Arbeiten, unterwegs im Park oder beim Einkaufen. Diesen Gedanken hatte auch der Ordensgründer Ignatius von Loyola, der schon vor 500 Jahren gesagt hat, wir sollen die Gegenwart unseres Herrn in allen Dingen suchen. Im Sprechen, im Gehen, Sehen, Schmecken, Hören, Denken, überhaupt in allem, was wir tun. Dass Gott in allen Dingen zu finden ist, motiviert mich, genauer hinzuschauen und bewusst wahrzunehmen. Wenn ich Gott erfahren will, muss ich nicht unbedingt in einer Kirche sein. Entscheidend ist vielmehr, dass ich aufmerksam und offen bin. Für andere Menschen, für mich selbst und für das, was mich bewegt. Und vielleicht ist es so, wie Jesus es einmal versprochen hat. Da, wo Menschen an Gott glauben und da, wo zwei oder drei in seinem Namen zusammen sind, da ist er mittendrin. Judith Schmidt-Helfferich aus Schwetzingen von der Katholischen Kirche.
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4: Um 7 Uhr mit Peter Gramer. Guten Morgen. Die geplante Pflegereform führt weiter zu Diskussionen in der Bundesregierung. In Gutach im Ortenaukreis brennt ein Schwarzwaldhof ab. Das Wetter meist sonnig, im Westen etwas wolkiger, maximal 25 bis 31 Grad. Die Bundesregierung versucht heute, Streitpunkte bei der geplanten Pflegereform auszuräumen. Kanzler Merz und Gesundheitsminister Linnemann von der CDU treffen sich mit Vizekanzler Klingbeil von der SPD. Übermorgen soll die Pflegereform durchs Bundeskabinett. Aus Berlin Oliver Neuroth.
5: Die SPD schlägt einen Pflegedeckel vor, eine Obergrenze für einen bestimmten Eigenanteil bei Heimkosten von 1.500 Euro. Das wären knapp 300 Euro weniger als im Moment. Gesundheitsminister Linnemann lehnt das im ARD-Bericht aus Berlin ab und vergleicht den Vorschlag mit Pflastern, die man auf Wunden klebt, mit Blick auf die hohen Gesamtkosten eines Heimplatzes. Nach seinen Worten muss erste Hilfe für die Pflegekasse her. Linnemann will unter anderem den Zugang zu höheren Pflegeleistungen bremsen. Und er möchte eine Kommission einrichten, die über die Zukunft der Pflegeversicherung berät.
4: Die Ölpreise steigen wieder. Ein Grund ist nach Angaben von Experten, dass US-Präsident Trump am Samstag einen iranischen Friedensplan zur Öffnung der Straße von Hormus abgelehnt hat. Trump hat angekündigt, dass in dieser Woche weiterverhandelt werden könnte. Popstar Taylor Swift hat so viele MTV Video Music Awards gewonnen wie kein Künstler vor ihr. Mit den Preisen aus der Nacht sind es jetzt über 30. Superstar Madonna gewann 7 Awards, etwa als beste Künstlerin des Jahres. Wer die MTV Video Music Awards bekommt, darüber haben Fans online abgestimmt. Das Neueste aus Baden-Württemberg. In Gutach im Ottenaukreis ist in der Nacht ein Schwarzwaldhof abgebrannt. Laut Polizei konnte das Feuer mittlerweile gelöscht werden. Auch eine angrenzende Scheune, ein Waldstück und Bahnschienen waren betroffen. Die nahegelegene Schwarzwaldbahn war bis in den frühen Morgen gesperrt. Zwei Bewohner des Hauses wurden verletzt. Der Schaden wird auf etwa 600.000 Euro geschätzt. Der Bau der neuen Stromtrasse Südlink beim Salzbergwerk in Bad Friedrichshall im Kreis Heilbronn ist gestoppt worden. Das hat der Betreiber Transnet BW erklärt. SWR-Reporterin Dorina Blau berichtet.
6: Nach Angaben des Betreibers muss die bisherige Planung angepasst werden, weil es neue geologische Erkenntnisse gibt. Die Leitung kann deswegen vorerst nicht durch die Salzbergwerke geführt werden. Die Arbeiten wurden eingestellt. Gemeinsam mit dem Bergwerksbetreiber habe man eine alternative Lösung entwickelt, die zurzeit technisch ausgearbeitet werde. Morgen Abend soll der Bad Friedrichshaller Gemeinderat informiert werden. Die Stromtrasse Südlink ist 700 Kilometer lang und soll Windstrom aus Norddeutschland nach Baden-Württemberg und Bayern bringen.
4: In der Fußball-Nations League hat Deutschland mit 0:1 gegen Griechenland verloren. Das Spiel in Augsburg war das Heimdebüt von Bundestrainer Jürgen Klopp. Mehr Nachrichten auf swraktuell.de.
7: Kurzer Blick auf die Straßen. Die A3 Frankfurt Richtung Würzburg bleibt zwischen Weibersbrunn und Rohrbrunn nach einem Unfall bis voraussichtlich 10 Uhr gesperrt. Momentan 3 Kilometer Stau ab Bessenbach-Wald-Aschaff. Die empfohlene Umleitung sind die U81, A und U83. A5 Karlsruhe Richtung Frankfurt zwischen Kronau und Waldorf-Wiesloch die Baustelle 3 Kilometer Stau plus 15 Minuten. A8 Karlsruhe Richtung Stuttgart. Zwischen Pforzheim West und Pforzheim Ost steht ein defektes Fahrzeug auf der rechten Spur. Es sind 6 Kilometer Stau dort und dauert mindestens eine halbe Stunde länger. Die A81 Heilbronn Richtung Stuttgart ist zwischen Stuttgart-Feuerbach und Dreieck-Leonberg nach einem Unfall zwischen 2 Pkw im Engelbergtunnel immer noch gesperrt. Mittlerweile sind es 8 Kilometer Stau. Die letzte freie Ausfahrt ist Ludwigsburg Süd. 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
8: Sonnig wird es heute im ganzen Land. In Baden gesellen sich immer wieder auch mal ein paar Wolken dazu. Die Temperaturen gehen rauf auf 24 Grad auf der Schwäbischen Alb und bis 31 Grad gibt es im südlichen Breisgau. Auch morgen und am Mittwoch dreht der Spätsommer noch ein paar Extrarunden.
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8: Mit Cora Klausnitzer und Stefan Orner und wir sind faire Verlierer und gratulieren der griechischen Fußballnationalmannschaft.
7: 1:0 gewonnen gegen Deutschland in der Nations League. Da schmeckt das Müsli im griechischen Joghurt heute Morgen gleich noch besser oder halt ein bisschen saurer.
8: Ja.
7: Je nachdem, wer hier wem die Daumen drückt. Schönen guten Morgen.
8: Hi.

0: SWR1, guten Morgen Baden-Württemberg. Es ist 7.11 Uhr und dieses Zögern in sich, das kennen bestimmt viele, wenn wir angerufen werden mit fremder oder mit unterdrückter Nummer.
1: Ja, also ich habe das auch. SWR1-Hörer Stefan aus Herrenberg gehört auch dazu und hat uns heute Morgen schon seinen Tipp durchgeschickt.
2: Also ich finde, es hat mittlerweile so überhand genommen, dass ich keine Anrufe mehr annehme von Leuten auf dem Handy, die ich nicht kenne. Und unterdrückte Nummer schon mal überhaupt gar nicht. Aber selbst wenn mich eine Nummer anruft, die nicht unterdrückt ist, die ich nicht kenne, hat meine Erfahrung jetzt eigentlich gezeigt, wenn ich dann einfach copy-paste in Gemini reinpaste und frage, ist das eine bekannte Spam-Nummer oder nicht, kommt in 90% der Fälle ganz klares Feedback.
0: Ja, also die KI kann uns da auf der einen Seite helfen, allerdings könnte künstliche Intelligenz es auch für Betrüger leichter machen. Schockanrufe könnten damit noch besser funktionieren. Wir haben unseren KI-Experten Alexander Winkler aus der SWR1 Wirtschaftsredaktion gefragt, wie Telefonbetrüger KI für ihre Zwecke einsetzen können.
3: Also inzwischen haben ja zumindest hoffentlich alle schon mal vom sogenannten Enkeltrick gehört. Also wenn jemand anruft, sich als Enkel oder sonstiger enger Verwandter ausgibt, der sich in einer Notlage befindet und jetzt dringend Geld braucht. Das funktioniert schon ohne KI oft, weil uns so ein Schock in eine Stresssituation versetzt, in der unsere inneren Sicherheitsmechanismen einfach aussetzen. Aber das geht natürlich umso leichter, wenn die Stimme, die da anruft, tatsächlich klingt wie der oder die Verwandte selber.
1: Passiert das aktuell denn schon häufig oder ist es Zukunftsmusik?
3: Ja, zum Glück ist dieser Betrug mit geklonten Stimmen noch weitestgehend Zukunftsmusik. Noch setzen die Täter eher auf echte Menschen mit irgendwie ähnlichen Stimmen. Für den KI-Einsatz gibt es laut Landeskriminalamt aktuell, wenn überhaupt, nur wenige Verdachtsfälle. Vor allem, weil es halt schon noch ein bisschen aufwendig ist, an die echten Stimmen von echten Verwandten zu kommen. Ich finde es trotzdem wichtig, heute schon über diese Gefahr zu reden, denn die technische Entwicklung, die geht einfach rasend schnell. Und das LKA schränkt selber ein, dass sich der Einsatz von KI ja gar nicht wirklich feststellen lässt. Es muss ja nicht klingen wie jemand aus der Familie, sondern es reicht ja schon, wenn sich ein ausländischer Betrüger dank KI akzentfrei und von der Wortwahl her so seriös geben kann wie ein Polizist oder eine Bankberaterin.
1: Gibt's denn ein paar einfache Notfallregeln, die uns helfen, wenn wir uns unsicher sind?
3: Klar, es gibt jede Menge Empfehlungen, etwa von Verbraucherzentralen oder von der Polizei. Für mich sind zwei Tipps die stärksten. Der erste ist irgendein einfaches Codewort, das ein Betrüger zumindest nicht einfach so kennen kann. Also beispielsweise der Mädchenname der Uroma. Und die zweite Möglichkeit ist auflegen und zurückrufen, und zwar am besten über einen anderen Kanal, etwa am Telefon auflegen und stattdessen einen Videocall in der Messenger-App starten.
0: Ja, wie viele Fälle von Telefonbetrug es bei uns in Baden-Württemberg gibt und auch die Maschen der Betrüger, wir haben es für euch zusammengefasst auf swr1.de. 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

0: gleichen Song, der uns daran erinnert, wie gut es sich anfühlt, den passenden Menschen gefunden zu haben. The Good Ones von Gabby Barrett.
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0: SWR1 Baden-Württemberg am Montag. Guten Start in die Woche.
1: Es könnte sein, dass heute der ein oder andere Kollegenplatz im Büro neben euch vielleicht frei bleibt wegen spontan Homeoffice. Bei 400.000 Menschen, die am Wochenende auf dem Wasen in Bad Cannstatt waren, ist es vielleicht gar nicht mal so unwahrscheinlich. Ein Thema der Wasen auf jeden Fall gleich in unseren SWR1 Nachrichten.
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0: 7.31 Uhr. Guten Morgen, Peter Gramer.
7: Guten Morgen. In Deutschland hält der Boom von Start-ups an. Seit Januar sind 3000 neue gegründet worden, so viele wie noch nie. Das steht im neuen Start-up-Monitor des Branchenverbandes. Aus der SWR-Wirtschaftsredaktion Lutz Heiser.
8: 10 Start-up-Unternehmen stiegen in diesem Jahr zudem zu sogenannten Einhörnern auf. Damit gibt es inzwischen 39 Start-ups in Deutschland mit einer Bewertung von mehr als 1 Milliarde Euro. Insgesamt sammelten deutsche Start-ups seit Jahresbeginn rund 8 Milliarden Euro an Wagniskapital ein. Das ist bereits jetzt mehr als im gesamten vergangenen Jahr 2025. Unter den Unternehmen mit besonders großen Finanzierungsrunden ist dabei auch der Roboterhersteller Neura Robotics aus Metzingen.
7: Bundesgesundheitsminister Linnemann ist gegen den SPD-Vorschlag eines sogenannten Pflegedeckels. Das hat der CDU-Politiker am Abend in der ARD gesagt. Dadurch seien nur Kostensenkungen von rund 300 Euro im Monat erreichbar. Stattdessen müsse es strukturelle Reformen geben. Die Pflegeversicherung sei unterfinanziert. Das Neueste aus Baden-Württemberg. Der Bau der neuen Stromtrasse Südlink beim Salzbergwerk in Bad Friedrichshall im Kreis Heilbronn ist gestoppt worden. Das hat der Betreiber Transnet BW erklärt. Demnach müsse die bisherige Planung angepasst werden, weil es neue geologische Erkenntnisse gebe. Die Leitung könne vorerst nicht durch die Salzbergwerke geführt werden. Die Stromtrasse soll Windstrom aus Norddeutschland nach Baden-Württemberg und Bayern bringen. Rund 400.000 Menschen haben am Wochenende das Volksfest auf dem Cannstatter Wasen in Stuttgart besucht. Das haben die Veranstalter mitgeteilt. Das Volksfest läuft seit Freitag. Aus dem SWR-Studio Stuttgart, Dorina Blau.
9: Die Veranstaltungsgesellschaft in Stuttgart ist nach eigenen Angaben sehr zufrieden mit dem Auftakt des 179. Cannstatter Volksfests. Auch die Polizei spricht von friedlichen ersten Volksfesttagen. Bis auf übliche Diebstahls- oder Trunkenheitsdelikte sei nichts Außergewöhnliches passiert. Am Sonntagnachmittag hat direkt neben dem Volksfest außerdem das landwirtschaftliche Hauptfest auf dem Wasengelände eröffnet, das am ersten Tag rund 25.000 Menschen besucht haben. Alle 4 Jahre finden beide Veranstaltungen parallel statt.
7: Zum Sport. In der Fußball Nations League hat Deutschland in Augsburg gegen Griechenland mit 0:1 verloren. Es war das zweite Spiel unter dem neuen Bundestrainer Jürgen Klopp.
10: Die Aufstellung, die Zusammensetzung, die vielen Wechsel geht alles zu 100% auf meine Kappe. Das war so die Idee, dass wir jetzt hier einen tiefstehenden griechischen Gegner nicht komplett auseinandernehmen, ohne in Schlüsselszenen, in einzelnen Momenten, wo uns vielleicht das Spielglück ein bisschen gefehlt hat oder ein herausragender Torwart einen Riesenball rausgeholt hat. Das war klar. Das Spiel heute nicht hoch zu gewinnen oder nicht zu gewinnen, damit hätte ich jetzt wirklich auch leicht leben können. Verlieren darf es nicht.
7: Das nächste Spiel der Nationalmannschaft ist am Donnerstag in München gegen Serbien. 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
0: SWR 1 Verkehrsservice, die A3 Frankfurt Richtung Würzburg bleibt zwischen Bessenbach-Wald Aschaff und Ruhrbrunn nach einem Unfall bis voraussichtlich 10 Uhr gesperrt, also noch so 2,5 Stunden. Momentan 3 Kilometer Stau ab Hößbach. Am besten ihr fahrt dort über die U81A und U83. 4 Kilometer Stau aktuell auf der A5 Karlsruhe Richtung Frankfurt zwischen Kronau und Waldorf-Wiesloch. Dort die Baustelle dauert bis zu 20 Minuten länger. A656 Heidelberg Richtung Mannheim. Zwischen Kreuz Mannheim und Wilhelm Farnhold Allee 3 Kilometer Stau plus 20 Minuten. A8 Karlsruhe Richtung Stuttgart. Zwischen Pforzheim West und Pforzheim Ost die Baustelle 6 Kilometer Stau, auch dort 20 Minuten plus. Die A81 Heilbronn Richtung Stuttgart ist zwischen Stuttgart-Feuerbach und Dreieck-Leonberg nach einem Unfall im Engelbergtunnel gesperrt. Vor der Ausleitung immer noch 8 Kilometer Stau ab Ludwigsburg Nord und dadurch auch längere Wartezeiten auf den Umleitungsstrecken durch Stuttgart. Die Übersicht jederzeit auf swr1.de. Kommt gut an!
1: Heute wieder ein sommerlicher Herbsttag. Andreas Machalitzer, wo kommt die warme bis heiße Luft denn eigentlich her?
4: Die ist in den letzten Tagen schon aus Richtung Spanien zu uns geströmt. Da hatten wir letzte Woche oft noch Temperaturen von 35 bis 40 Grad. Mittlerweile hat es übrigens auch in Spanien ein bisschen abgekühlt. Jetzt dreht die Strömung mehr auf Süd und damit kommt die Luft praktisch aus Nordafrika übers westliche Mittelmeer zu uns. Macht sich in der Höhe heute Morgen schon wieder bemerkbar mit Temperaturen von rund 18 Grad auf dem Feldberg. Und im Laufe des Nachmittags geht es überall auf sommerliche Temperaturen rauf. Spitzenwerte zwischen 25 Grad zum Beispiel auf der Ostalb und 31 Grad entlang des Oberrheins. Dazu viel Sonnenschein, ein paar lockere Wolken. Richtung Westen an der französischen Grenze können da mal etwas dichtere Wolken entlang schrammen. Wir haben aber überall dann einen schönen Spätsommertag heute.
1: Und wie lange bleibt es noch so?
4: Ja, bis Mittwoch haben wir noch dieses sehr warme Wetter, auch morgen und am Mittwoch Temperaturen von 25 bis knapp 30 Grad. Dazu vor allem nach Osten zu häufig Sonne, im Westen sind die Wolken mal etwas dichter. Der Regen kommt dann wohl am Donnerstag vom Westen her zu uns.
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0: Wir sind Stefan Orner und Cora Klausnitzer.
1: Schönen guten Morgen von Stuttgart bis zum Bodensee, vom Schwarzwald bis auf die Ostalb. Das Ländle wird wach und gleich spielen wir Geweckt gecheckt.

0: gleich 7:45.
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2: Guten Morgen nach Karlsruhe. Hey, guten Morgen, Christoph Hill.
3: Guten Morgen.
0: Hallöchen. Mensch, Hallöchen. Christoph, mir wurde aufgetragen, du arbeitest im wahrscheinlich ältesten Musikalienhandel Deutschlands. Der ist in Karlsruhe?
3: Das stimmt. Also zumindest der alles verkauft, was man sich so vorstellen kann. Es gibt auch noch ein paar ältere Läden, die dann aber nicht das komplette Sortiment haben.
0: Aha. Also im Schleile arbeitest du?
3: Oh, hast du aber gut geraten, ja.
0: wie alt ist dann der Laden? Warum der älteste?
3: 121 Jahre ist er dieses Jahr, also gegründet 1905. Es gab tatsächlich auch noch einen in Karlsruhe, der 1800 Ungrad gegründet wurde, aber der hat leider schon vor ein paar Jahren zugemacht.
0: Okay, alles klar, aber dann ist Musik wahrscheinlich so ein Steckenpferd von dir?
3: Ja, das kann man so sagen. Hobby zum Beruf gemacht, also Ich mache auch viel Musik und ja, gehe jeden Tag sehr gern zur Arbeit.
0: Ja, das kann ich mir vorstellen. Dann gucken wir mal, ob eine Musikfrage vielleicht auch dabei ist für dich gleich. 60 Sekunden Zeit, so viele Fragen wie möglich beantworten. Und ab 6 Richtigen gibt es ein Goodie von uns, nämlich die SWR 1 Kaffeetasse. Ja?
3: Na, prima.
0: Dann läuft deine Zeit, Christoph, ab jetzt.
2: Welcher Feiertag ist am kommenden Wochenende?
3: Deutsche Einheit.
2: Carpe Diem heißt auf Deutsch nutze
3: den Tag.
2: Edmund Stoiber wird 85. In welchem Bundesland war er Ministerpräsident?
3: Bayern.
2: Welche TV-Kindersendung ist nach einer Figur von Janosch benannt?
3: Zigeunerclub.
2: Wie viele Monate haben 31 Tage?
3: 6.
2: 7. Welchen Staat erreicht man als nächstes, wenn man von Mannheim den Rhein flussabwärts fährt?
3: Welchen Staat?
2: Ja.
3: Weiter.
2: Niederlande. Wie nennt man essbare Kastanien?
3: Maronen.
2: 2000 Kilogramm sind wie viel Tonnen?
3: 2.
2: Jürgen von der Lippe trug gerne Hawaii-Hemden in seiner Show Geld oder?
3: Liebe.
2: Welcher Ozean ist größer als alle Kontinente zusammen?
3: Pazifik.
2: Eine Rhinoplastik ist eine Operation an welchem Körper?
3: Nase. Oh,
2: ja. Welche Sportart wird meist über 18 Löcher gespielt?
3: Golf.
2: Jawohl,
0: yes.
2: Das kam auch noch.
0: Und damit sind wir zweistellig. 10 richtige. Glückwunsch.
3: Yeah. Ja, danke schön.
2: Uhuhu.
0: Richtig gut gemacht. Darf die Tasse mit auf die Arbeit oder kommt die zu Hause in die Küche?
3: Ich habe bei der Arbeit gar keine Kaffeemaschine. Die kommt in den Tassenschrank.
0: Na gut.
2: Wow, okay.
0: Dann schicken wir die natürlich zu dir nach Hause. Herzlichen Glückwunsch nochmal und danke fürs Mitmachen.
3: Dankeschön.
0: Ciao.
3: Ciao.
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1: Ganz schöne Politik-Promi-Dichte heute bei uns im Land. Steinmeier, Merz und Co., alle kommen sie zum Feiern. Das Bundesverfassungsgericht wird 75. Ein Thema gleich in den SWR 1 Nachrichten um 8.
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19: Um 8 Uhr mit Peter Gramer. Guten Morgen. Das Bundesverfassungsgericht in Karlsruhe feiert sein 75-jähriges Bestehen. Die Veranstalter des Volksfests in Stuttgart sind mit dem Auftaktwochenende zufrieden. Das Wetter meist sonnig, im Westen etwas wolkiger, maximal 25 bis 31 Grad. Das Bundesverfassungsgericht feiert seinen 75-jährigen Geburtstag. Beim Festakt in Karlsruhe werden über 1000 Gäste erwartet. Bundespräsident Steinmeier sowie der aktuelle Präsident des BVG, Habart, werden eine Rede halten. Bundeskanzler Merz hat sich ebenfalls als Gast angekündigt. Aus der ARD-Rechtsredaktion berichtet Elena Radatz.
12: Als das Bundesverfassungsgericht im Jahr 1951 seine Arbeit aufnahm, hatte man die totale Rechtlosigkeit und systematische Missachtung der Menschenrechte durch das NS-Regime noch sehr gut im Gedächtnis. Dem setzte man im Sinne eines nie wieder ein unabhängiges Verfassungsorgan, das Bundesverfassungsgericht, entgegen. Seitdem hat es mit vielen bedeutenden Urteilen das Land geprägt, hat Macht kontrolliert und Minderheiten geschützt.
19: In Deutschland sind seit Jahresbeginn mehr als 3000 Start-ups gegründet worden, so viele wie noch nie. 10 Start-up-Unternehmen wurden zudem mit mehr als 1 Milliarde Euro bewertet. Nach Einschätzung des Start-up-Verbands könnte 2026 das zweitstärkste Jahr nach dem Start-up-Boom von 2021 werden. Als Gründe für den Boom nannten die Unternehmen die Nähe zu Hochschulen, Gründernetzwerke und die Verfügbarkeit von Fachkräften. Jetzt Nachrichten aus Baden-Württemberg. In Gutach im Ortenaukreis ist in der Nacht ein Bauernhaus abgebrannt. Das hat die Polizei mitgeteilt. Auch die Schwarzwaldbahn war betroffen. SWR-Reporter Thomas Hermanns mit Einzelheiten.
17: Um kurz nach 23 Uhr ging der Notruf bei der Feuerwehr ein. Als die Einsatzkräfte bei dem abgelegenen Schwarzwaldhof zwischen Hornberg und Gutach eintrafen, stand das Gebäude bereits lichterloh in Flammen. Laut Polizei griff der Brand schnell auf eine angrenzende Scheune und ein Waldstück über. Auch die nahegelegenen Bahnschienen waren betroffen. Die Schwarzwaldbahn war daher bis in den frühen Morgen gesperrt. 2 Bewohner des Hauses wurden leicht verletzt. Auch 2 Feuerwehrmänner wurden wegen der Hitze mit Kreislaufproblemen behandelt.
19: Rund 400.000 Menschen haben am Wochenende das Volksfest auf dem Cannstatter Wasen in Stuttgart besucht. Das haben die Veranstalter mitgeteilt. Sie seien mit dem Auftakt zufrieden. Das Volksfest läuft seit Freitag. Auch die Polizei spricht von friedlichen ersten Volksfesttagen. Bis auf übliche Diebstahls- oder Trunkenheitsdelikte sei nichts Außergewöhnliches passiert. Die deutsche Fußballnationalmannschaft ist auch im 2. Spiel unter dem neuen Bundestrainer Jürgen Klopp ohne Sieg geblieben. In der Nations League hat Deutschland gegen Griechenland 0:1 verloren. Das nächste Spiel der Nationalmannschaft ist am Donnerstag in München gegen Serbien. 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
1: SWR 1 Verkehrsservice, die A3 Frankfurt Richtung Würzburg bleibt zwischen Bessenbach-Wald Aschaff und Rohrbrunn nach einem Unfall bis voraussichtlich 10 Uhr gesperrt. Das sind jetzt also noch so 2 Stunden. Momentan 3 Kilometer Stau ab Hößbach. Am besten fahrt ihr dort über die U81A und U83. A5 Karlsruhe Richtung Frankfurt zwischen Kronau und Waldorf-Wiesloch die Baustelle 3 Kilometer Stau plus 15 Minuten. A8 Karlsruhe Richtung Stuttgart zwischen Pforzheim West und Pforzheim Ost wird gebaut. Es stockt auf 7 Kilometern plus 20 Minuten. Noch die A81 Heilbronn Richtung Stuttgart zwischen Stuttgart-Feuerbach und Dreieck-Leonberg nach einem Unfall im Engelbergtunnel gesperrt. Vor der Ausleitung 8 Kilometer Stau immer noch ab Ludwigsburg Nord. Die Umleitungsstrecken sind weiterhin überlastet. Kleinere Staus und Behinderungen immer auch auf swr1.de. Gute Fahrt!
20: Von der Mitte Richtung Osten Baden-Württembergs scheint fast nur die Sonne heute. In der Westhälfte ziehen im Laufe des Tages einige Wolken durch. Dazu Temperaturen, die eher am oberen Ende der September-Skala stehen. 24 Grad auf der Schwäbischen Alb und bis 31 Grad im südlichen Breisgau. Auch die nächsten beiden Tage kein Regen in Sicht und auch da wieder sommerliche Temperaturen.
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1: Entspannten Start in den Montag. Kein Stress, kein Druck. Erstmal Musik an und gemeinsam wach werden. Ja. Hey, guten Morgen.

0: 8.11 Uhr, ihr hört SWR1. Guten Morgen, Baden-Württemberg. Ich stelle mir das richtig gruselig vor. Ja, da ruft jemand an, klingt wie deine eigene Tochter, die in einer Notsituation Geld braucht. Aber tatsächlich sind's gewiefte Telefonbetrüger mit einer KI, die Stimmen fälschen kann.
1: Boah.
2: Das ist noch ein bisschen Zukunftsmusik, wissen wir vom Landeskriminalamt Baden-Württemberg. Aber womöglich ist das mit KI dann das nächste Level bei sogenannten Schockanrufen.
0: Alexander Winkler aus unserer SWR1 Wirtschaftsredaktion. Wir haben schon gehört, noch sind solche Stimmfakes etwas aufwendiger. Aber wo siehst du denn die größte Gefahr?
3: Also ich würde sagen, die ersten Ziele solcher sehr passgenauen Betrugsversuche sind eher Unternehmen. Ich kenne zum Beispiel Geschichten von Banken, die aktuell schon ihre Sicherheitsvorgaben mit Blick aufs Telefonbanking hochfahren. Denkbarer Fall etwa, ein Betrüger aus dem Ausland kauft Benutzerdaten aus einem Datenleck, kennt also Name, Anschrift, Geburtsdatum und das Telefonkennwort und dank KI spricht er dann auch noch akzentfrei Deutsch. Also einmal 10.000 Euro überweisen bitte, wäre damit kein Problem. Ein anderes Szenario wäre für mich der sogenannte CEO-Fraud. Der läuft bisher schon vor allem über gefälschte E-Mails, mit denen der vermeintliche Chef einer Firma dringend in der Buchhaltung eine Überweisung ausführen lässt. Und auch das geht natürlich noch authentischer, wenn ein Anruf kommt, der klingt wie der Chef. Und bei so einem hochkarätigen Ziel, da lohnt es sich natürlich, die Stimme zu klonen. Und eine Sprechprobe, die gibt's ja oftmals sogar einfach in einem Video auf der Unternehmenswebseite.
2: Das heißt, egal ob im Büro oder in der Familie, eigentlich müssen sich alle im Klaren sein, dass diese Gefahr zumindest theoretisch drohen könnte.
3: Ja.
2: Wie schützen wir uns?
3: Schritt 1 ist tatsächlich einfach drüber reden. Alleine das Bewusstsein, dass und wie Betrüger an unser Geld wollen, das schärft unsere Alarmbereitschaft, wenn es uns wirklich mal erwischen würde. Das heißt, am besten heute direkt mit Kolleginnen, Kollegen, mit Mama, Papa, Oma, Opa drüber reden. Ich habe meinen Eltern schon vor einer ganzen Weile gesagt, dass diese Gefahr besteht. Und ich hoffe einfach, dass sie immer noch wissen, wenn ich anrufe und Geld will, dass sie mich entweder was fragen, was nur ich wissen kann, oder noch besser, dass sie auflegen und mich in einer anderen App zurückrufen.
0: Auf jeden Fall ein guter Tipp. Die Anrufstraftaten in Baden-Württemberg, die sind hoch. Was Polizei und Verbraucherschützer sonst noch raten, könnt ihr jetzt nachlesen auf swr1.de.
2: Kommt gut in den Montag mit SWR1 Baden-Württemberg.

0: perfekten Start in den Montagmorgen. Ihr hört SWR1 Baden-Württemberg, 8.22 Uhr. Und Obacht bei eurer Klamottenwahl.
1: Ja, da zurzeit die richtige Wahl zu treffen, ist echt kompliziert. Also mal zu warm angezogen, mal zu kalt, aber halt nie zum Wetter passend. Und das ging auch Esther Sedlacek gestern nicht anders. Hat sie gleich am Anfang bemerkt, als sie zusammen mit Bastian Schweinsteiger den Fußballabend moderiert hat.
0: Wenn ich dich so anschaue, merke ich, dass ich viel zu warm angezogen bin.
2: Wollte gerade sagen, ja. War schon Winter oder wie?
0: Ja. Es hat sich irgendwie heute ganz früh so angefühlt.
1: Ja, da geht's uns allen halt irgendwie gleich, ne?
0: Jetzt ein Titel für alle, die dachten, sie machen ihr Herz dicht und dann kam plötzlich jemand Besonderes. Fever Dream von Alex Warren hier in SWR1 Baden-Württemberg.

0: SWR1 am Montag. Guten Morgen, Baden-Württemberg. Wir starten gemeinsam rein in die neue Woche.
1: Was war denn da bitte gestern in Ulm los? Absoluter Teilnehmerrekord mit 16.000 angemeldeten Sportlerinnen und Sportlern beim Einstein-Marathon. Und bei den Frauen kommt die Siegerin auch vom SSV. Ein Thema jetzt.
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0: Um kurz vor 8:30 mit Peter Kramer.
3: Guten Morgen. In Deutschland hält der Boom von Start-ups an. Seit Januar sind 3000 neue innovative Unternehmen gegründet worden, so viele wie noch nie. Das steht im neuen Start-up-Monitor des Branchenverbandes. Lutz Heiser aus der SWR Wirtschaftsredaktion.
4: 10 Start-up-Unternehmen stiegen in diesem Jahr zudem zu sogenannten Einhörnern auf. Damit gibt es inzwischen 39 Start-ups in Deutschland mit einer Bewertung von mehr als 1 Milliarde Euro. Insgesamt sammelten deutsche Startups seit Jahresbeginn rund 8 Milliarden Euro an Wagniskapital ein. Das ist bereits jetzt mehr als im gesamten vergangenen Jahr 2025. Unter den Unternehmen mit besonders großen Finanzierungsrunden ist dabei auch der Roboterhersteller Neura Robotics aus Metzingen.
3: Das Bundesverfassungsgericht feiert heute sein 75-jähriges Bestehen. Aus diesem Anlass gibt es am Vormittag einen Festakt in Karlsruhe. Dazu werden unter anderem Bundespräsident Steinmeier und Bundeskanzler Merz erwartet. Das höchste deutsche Gericht wacht seit dem 28. September 1951 darüber, dass in Deutschland das Grundgesetz eingehalten wird. Popstar Taylor Swift hat so viele MTV Video Music Awards gewonnen wie kein Künstler vor ihr. Mit den Preisen aus der Nacht sind es jetzt über 30. Superstar Madonna gewann 7 Awards, etwa als beste Künstlerin des Jahres. Wer die MTV Video Music Awards bekommt, darüber haben Fans online abgestimmt. Das Neueste aus Baden-Württemberg. Der Bau der neuen Stromtrasse Südlink beim Salzbergwerk in Bad Friedrichshall im Kreis Heilbronn ist gestoppt worden. Das hat der Betreiber Transnet BW erklärt. Demnach muss die bisherige Planung angepasst werden, weil es neue geologische Erkenntnisse gibt. Die Stromtrasse soll Windstrom aus Norddeutschland nach Baden-Württemberg und Bayern bringen. Die A81 von Heilbronn in Richtung Stuttgart war heute Morgen zwischen Stuttgart-Feuerbach und Dreieck-Leonberg in beide Richtungen zeitweise gesperrt. Der Grund war ein Unfall im Engelbergtunnel. SWR-Reporterin Stefanie Reinhardt.
5: Wie die Polizei mitteilte, kam es kurz vor 5:30 in der Tunnelröhre Richtung Stuttgart zu einem Unfall mit mindestens 2 PKWs. Eines der Fahrzeuge soll sich dabei überschlagen haben. Wie es zu dem Unfall kam und ob es Verletzte gab, ist momentan noch unklar, so die Polizei. Zwischenzeitlich war der Tunnel in Richtung Stuttgart und Heilbronn voll gesperrt. Inzwischen sei die Oströhre nach Heilbronn wieder frei. Zeitweise staute sich der Verkehr auf der A81 bis zu 6 Kilometer lang.
3: Der Ulmer Einstein-Marathon hat gestern einen neuen Teilnehmerrekord geknackt. Rund 14.000 Läuferinnen und Läufer erreichten das Ziel. Über 16.000 waren angemeldet, so der Veranstalter. Über die volle Marathonstrecke war Karol Gallas aus Polen am schnellsten. Bei den Frauen gewann Verena Zerner vom SSV Ulm. 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
1: Schauen wir auf die Straßen. Die A3 Frankfurt Richtung Würzburg bleibt zwischen Bessenbach, Waldaschaff und Rohrbrunn nach einem Unfall bis voraussichtlich 10 gesperrt, also noch so 1,5 Stunden. Momentan 5 Kilometer Stau ab Goldbach. Am besten ihr fahrt dort über die U81A und U83. A5 Karlsruhe Richtung Frankfurt zwischen Kronau und Waldorf-Wiesloch. Es wird gebaut, es stockt auf 5 Kilometern. 3 Kilometer Stau aktuell auf der A656 Heidelberg Richtung Mannheim zwischen Kreuz Mannheim und A656 B37. Die Baustelle und es dauert circa eine Viertelstunde länger. A8 Karlsruhe Richtung Stuttgart zwischen Pforzheim West und Pforzheim Ost. Die Baustelle. 8 Kilometer stockender Verkehr, Verzögerung bis zu 20 Minuten. Die A81 Heilbronn Richtung Stuttgart ist zwischen Stuttgart-Feuerbach und Dreieck-Leonberg wegen Reinigungsarbeiten immer noch gesperrt. Vor der Ausleitung mittlerweile 8 Kilometer Stau ab Ludwigsburg Nord. Die Umleitungsstrecken sind weiterhin auch überlastet. Die Übersicht auch mit kleineren Staus jederzeit auf swr1.de. Kommt gut an!
0: Der Sommer legt auch heute noch mal eine Ehrenrunde ein. Andreas Mahalitzer, wo im Land wird's denn am wärmsten?
6: Na, da sind mal wieder Breisgau und Markgräflerland ganz weit vorne, bis zu 31 Grad hier. Das war ja auch gestern die heißeste Region. Aber auch am mittleren unteren Neckar, etwa zwischen Stuttgart, Heilbronn und Heidelberg, können wir durchaus mal knapp über 30 Grad hinausgehen. Und das sind Temperaturen, die tatsächlich für Ende September auf Rekordniveau sind. Und überall im Land haben wir mindestens mal 25, 26 Grad. Also warm ist es auch in den höheren Lagen. Dazu gibt es häufig Sonnenschein. Ein paar Wolken ziehen mal durch heute Morgen, vor allem im Norden und Nordosten des Landes. Die lösen sich auf und dann am Nachmittag auch ganz an der Grenze im Westen zu Frankreich und Richtung Rheinland-Pfalz mal ein paar Wolken. Ansonsten scheint allerdings häufig die Sonne.
0: Und morgen ist es ja mit diesem heißen Herbst noch nicht vorbei.
6: Ja, der geht noch weiter. Wir haben morgen und auch am Mittwoch noch sehr hohe Temperaturen, wobei ein bisschen Ostwind aufkommt. Das drückt vor allem dann so etwa südlich der Donau ein bisschen auf die Temperaturen dort morgen so um die 3, 24 Grad. Dagegen geht es dann am Rhein wieder auf 29 Grad rauf, ähnlich wie am Mittwoch. Dazu Sonne, teilweise mal dichtere Wolken. Der Regen lässt noch auf sich warten. Damit wird dieser September in Baden-Württemberg der trockenste seit 1959. Regen folgt dann am 1. Oktober am Donnerstag von Westen her.
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0: Neuer Tag, neue Chancen und hoffentlich genug Kaffee. Schön, dass ihr mit uns in diesen Morgen startet.

0: 8.42 Uhr, ihr habt SWR 1 Baden-Württemberg eingeschaltet am Montagmorgen. Und ich muss sagen, dieser Hitzeherbst, er verwirrt mich komplett. Mhm. Ich bin irgendwie schon voll auf mindestens Sweatshirt eingestellt, nicht mehr T-Shirt jedenfalls, also was Klamotten angeht. Und ich fühle mein Sofa schon sehr mit einer heißen Tasse Kaffee oder Tee. So.
1: Ja, also genauso gibt es ja diejenigen, die sich freuen, dass der Sommer in die Verlängerung geht, dass es noch hell und warm ist und noch nicht grau. Und gleichzeitig macht sich bei vielen aber ein schlechtes Gewissen breit, weil wir dürfen wir uns nach dem heißen Sommer überhaupt freuen über sowas?
0: Ja, niedrige Wasserpegel, vertrocknete Felder. Ich habe es gestern auch selbst erlebt, ne? Als ich mit den Hunden über die Felder bei mir um die Ecke gelaufen bin. Mhm. Es hat wirklich bei jedem Schritt sowas von Staub aufgewirbelt. Ja. Das war wirklich richtig extrem. Ulrike Brandt aus der SWR Umweltredaktion. Der Mangel an Futtermittel, das war ja ein Thema im Hitzesommer bei vielen Viehhaltern. Wie schaut es denn aktuell aus jetzt im Herbst?
2: Futtermittel, das ist auch jetzt im Herbst noch ein Thema. Ich habe mit einem Landwirt aus der Nähe von Ludwigsburg gesprochen. Der erntet gerade das fünfte Mal in diesem Jahr das Futter für seine Kühe. Und weil es einmal kräftig bei ihm geregnet hat, ist diese Ernte okay. Einbußen hat er aber vor allem beim Mais. Aufs ganze Jahr gesehen hat er da etwa nur halb so viel als sonst einlagern können. Sein Vorteil ist aber, er hat noch Futter aus dem vergangenen Jahr übrig, das er seinen Kühen gerade geben kann. Anders sieht es bei einem Pferdehalter im Schwarzwald aus. Der muss sich jetzt 2 Lkw voll mit Heuballen aus Norddeutschland bestellen. Im ganzen Südwesten, sagt er, kann er nämlich kein Heu mehr kaufen und der Preis dafür habe sich fast verdreifacht.
1: Pfui. Wichtig ja auch bei uns in Baden-Württemberg der Weinbau. Was bedeutet der bisher warme Herbst für die Winzer bei uns im Land?
2: Für die Betriebe ist das Wetter gerade fast nur von Vorteil. Die Lese in Baden-Württemberg ist fast vorbei, aber Betriebe, die noch Trauben für Weißwein ernten, die haben richtig Glück mit dem Wetter, heißt es zum Beispiel bei einem Betrieb in Heilbronn. Gerade weil es sich nachts gut abkühlt, können daraus frische und fruchtige Weine entstehen. Ja, und Winzer, die Trauben für Eiswein haben hängen lassen, die profitieren auch gerade, heißt es aus der Branche. Das Wetter trägt nämlich dazu bei, dass die Trauben süßer werden und das Mostgewicht steigt. Das wäre halt gut für den Eiswein. Ja, und Weinbaubetriebe, die mit Tourismus jetzt im Herbst Geld verdienen, die freuen sich sowieso über das Wetter. Über Touristen, die durch die Weinberge radeln oder laufen, bei ihnen was trinken oder übernachten.
0: Ja, der Herbst zeigt sich gerade heute und morgen nochmal von seiner sehr, sehr warmen Seite. Und schon nach dem Hitzesommer hat die Landesregierung Baden-Württemberg angekündigt, dass sie Maßnahmen zur Vorsorge planen. Was das genau ist, jetzt nachlesen auf swr1.de.
1: SWR1, guten Morgen Baden-Württemberg, startet gut rein in diesen Montag.

0: 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Guten Morgen, Baden-Württemberg. Wir hoffen, ihr seid gut reingestartet in die neue Woche.
1: Bestimmt haben einige das Wochenende so richtig schön ausgenutzt und waren auf einem der vielen Feste, die ja jetzt am Wochenende stattgefunden haben. Da ist ja ordentlich gefeiert worden. Auf der Königshöfer Messe in Lauda-Königshofen, die ging ja bis gestern. Oder ihr wart beim Weinmarkt in Bretten oder dem Ortenauer Weinfest. Und wer auf die großen Bierkrüge steht, der Cannstatter Wasen, der läuft ja auch noch.
0: Ja, und falls ihr heute also vielleicht ein bisschen müder als sonst reinstartet, Hauptsache schön war's. SWR 1, guten Morgen Baden-Württemberg.

0: 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Guten Morgen, Baden-Württemberg. Willkommen in Kalenderwoche 40.
1: Seit vielen Monaten wird eine riesige Stromleitung verlegt. Von Norddeutschland unter anderem zu uns nach Baden-Württemberg. Warum da jetzt gerade Baustopp ist in Bad Friedrichshall, das klären wir gleich in unseren SWR1 Nachrichten um 9.
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25: Um 9 Uhr mit Peter Gramer. Guten Morgen. Das Bundesverfassungsgericht wird 75 Jahre alt. Der Bau der Stromtrasse Südlink bei Bad Friedrichshall wird gestoppt. Das Wetter meist sonnig und später wieder sehr warm, maximal 25 bis 31 Grad. Das Bundesverfassungsgericht feiert heute sein 75-jähriges Bestehen mit einem Festakt in Karlsruhe. Der ehemalige Bundesverfassungsrichter Di Fabio auf die Frage im ARD-ZDF-Morgenmagazin, ob das Gericht mehr als früher die Entscheidungen der Politik korrigiert.
26: Es geschieht viel seltener als die spektakulären Fälle. Wenn 2 im Jahr geschehen, dann hat man den Eindruck, das Gericht grätscht ständig der Politik ins Geschäft. In Wirklichkeit ist es nicht so. Auch die meisten Verfassungsbeschwerden, 98%, sind letztlich erfolglos. Die Gerichte in Deutschland insgesamt machen gute Arbeit, auch die Verwaltung. Das heißt, im Regelfall wird rechtmäßig gehandelt und auch die meisten Gesetze sind verfassungsgemäß.
25: Zum Festakt werden unter anderem Bundespräsident Steinmeier und Bundeskanzler Merz erwartet. Die Ölpreise steigen wieder. Ein Grund ist nach Angaben von Experten, dass US-Präsident Trump am Samstag einen iranischen Friedensplan zur Öffnung der Straße von Hormus abgelehnt hat. Trump hat angedeutet, dass in dieser Woche weiterverhandelt werden könnte. Die Zahl der sogenannten Einhörner ist in Deutschland auf 39 gestiegen, so viele wie noch nie. Gemeint sind Start-up-Unternehmen, die jeweils mit mehr als 1 Milliarde Euro bewertet werden. Laut Start-up-Verband wurden in diesem Jahr mehr als 3000 Unternehmen mit innovativen Geschäftsideen gegründet und in sie wurde deutlich mehr Geld investiert als 2025. Jetzt Nachrichten aus Baden-Württemberg. Der Bau der neuen Stromtrasse Südlink beim Salzbergwerk in Bad Friedrichshall im Kreis Heilbronn ist gestoppt worden. Das hat der Betreiber Transnet BW erklärt. SWR-Reporterin Dorina Blau mit Einzelheiten zum Baustopp.
0: Nach Angaben des Betreibers muss die bisherige Planung angepasst werden, weil es neue geologische Erkenntnisse gibt. Die Leitung kann deswegen vorerst nicht durch die Salzbergwerke geführt werden. Die Arbeiten wurden eingestellt. Gemeinsam mit dem Bergwerksbetreiber habe man eine alternative Lösung entwickelt, die zurzeit technisch ausgearbeitet werde. Morgen Abend soll der Bad Friedrichshaller Gemeinderat informiert werden. Die Stromtrasse Südlink ist 700 Kilometer lang und soll Windstrom aus Norddeutschland nach Baden-Württemberg und Bayern bringen.
25: Die Mannheimer Universität zeigt bis Mitte Oktober die Ausstellung Trash People – 30 Jahre um die Welt des Aktionskünstlers H.A. Schulz. Die Trash People sind lebensgroße Skulpturen, ganz aus Müll. Mit ihnen reist der H.A. Schulz rund um die Welt, um auf die Verantwortung des Menschen für die Erde hinzuweisen. Mehr Nachrichten auf swraktuell.de.
1: Wir schauen auf die Straßen. Vorsicht auf der B30 Ulm Richtung Biberach. Zwischen Laupheim Mitte und Laupheim Süd steht ein defektes Fahrzeug auf der rechten Spur. A3 Frankfurt Richtung Würzburg. Zwischen Bessenbach, Walderschaff und Rohrbrunn ist die Unfallstelle jetzt geräumt und die Autobahn nicht mehr gesperrt. Momentan sind es aber noch 4 Kilometer Stau. A5 Frankfurt Richtung Karlsruhe zwischen Hemsbach und Kreuzweinheim ein Unfall. Die mittlere Spur ist blockiert. 5 Kilometer stockt, dauert circa eine Viertelstunde länger. Auch plus 15 Minuten gerade auf der A656 Heidelberg Richtung Mannheim zwischen Kreuz Mannheim und A656 B37 die Baustelle 3 Kilometer Stau. A8 Karlsruhe Richtung Stuttgart zwischen Pforzheim West und Pforzheim Ost die Baustelle. Es stockt auf 6 Kilometern plus 20 Minuten. Die A81 Heilbronn Richtung Stuttgart ist zwischen Stuttgart, Feuerbach und Dreieck Leonberg wegen Reinigungsarbeiten im Engelbergtunnel gesperrt. Vor der Ausleitung sind es jetzt noch 7 Kilometer Stau ab Ludwigsburg Nord. Und die Umleitungsstrecken sind weiterhin überlastet. Alle Verkehrsinfos jederzeit auf swr1.de. Gute Fahrt!
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3: Sonnig wird heute im ganzen Land. In Baden gesellen sich immer wieder auch mal ein paar Wolken dazu. Die Temperaturen gehen rauf auf 24 Grad auf der Alb und bis 31 Grad gibt's im südlichen Breisgau. Auch morgen und am Mittwoch dreht der Spätsommer noch ein paar extra Runden.
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1: Kaffee schnappen und gemeinsam wach werden. Guter Plan?
3: Mhm.
1: Guter Plan. Schönen Montag.

0: SWR1, guten Morgen Baden-Württemberg, 9.14 Uhr. Stellt euch mal vor, euer Handy klingelt, ihr geht ran und am anderen Ende hört ihr euer Kind. Es weint, es ist völlig aufgelöst und braucht dringend eure Hilfe.
1: Voll der Albtraum, und genau darauf setzen Schockanrufer. Die Betrüger, die bauen gezielt eine Notsituation auf und wollen ihre Opfer damit so unter Druck setzen, dass sie Geld rausgeben. SWR1-Reporterin Jurina Stuber hat mit einem Mann aus Villingen-Schwenningen im Schwarzwald-Baar-Kreis gesprochen, der so einen Anruf bekommen hat. Jurina, was hat er dir erzählt? Wie genau ist dieser Anruf abgelaufen?
2: Ja, Eberhard Hummel, der stand gerade in seinem Wohnzimmer, als sein Handy klingelte. Und er sah dann eine unterdrückte Nummer. Er ging ran und hörte auf einmal angeblich die Stimme seiner Tochter. Und Hummel, der kann sich noch ganz genau an diese Situation erinnern.
3: Sie hat halt dann geweint. Dann kam der Polizist an die Reihe im gefassten Ton und hat mir dann eben die Mitteilung gemacht, dass sie einen Autounfall gehabt habe und dabei weiter eine Fußgängerin angefahren, und sie hätte einen Kinderwagen gehabt und das Kleinkind sei aber leider tot. Ne? Also das war natürlich total der Blackout dann bei mir. Ne?
2: Zum Glück war die Lebensgefährtin von Hummel mit im Raum. Sie bemerkte nämlich schnell, dass da irgendwas nicht stimmte, und gab ihm dann mit Handzeichen zu verstehen, er soll ruhig bleiben.
0: Solche Anrufe wirken offenbar vor allem deshalb, weil die Stimmen am anderen Ende vertraut klingen. Markus Kuber vom Landeskriminalamt Baden-Württemberg kennt die Masche genau. Er sagt allerdings, bei den sogenannten geklonten Stimmen steckt in diesen Fällen keine künstliche Intelligenz dahinter. Die Stimmen werden nachgesprochen.
4: Es ist meistens anfänglich ein weinerlicher, ein schreiender Anruf. Es gibt sich jemand als Kind, Enkel aus, nennt aber seinen Namen nicht. Das ist das erste Anzeichen, dass das in die Richtung geht. Und dann wird eben, was auch typisch ist, das weitergegeben an eine angebliche Amtsperson, Polizei, Staatsanwalt oder auch vielleicht ein Rechtsanwalt, und der fordert dann irgendwas.
1: Jurina, zurück zu Eberhard Hummel. Wie hat er den Anruf erlebt und wann hat er gemerkt, dass da was nicht stimmt?
2: Ihm wurde gesagt, dass seine Tochter ins Gefängnis müsse und er für die Kaution aufkommen soll. Und zusätzlich wurde ihm gesagt, dass seine Versicherung angeblich schon 90.000 Euro bewilligt hätte.
1: Ja, die Betrüger wissen also ganz genau, welche Knöpfe sie da drücken müssen. Bei der Polizei heißen die Täter auch Keiler und ihr Vorgehen folgt einem festen Plan. Markus Kuber vom LKA erklärt, wie sie dabei vorgehen.
4: Da gibt es ja unterschiedliche Qualitäten. Wir kriegen das ja teilweise über die polizeilichen Maßnahmen mit. Also die Keiler, da kann man davon ausgehen, dass zumindest die Guten sauber und gut Deutsch sprechen und alleine über die Sprache keine Auffälligkeit da ist.
0: Vor allem, wenn ihr im Telefonbuch im Internet steht, seid ihr übrigens gefährdet. Da kommen Betrüger ganz einfach an die Nummern.
1: Schockanrufe sind in Baden-Württemberg weiterhin ein großes Problem. Wie ihr solche Betrugsversuche erkennen könnt und was ihr im Ernstfall tun solltet, die wichtigsten Tipps von Polizei und Verbraucherzentrale findet ihr auf swr1.de.
0: 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Hey, guten Morgen.

0: SWR1, guten Morgen Baden-Württemberg. Und wenn wir hier so auf die Temperaturen schauen, die sind jetzt schon zweistellig.
1: Ja, in Heidenheim 13 Grad, in Leonberg sogar schon 16 Grad, genau wie in Weinheim auch dort 16 Grad.
0: In den Montagmorgen mit einem Song wie eine Umarmung nach einer Trennung, das ist Kamera.

0: Guten Morgen Baden-Württemberg, schön, dass ihr SWR1 eingeschaltet habt.
1: An der Stuttgart 21 Baustelle, da gibt es ja immer wieder Menschen, die interessiert zuschauen. Man weiß nicht, ob sie schauen wollen, was da alles geht oder ob sie schauen wollen, was alles nicht klappt. Aber ab jetzt geht das Zuschauen bei diesem Megaprojekt auf jeden Fall ganz gemütlich auch vom Sofa aus. Um was es alles in einer neuen ARD-Doku dazu geht, das ist ein Thema jetzt.
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0: Um 9:30 mit Peter Gramer.
3: Guten Morgen. Das Bundesverfassungsgericht feiert sein 75-jähriges Bestehen. Beim Festakt in Karlsruhe werden über 1000 Gäste erwartet. Bundespräsident Steinmeier sowie der aktuelle Präsident des BVG Habart werden eine Rede halten. Aus der ARD-Rechtsredaktion Elena Radatz.
4: Als das Bundesverfassungsgericht im Jahr 1951 seine Arbeit aufnahm, hatte man die totale Rechtlosigkeit und systematische Missachtung der Menschenrechte durch das NS-Regime noch sehr gut im Gedächtnis. Dem setzte man im Sinne eines nie wieder ein unabhängiges Verfassungsorgan, das Bundesverfassungsgericht, entgegen. Seitdem hat es mit vielen bedeutenden Urteilen das Land geprägt, hat Macht kontrolliert und Minderheiten geschützt.
3: In Fulda beginnt die Herbstvollversammlung der deutschen katholischen Bischöfe. Dabei soll es auch um das Thema künstliche Intelligenz gehen. Grundlage ist ein Rundschreiben von Papst Leo, das er im Mai vorgelegt hatte. Darin warnte er, dass die Technologie trotz vieler Chancen auch eine Gefahr für die Menschlichkeit sei und forderte strengere Richtlinien für den Umgang mit KI. Außerdem wollen sich die Bischöfe mit Leihmutterschaft und der weiteren Aufarbeitung sexualisierter Gewalt in der Kirche befassen. Jetzt nach Baden-Württemberg. In Gutach im Ortenaukreis ist in der Nacht ein historischer Schwarzwaldhof abgebrannt. Laut Polizei konnte das Feuer am Morgen gelöscht werden. Auch eine angrenzende Scheune, ein Waldstück und Bahnschienen waren betroffen. Die nahegelegene Schwarzwaldbahn war bis in den frühen Morgen gesperrt. Zwei Bewohner des Hauses wurden verletzt. Der Schaden wird auf etwa 600.000 Euro geschätzt. Der Bau des Tiefbahnhofs von Stuttgart 21 ist Teil einer neuen Fernsehdoku der ARD. Heute Abend kommen in der ARD History Stuttgart 21 die Jahrhundertbaustelle sowohl Befürworter als auch Gegner des Projekts zu Wort. SWR-Bahn-Experte Frieder Kümmerer berichtet.
5: Die Doku hat mehr als 3 Jahrzehnte Projektgeschichte nachgezeichnet. Die Filmemacher zeigen, wie aus der Idee eines modernen Bahnknotens und eines Städtebauprojekts eine riesige Baustelle mitten in der Stadt geworden ist. Im Film kommen die zentralen Akteure zu Wort. Der frühere Bundesverkehrsminister Matthias Wissmann, der Stuttgart 21 in den 90er Jahren mit angeschoben hat. Und Baden-Württembergs Ex-Ministerpräsident Günther Oettinger, der später S21 politisch durchgesetzt hat.
3: Das erste zeigt die Doku Stuttgart 21, die Jahrhundertbaustelle, heute Abend um 23.35 Uhr. 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
0: Schauen wir auf die Straßen. A5 Frankfurt Richtung Karlsruhe zwischen Hemsbach und Kreuz-Weinheim. Unfallaufnahme auf der mittleren Spur. 4 Kilometer Stau bis zu 20 Minuten plus. A8 Karlsruhe Richtung Stuttgart. Zwischen Pforzheim West und Pforzheim Nord steht ein defekter LKW auf der mittleren Spur. Es stockt auf 5 Kilometern plus 15 Minuten. Es gibt Neuigkeiten für die A81 Heilbronn Richtung Stuttgart. Zwischen Stuttgart-Feuerbach und Dreieck-Leonberg ist der Engelberg-Tunnel jetzt wieder komplett frei. Momentan aber noch 5 Kilometer Stau ab Stuttgart-Zuffenhausen. Die B464 Reutlingen-Böblingen ist zwischen Orschelhagen und Reutlingen-Neckartal-Viadukt nach einem Unfall in beiden Richtungen gesperrt. Wer sich auskennt, sollte das Gebiet meiden. Was auf den Straßen bis ins Detail los ist, jederzeit auf swr1.de. Gute Fahrt!
1: Und damit zu Andreas Machalitza ins Wetterstudio. Wir haben fast Oktober und auch heute in manchen Regionen wieder über 30 Grad. Wie ist das möglich?
6: Ja, wir haben eine ziemlich kräftige und anhaltende Südwest- bis Südströmung. Da ist die Warmluft in den letzten Tagen erstmal in der Höhe angekommen und setzt sich dann auch ganz gut am Boden durch. Das ist diese klassische Lage, die wir im Hochsommer oft bei den Hitzewellen auch schon gehabt haben. Also ein Hoch östlich von uns, ein kräftiges Tief westlich. Und weil wir jetzt nicht mehr mittendrin sind im Hoch, sondern so ein bisschen am Rande des Hochs, kommen da doch schon mal ab und zu ein paar Wolkenfelder von Westen reingezogen. Heute Morgen gerade die Region Hohenlohe-Ostalb doch ein bisschen stärker abgeschattet. Diese Wolken lockern allerdings wieder auf. Und dann ziehen an der Westgrenze Baden-Württembergs so einige Wolken entlang. Die schrammen da von Süd nach Nord durch. Ansonsten aber heute wieder viel Sonnenschein und dazu diese hochsommerlichen Temperaturen spät im September.
1: Und morgen geht es nochmal genauso weiter?
6: Ja, es geht morgen und am Mittwoch ganz ähnlich weiter. Wir haben teilweise Sonne, zwischendurch mal einige Wolken. Tendenziell am meisten Sonne im Osten des Landes, etwas mehr Wolken im Westen. Es bleibt dabei, aber immer noch trocken. Und das bei diesen Temperaturen weiterhin von bis knapp 30 Grad. 28, 29 sind da noch drin. Dann eine Änderung zum 1. Oktober am Donnerstag vom Westen her. Endlich mal der dringend benötigte Regen. Und dann wird es auch ein bisschen kühler.
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0: Mit Stefan Orner und Cora Klausnitzer.
1: Vielleicht seid ihr ja gerade noch gemütlich zu Hause. Andere sind vermutlich schon längst unterwegs, egal wo. Wir starten mit euch in diese neue Woche. Hallo.
0: Hi.

0: 9.43 Uhr ist es. 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Guten Morgen, Baden-Württemberg. Wie normal es bitte ist, dass wir heute Morgen im T-Shirt einfach zur Arbeit gehen. Ja, jetzt schon im Kreis Göppingen in Heiningen 14 Grad oder am Rhein in Sassbach am Kaiserstuhl 17 Grad. Und letztes Jahr um die Zeit war klar, hey, wir müssen jetzt einfach mal die Heizung anmachen. Da war es nämlich deutlich kälter.
1: So sehr wir uns über ein bisschen länger Sommer freuen, klar ist auch, es ist nicht nur zu heiß, sondern auch viel zu trocken. Immer noch. Landwirtinnen und Landwirte aus Oberschwaben haben gestern in der Wallfahrtskirche auf dem Berg Bussen im Kreis Biberach Erntedank gefeiert. Und wegen der Hitze und Trockenheit war die Stimmung gemischt.
2: Sicherlich ist es so, dass es uns direkt betrifft. Klimawandel, Extremwetterlagen, vor allem natürlich diese Dürre. Aber ich glaube, die Betriebe kommen trotzdem über die Runden und leben immer noch im gelobten Land, wenn wir auch weniger Niederschlag bekommen haben und sind dankbar.
3: In früheren Jahren wäre das Hungerjahr gewesen, muss man ganz ehrlich sagen. Und natürlich auch im Moment, die Niederschläge fehlen uns natürlich immer noch. Für die neue Aussaat im Moment sehr problematisch, weil wir legen im Grunde genommen das neue Getreide wieder in den trockenen Boden.
4: Auf der einen Seite macht man sich Gedanken, was macht das Wetter mit einem. Auf der anderen Seite muss man aber auch ganz klar sagen, trotz dem kritischen Wetter, wo wir gehabt haben und den Herausforderungen, es gibt einfach auch viele Punkte, was gut gelaufen sind, was man anerkennen muss. Und ich denke, da ist heute der richtige Tag.
0: Mit wie viel Geld und wie die Landesregierung von Baden-Württemberg den Viehhaltern bei uns helfen möchte, die ja mit der Hitze und der Trockenheit auch echt zu kämpfen haben, das lest ihr auf swr1.de.
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0: Einen schönen Start in den Montag. Das war SWR1 Guten Morgen Baden-Württemberg mit Cora Klausnitzer und Stefan Orner. Gleich SWR1 Leute und ganz viel Fell.
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19: Um 10 Uhr mit Andrea Schindler. Guten Tag. Der Papst beendet seine Frankreich-Reise in Metz mit einer Europarede. Der Engelbergtunnel auf der A81 ist wieder frei. Das Wetter sonnig und warm, 25 bis 31 Grad. Zum Abschluss seiner 4-tägigen Frankreich-Reise besucht Papst Leo XIV. Heute Metz. Dort wird am Vormittag seine Rede zum Thema Europa erwartet. Der französische Präsident Macron hat weitere europäische Staats- und Regierungschefs dazu eingeladen. SWR-Frankreich-Korrespondent Kai Rienecker.
20: Zu den Wurzeln Europas für Frieden und Einheit ist der Titel, unter den Leo XIV. Seine Europarede gestellt hat. Der Auftritt soll ganz bewusst die europäische Inspiration in den Vordergrund stellen und nicht die Institutionen, heißt es aus französischen Kirchenkreisen. Die lothringische Stadt Metz stehe für die deutsch-französische Aussöhnung. Gleichzeitig ist es die Heimatstadt von Robert Schumann, der als einer der Gründungsväter des Vereinten Europas nach dem Zweiten Weltkrieg gilt. Für den engagierten Katholiken läuft im Vatikan ein Verfahren zur Seligsprechung.
19: In den sogenannten Engpassberufen, also unter anderem Gastronomie, Pflege oder Logistik, sind Beschäftigte mit Einwanderungsgeschichte überdurchschnittlich stark vertreten. Das hat das Statistische Bundesamt errechnet. So kommen 56% der Köche und fast die Hälfte der Bus- und Straßenbahnfahrer aus Einwandererfamilien. Ähnlich hoch ist der Prozentsatz bei Servicekräften in der Gastronomie. In der Pflege sind es 33%. Als Engpassberufe gelten solche, in denen ein Fachkräftemangel herrscht oder droht. Beim Bundesverfassungsgericht in Karlsruhe gibt es am Vormittag einen Festakt zum 75-jährigen Jubiläum. Als Festredner werden unter anderem Bundespräsident Steinmeier und Bundeskanzler Merz erwartet. Das Bundesverfassungsgericht hat die Aufgabe, staatliches Handeln und die Einhaltung der Grundgesetze zu überwachen. Jetzt weitere Meldungen aus Baden-Württemberg. Zwei Männer müssen sich ab heute vor dem Landgericht Heilbronn verantworten. Ihnen wird erpresserischer Menschenraub vorgeworfen. Sie sollen ihren früheren Chef in Besigheim gefesselt, entführt und ausgeraubt haben. Einzelheiten von SWR-Reporterin Ulrike Schirmer.
9: Laut Staatsanwaltschaft verriet der Mann dann Passwörter für Laptop und Bankkarten, woraufhin die Männer unter anderem online Waren im Wert von mehr als 87.000 Euro bestellten. Erst am nächsten Morgen haben sie ihn laut Anklage mit leichten Verletzungen an einem Feldweg zurückgelassen. Ob es im Vorfeld einen Streit mit dem Unternehmer gab, war zunächst unklar.
19: Der Engelbergtunnel auf der A81 zwischen Stuttgart-Feuerbach und Dreieck-Leonberg ist nach der Unfallsperrung wieder frei. Im Berufsverkehr hatte es deswegen viele Staus gegeben. Bei dem Unfall waren laut Polizei drei Fahrzeuge zusammengestoßen. Eines soll nach SWR-Informationen sich überschlagen haben. Zu möglichen Verletzten gibt es noch keine Details. 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
21: Vier Meldungen haben wir von der Straße SW1 Baden-Württemberg Verkehrsservice. A5 Karlsruhe Richtung Frankfurt zwischen Kronau und Waldorf-Wiesloch. Eine Baustelle hier, 4 Kilometer Stau. A656 Heidelberg Richtung Mannheim zwischen Kreuz Mannheim und A656 B37 Baustelle macht aktuell 2 Kilometer Stau. A8 Karlsruhe Richtung Stuttgart zwischen Pforzheim West und Pforzheim Nord. Hier ein defekter LKW, 7 Kilometer stockend. Und die B464 Reutlingen-Böblingen ist zwischen Orschelhagen und Reutlingen-Neckartal-Viadukt nach einem Unfall in beiden Richtungen gesperrt. Am besten, wer sich auskennt, das Gebiet meiden. Alle Infos jederzeit über swr1.de. Und da, wo es geht, gute und sichere Fahrt. Sonnig ist es. Zwischendurch ziehen lockere Wolken durch. In Richtung Elsass und Pfalz können die Wolken auch mal dichter werden. Es wird warm, maximal 25 Grad im Allgäu und bis 31 Grad im Markgräfler Land. In der kommenden Nacht ist es teils wolkig, im östlichen Württemberg meistens klar und die Temperaturen sinken auf 16 bis 7 Grad.
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21: Mit Nicole Köster, guten Morgen. Marina Brutscher lebt mit der Natur und ihren 10 Huskies im Allgäu. Sie war mehrfach deutsche Meisterin und unter den Top 10 der Weltrangliste im Schlittenhunderennen. Warum das Leben mit Huskies im Allgäu mehr als Leidenschaft ist, das berichtet Marina Brutscher.
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0: Montagvormittag, eine neue Ausgabe SWR1 Leute in SWR1 Baden-Württemberg. Marina Brutscher, herzlich willkommen.
1: Herzlich willkommen. Hallo, guten Morgen.
0: Schön, dass du da bist. Du lebst mit 10 Huskies und deiner Familie im Allgäu, gehörst dem A-Kader der deutschen Schlittenhunde-Nationalmannschaft an, warst mehrfach deutsche Meisterin unter den Top 10 der Weltrangliste. Hast jetzt gesagt, die Sportler sagen immer du, wir duzen uns. Wer jetzt allerdings das Thema Hundesport hört und sagt, komisch, damit kann ich so überhaupt nichts anfangen. Warum sagst du, geht es darüber hinaus? Was ist es mehr für dich?
1: Ja, es ist Abenteuer, Freiheit, so die eigene Wildheit wieder leben, so den inneren Ruf einfach folgen, auf was man Bock hat, so sein Ding durchzudrücken, auch wenn man jetzt vielleicht noch nicht genau weiß, wo man dann rauskommt.
0: Wobei, also worauf man Bock hat, das hat ja auch ganz viel mit Verantwortung zu tun. Du trägst die Verantwortung für ein ganzes Husky-Rudel, das sind immerhin 10 Tiere, die müssen ja auch dann ordentlich betreut werden. Ich glaube, da gehört eine Menge Disziplin dazu, oder?
1: Ja, es ist auf jeden Fall viel Disziplin. Ich würde schon sagen, ich bin die meiste Zeit des Tages fremdbestimmt durch meine Hunde. Aber ich liebe das und ich brauche das auch. Also die geben mir halt ganz viel, und das hört sich jetzt vielleicht langweilig an, aber ich brauche das für mich. Die geben mir ganz viel Struktur und Routine, weil ich das sonst gar nicht schaffen würde, das Pensum, wenn ich das mit denen nicht so machen würde. Und die warten halt auch nicht, oder? Wenn die ungeduldig sind, so ein Rudel Huskies, hörst du.
0: Ja. Wo sind deine Hunde jetzt?
1: Die sind zu Hause bei meinem Mann. Also wir leben in den Allgäuer Alpen in so einem kleinen Bergdorf, Bad Hindelangen. Und wir haben jetzt wirklich auch zaunnahe Nachbarn. Also es ist schon gut, wenn ich mich um sie kümmere und ihre Bedürfnisse befriedige, bevor sie sagen, hey Marina, hast du uns vergessen?
0: Das heißt, wie sieht normalerweise so ein Tag bei dir aus? Wann geht das los?
1: Sehr früh, also zu Trainingszeiten stehe ich schon 4:40 auf. Dann geht's los mit Hundewässern. Also die kriegen in der Früh so eine warme Suppe, so eine Fleischsuppe. Und dann packe ich die alle zusammen in meinen Bus. Und dann fahre ich mit denen auf die Trainingsstrecke. Wenn es jetzt schon Schnee hat, dann aufs Oberjoch hoch. Und wenn es noch keinen Schnee hat, dann bei uns auf die Trails, wo wir fahren können.
0: So ein Hunderudel, das kriegt man ja nicht auf einmal. Das kommt so nach und nach. Wie ist denn überhaupt deine Leidenschaft zu diesem Thema Husky entstanden?
1: Ja, wir hatten schon immer Hunde, also schon als Kind Bernhardiner und Schäferhunde allerdings, aber in unserem kleinen Dorf haben 2 Husky-Rudel gelebt und eins lag direkt auf meinem Schulweg und da bin ich immer dran vorbeigelaufen und habe die so durch den Zaun beobachtet und mich hat diese Rasse einfach immer fasziniert, wie die sich bewegen. Die sind noch so ursprünglich. So
0: die sehen schon so ein bisschen aus wie ein Wolf. So ein
1: ja,
0: bisschen.
1: Die haben dieses Mystische einfach von ihrem ganzen Wesen, wenn sich so ein Hund anschaut, das ist so ein Gefühl, der geht direkt ins Herz.
0: Und das heißt, jetzt beginnt dann so langsam die Trainingszeit, weil es langsam auf den Winter zugeht? Oder wie sieht das jetzt aktuell aus?
1: Genau, sobald die Temperaturen einstellig werden, Gott sei Dank bei uns im Allgäu immer sehr früh. Also wir hatten jetzt einen warmen Sommer, aber nicht so warm. Und dann geht's Training los und dann fangen wir mit kleinen Distanzen an, 2-3 Kilometer auf Zug. Und steigern das dann von, ja, je nachdem, wie die Hunde halt beieinander sind, von Trainingseinheit zu Trainingseinheit. Und irgendwann sind wir dann bei so 9 Kilometern und dann gehen eigentlich schon die ersten Schneerennen los.
0: Okay, ja. Warum die Huskies und die Natur für dich mehr als nur Leidenschaft sind, sondern eine ganze Lebenseinstellung. Wir erfahren gleich mehr von Marina Brutscher.
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0: Brütscher. Wer mit 10 Huskys, Pferd und Familie gemeinsam lebt, der braucht richtig gute Logistik. Du machst dann auch noch so verrückte Sachen, wie mal wochenlang nach Lappland gehen, um herauszufinden, ob das ein Ort für euch sein könnte. Wie lief denn das?
1: Ja, ich hatte so die Vorstellung, soll ich nicht vielleicht doch mal auswandern oder nicht? Und dann hatte ich mich mal mit einem Schlittenhundekollege unterhalten und der hat gesagt, boah, er bereut so, dass er nicht abgewandert oder ausgewandert ist und jetzt ist er zu alt und jetzt macht er das nicht mehr. Und ich dachte mir, boah, ich will das nicht irgendwann bereuen, gell, das wäre für mich ganz schlimm. Ich will aber jetzt auch nicht einfach Hals über Kopf die Sachen packen. Wir haben ja feste Strukturen und ja auch ein Zuhause in Bad Händelang. Dachte mir, okay, aber wie kann ich diesem Ruf folgen und diesen Wunsch irgendwie erfüllen im Kleinen? Und dachte mir, okay, wenn du vielleicht 5-6 Wochen mal nach Lappland gehst und mal so tust, als würdest du da wohnen, dir so ein kleines Ferienhäuschen mietest, so im Nirgendwo und dort mit den Hunden durch die Wälder fährst und mal schaust, wie sich das Leben dort so anfühlt, dann erst so ein erster Schritt dahin. Und dann haben wir das gemacht und meine Tochter war damals gerade ein Jahr alt.
0: Respekt.
1: Das war krass, ja. Wir haben 5 Tage allein für die Anfahrt gebraucht.
0: Puh. Wie war das dann? Ich meine, alleine die Anfahrt war sicherlich heftig. Magst du da Szenen raus beschreiben, die dir gerade in den Kopf kommen?
1: Wir haben an manchen Tagen nur 150 Kilometer geschafft, weil entweder die Kleine nicht fahren wollte und dann sind wir viel spazieren gegangen. Ich habe alle Hunde mitgenommen und da waren auch alte Hunde dabei, mit 13 Jahren beispielsweise, oft raus müssen oder nicht so lange liegen können und so. Und ja, an so Tagen ging es dann halt nicht schneller voran. Und dann muss man halt einfach sagen, es ist jetzt egal, wie lang es dauert. So, dann gehen halt nur 150 Kilometer, den Rest des Tages gehen wir halt irgendwo an der Strecke spazieren oder ruhen uns da aus.
0: Ja, das rauszuhören ist ja auch ganz wichtig, dass es den Tieren dann gut geht bei so einer langen Strecke. Das ist ja auch für die Hunde herausfordernd.
1: Auf jeden Fall. Also wir haben immer die kürzeste Fährzeit genommen, wobei die Fähre eigentlich aber auch okay war für die Hunde, weil die da auch raus dürfen. Aber ansonsten haben wir halt immer schöne Plätze gesucht, dass wir die halt nicht jetzt irgendwie in der Autobahn rauslassen, sondern dass wir runtergefahren sind, dann eine schöne Waldstrecke gesucht mit einem schönen Parkplatz irgendwo in der Natur, wo man dann auch richtig schön laufen kann, immer an schönen gelegenen Seen, dass man auch an der Hinfahrt halt was davon hat auf jeden Fall und die Tiere und meine Tochter natürlich auch.
0: Wie war das dann, Ankommen in Lappland?
1: Ja, das war sehr speziell. Also wir sind da angekommen und ich wusste ja, wie es da aussieht von den Bildern im Internet und alles. Aber wenn man dann dort ist, diese Atmosphäre, das Licht ist ein ganz besonderes Licht. Das kann man gar nicht so beschreiben. Das muss man gesehen haben. Es sieht schon alles so mystisch aus einfach. Und man hat direkt so Gänsehaut. Und die Wälder sind unendlich. Du fährst unendlich und du siehst niemanden. Kein Elch, kein gar nichts. Also man denkt dann vielleicht, was mache ich, wenn mir jetzt da wilde Tiere irgendwie begegnen? Ich habe in der ganzen Zeit nicht einen Elch gesehen. Es ist sehr imposant, weil es so weitläufig ist.
0: Habt ihr Polarlichter gesehen?
1: Ja, wir hatten Polarlichter. Ich glaube sogar erst am vorletzten Tag, wo wir abgereist sind. Das war dann nochmal so ein wunderschönes Highlight. Das was ganz Besonderes.
0: Zu welchem Schluss bist du dann gekommen? Bad Hindelang oder Lappland? Was ist für dich der Ort, wo du gerne sein möchtest?
1: Ja, also ich glaube, meine Hunde sind zu dem Entschluss gekommen, muss ich sagen. Die haben fest entschieden, Bad Hindelang ist ihre Heimat. Die haben sich da so nicht gut akklimatisiert einfach in der Zeit. Wir hatten so ganz wunderschöne Anlage gemietet für die Hunde, wo die ganze Zeit draußen sind, wo auch ein anderes Hunderudel mit nordischen Hunden war in der Nähe. Aber die waren so unruhig die ganze Zeit. Die haben sich nur wohlgefühlt, wenn die so nah wie möglich bei uns waren. Die wollten dann nicht in ihren Strohhütten übernachten, sondern am liebsten wieder ins Auto die ganze Zeit oder halt zu uns ins Haus. Und man hat einfach gemerkt, so, das ist nicht ihr Zuhause. Die wollen wieder nach Hause.
0: Okay, also da merkt man auch, dass du von den Hunden einiges annimmst, dahingehend, weil du hättest ja auch sagen können, wir machen das jetzt, ich fühle mich da so wohl. Aber dir ging es dann vielleicht ähnlich.
1: Ich habe mich da schon sehr wohl gefühlt und ich muss aber sagen, ich liebe schon unser kleines Bergdorf und die Zivilisation, die wir da haben. Also wir haben in Schweden einfach einen Tag fürs Einkaufen gebraucht. Also und dann musst du am besten noch 2 Ersatzreifen dabei haben, weil die Straßen halt nicht so ausgebaut sind. Also alles hat Vor- und Nachteile. Du kannst nicht in der unendlichen Wildnis wohnen, aber halt gleich alles in der Nähe haben. Es musst du Abstriche machen und in Bad Hindelang hat man halt zwar mehr Zivilisation, aber es ist trotzdem immer noch so gemütlich.
0: Ja, du bist mehrfache deutsche Meisterin.

0: Weltmeisterin im Hundeschlittenrennen. Wir erfahren gleich mehr darüber von Marina Brütscher.
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0: S1 Baden-Württemberg Verkehrsservice ist übersichtlicher geworden auf den Straßen. Drei Meldungen haben wir. A5 Karlsruhe Richtung Frankfurt zwischen Kronau und Waldorf-Wiesloch. Baustelle 4 Kilometer Stau. A8 Karlsruhe Richtung Stuttgart zwischen Pforzheim West und Pforzheim Nord. Hier ein defekter LKW. Der Verkehr wird hier über den Standstreifen geleitet. Macht gerade 4 Kilometer Stau. Und die B464 Reutlingen-Böblingen ist zwischen Orschelhagen und Reutlingen-Neckartal-Viadukt nach einem Unfall in beiden Richtungen noch gesperrt. Wer sich auskennt, am besten das Gebiet meiden und alle Verkehrsinfos jederzeit über swr1.de. Sonnig ist es, zwischendurch ziehen lockere Wolken vorbei Richtung Elsass und Pfalz. Können die Wolken auch mal dichter werden und warm wird's. Maximal 25 Grad im Allgäu bis 31 Grad im Markgräflerland. Und in der kommenden Nacht teils wolkig im östlichen Württemberg meistens klar und die Temperaturen sinken auf 16 bis 7 Grad.
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0: Marina Brutscher lebt mit 10 Huskies und Familie im Allgäu. Wie es ist, wenn dein Team aus Huskies besteht? Marina ist in der Nationalmannschaft. Erfahren wir mehr gleich.
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0: S1 Baden-Württemberg, Marina Brutscher. Also alleine bei einem Wettbewerb an den Start zu gehen, da kann man ja schon ganz schön nervös werden. Aber wie ist es, wenn dein ganzes Rudel Huskies mit am Start ist?
1: Die Hunde sind natürlich auch aufgeregt und es ist halt ganz wichtig, aber dass ich nicht auch noch meine Aufregung zu krass auf sie übertrage, weil die orientieren sich ja sehr stark an mir und deswegen versuche ich halt schon mit Atemübungen, Aufwärmübungen etc. und so festen Ritualen mich zu beruhigen, fokussiert zu sein, klar zu sein, dass sie wissen, sie können jetzt so aufgeregt sein, wie sie wollen im Endeffekt, aber ich habe das Ganze im Griff, das spüren die schon. Also die spüren, ob ich fokussiert bin und ob ich die gut führen kann, weil die donnern da ja mit über 20 km/h raus. Die müssen schon wissen, dass ich da hinten die Nerven behalte.
0: Ja. Wie läuft so ein Rennen grundsätzlich ab? Also es ist der Renntag. Was passiert als erstes, wenn du ankommst mit den Hunden?
1: Wir haben immer Veterinäre vor Ort da, die die Hunde natürlich auf gesundheitlich überprüfen, schauen, dass da alles in Ordnung ist und sagen, okay, der Hund kann starten oder der Hund hat irgendwas. Und das ist auch ganz wichtig natürlich. Genau, und dann haben wir einen festen Stakeout-Platz. Also Stakeout ist so dieses Areal, wo alle mit ihren Wohnmobilen und Hunden oder Wohnwegen stehen. Und da hat man einen festen Platz zugewiesen. Und dann lässt man seine Hunde raus, baut quasi da diesen Bereich für sie auf, lässt die pieseln, lässt sie sich mal akklimatisieren, schaut, wo ist Start-Zielbereich, holt seine Startnummer, trifft natürlich Mascha-Kollegen wieder, hält das eine oder andere Schwätzchen, ist ja klar. Genau, und dann reist man ja immer einen Tag vorher meistens an oder zwei, je nachdem, wo es stattfindet. Und am nächsten Morgen ist dann immer der Start.
0: Und wenn du da am Start stehst, du hast gerade die Situation schon so ein bisschen beschrieben, du musst natürlich alles unter Kontrolle haben. Wie läuft dann das Rennen ab? Wie lang ist so eine Strecke? Wie lenkst du den Hundeschlitten? Wie funktioniert das alles?
1: Wir haben verschiedene Kategorien bei uns. Also es gibt Skijöring mit ein oder zwei Hunden. Das ist so die sportlichste Kategorie, wo man halt dann quasi mit den Hunden mitläuft. Dann gibt's den Schlitten mit zwei Hunden. Dann die Kategorie mit vier Hunden, mit sechs Hunden, mit acht oder die Open-Kategorie. Oder die Unlimited, das sind dann 8, 10, 12, 14 Hunde vor dem Schlitten, also Unlimited, unbegrenzt, so viel man halt hat und mitlaufen wollen. Und je nach Kategorie fährt man auch dann und es ist auch ein bisschen rassespezifisch, welche Hunderassen gegeneinander antreten, damit es fair ist einfach. Genau, und wenn man dann am Start steht, hat man feste Startzeiten mit einer Startnummer und startet bei uns einzeln. Also es gibt auch diese Massenstarts, die man schon mal im Fernsehen gesehen hat, aber bei uns starten wir mal einzeln auf Zeit. Und ja, wenn es dann an den Start geht, dann heißt es einfach pünktlich da sein, Nerven behalten, die Hunde schauen, dass die dann noch alle richtig stehen, wenn es dann losgeht. Dann wird runtergezählt, 3, 2, 1, los und dann donnern die da raus. Und so meine Kategorie mit vier Hunden, wo ich meistens starte, ist so zwischen 8 und 9 Kilometer lang.
0: Ist ja schon so, dass du mitarbeitest, ne? Du lässt die Hunde nicht die ganze Zeit nur arbeiten. Wie ist das?
1: Schlittenhundesport ist ja Teamsport, ja. Und wenn ich jetzt bergauf nur hinten drauf stehe und nichts tun, dann dreht sich sofort der Leader um und sagt, ja, läuft's bei dir da hinten, was ist los? Also das heißt, du musst schauen, dass du die Hunde nicht aus dem Takt bringst. Du musst bergauf den Schlitten Vollgas nach oben schieben, mitlaufen, am besten in dem Tempo, dass die Hunde nicht in Trab gehen, sondern im Galopp weiterlaufen können. Ich starte ja in der Sprintkategorie, das ist die schnellste Kategorie im Schlittenhundesport. Unsere haben zwar die kürzeste Laufdistanz mit maximal 24 Kilometer am Tag, aber dafür sind es auch die schnellsten. Also die sind immer im Galopp und ziehen voll durch.
0: Du hast jetzt gerade gesagt, der Leader dreht sich dann um. Also das heißt, jeder Hund hat auch eine gewisse Rolle zugewiesen.
1: Genau. Die Leithunde laufen ganz vorne am Schlitten. Dann in der Mitte kommen die Swing und die Team Dogs, je nachdem wie lang das Gespann ist. Und ganz hinten die Wheel Dogs, das sind die größten und stärksten, die den Schlitten so schnell aus der Startposition rausziehen. Das ist wie im richtigen Leben. Also man will ja schnell vom Fleck kommen.
0: Wie ist es beim Lenken? Was machst du da?
1: Wir haben ja keine Zügel, sondern nur unsere Stimme. Das heißt, ich rufe vorne dem Leader unsere Kommandos zu, Haw und Chi. Chi für rechts und Haw für links zum Beispiel. Und dann wissen die, okay, wenn ich jetzt sage Chi, dann wissen die, okay, rechts abbiegen oder links abbiegen für Haw.
0: Okay, du bildest dich weiter auf den unterschiedlichsten Gebieten. Auch darüber erfahren wir gleich noch mehr von Marina Brutscher in S1 Baden-Württemberg.

0: In S-Fans Baden-Württemberg, Marina Brutscher, erfolgreich im Hundeschlittenrennen und du gehst ganz offen damit um, dass du von ADHS betroffen bist. Inwiefern macht sich das bei dir im Alltag bemerkbar?
1: Alles, was mit den Hunden zu tun hat, fällt mir wesentlich einfacher. Also das ist ja schon eine krasse Herausforderung, das jeden Tag das ganze Rudel zu managen, das Training und alles. Aber ich kriege das alles gut hin, weil ich da feste Strukturen und Routinen habe. Und weil mir aber allein, dass die Hunde da sind, schon ein ruhiges, gutes Gefühl geben. Also ich merke das auch immer, wenn Kinder da sind, die ADHS haben. Die fahren mit den Hunden so runter, die können sich besser konzentrieren, die sind insgesamt ruhiger, zufriedener und entspannter. Und so geht's mir auch. Und jetzt habe ich ja das Glück, dass ich 9 davon habe. Alles, was nicht mit den Hunden zu tun hat, fällt mir massiv schwer. Also ich bin ja gestern Nacht hier angekommen. Ich habe auch eine Stunde vor Abfahrt des Zuges gepackt. Ich habe heute Morgen ewig die KI befragt, wann ich sicher hier sein muss, damit, also wann ich aufstehen muss, damit ich hier pünktlich hier bin. Ja. Haushalt, ganz schlimmes Thema. Also ich verzettel mich hochgradig mit Themen. Ich fange eine Sache an, in der nächsten Minute mache ich schon was anderes und so weiter. Und so zieht sich das durch meinen Tag. Und dann werde ich immer nervöser, weil ich halt 5 Sachen anfange, aber nicht fertig kriege.
0: Das heißt, die Hunde helfen dir insofern, weil sie ja eine Struktur brauchen. Und dadurch hast du eine Struktur, die dir selber dann im Grunde eine innere Ordnung gibt. Kann man das so übersetzen?
1: Genau, also die Hunde müssen einfach in der Früh raus, die brauchen ihre Suppe, die brauchen ihr Training, so ein Husky, und deswegen ist es leider ja auch so eine Rasse, die ganz oft abgegeben wird. Die werden auch ungemütlich, wenn der ihren Bedürfnisse nicht gestillt werden. Also du kannst so einen Hund nicht einfach in der Wohnung halten und sagen, du gehst jetzt mal nach 5 Stunden mit dem das erste Mal raus oder so. So, die machen sich bemerkbar, die fangen dann an, Dinge kaputt zu machen etc. Also die werden unruhig untereinander, das gibt dann auch Stress im Rudel. Deswegen ist es halt ganz wichtig, dass ich da mich gut um die kümmere, damit die alle glücklich und zufrieden sind. Und das hilft wiederum mir und meinem inneren Frieden.
0: Auf der anderen Seite habe ich den Eindruck, dass du Herausforderungen unbedingt suchst. Also die brauchst du auch ein bisschen, oder?
1: Voll, sonst ich habe immer so das Bedürfnis, natürlich das nächste Abenteuer oder mich der nächsten Angst zu stellen oder durch Dinge hindurchzugehen, die unbequem sind. Danach hat man so ein Gefühl, so yes, das habe ich geschafft und das freut mich dann auch.
0: Was für eine Angst hast du zuletzt überwunden?
1: Ich habe zum Beispiel krasse Höhenangst. Und es gibt bei uns im Allgäu die Highline, also die sind Reute, die heißt, glaube ich, Highline 189. Das ist eine Höhe, also eine, wie sagt man, so eine Brücke,
0: so eine große. So eine Wackelbrücke ist das,
1: ja,
0: oder?
1: Ja, genau. Und da bin ich zuletzt drüber und da brauche ich dann schon über eine Stunde, wo meine Tochter einfach in 2 Minuten drüber rennt. Und ich brauche eine Stunde, um rüber zu gehen, aber ich habe es dann doch gemacht.
0: Ja. Was hat dir geholfen? Weil runtergucken wäre ja übel, oder?
1: Ich muss dann runterschauen, das geht nicht. Ich denke dann immer, komm, es geht eigentlich. Angst ist ja eine Entscheidung, Gefahr ist ja real. So, die Gefahr, dass ich da runterfalle, die besteht ja nicht, weil ich sehe an meiner Tochter, wie sie davor zurückrennt und das ist ja alles gesichert. Und Angst ist ja die Entscheidung. Also habe ich jetzt so viel Angst, dass ich da nicht rübergehe, oder habe ich Angst und gehe aber trotzdem rüber? Und dann entscheide ich mich halt trotzdem zu gehen, aber halt in Millimeterschritten.
0: Gab es da Leute hinter dir, die dann gesagt haben, ich überhole jetzt mal? Oder ging es denen ähnlich? Wie lief das Ganze?
1: Da gab es auch Leute, die es total witzig fanden, dann die Brücke zum Wackeln zu bringen, hin und her zu schwenken, dass ich noch mehr Angst habe. Ja, es gibt natürlich alles, geil. Aber es ist ja auch so ein Kick, muss man sagen. Manche gehen halt Bungee-Jumping, das wäre mir jetzt 10 Meter zu viel, aber ja, ich mache halt dann sowas.
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18: Um 11 Uhr mit Andrea Schindler. Guten Tag. Ökonomen sehen die Inflationsrate so hoch wie seit fast 3 Jahren nicht mehr. Bei Metzinger Modekonzern Hugo Boss kommt ein neuer Finanzchef. Das Wetter sonnig, 25 bis 31 Grad. Die Rekordpreise für Diesel und Benzin haben die deutsche Inflationsrate im September voraussichtlich auf den höchsten Stand seit knapp 3 Jahren getrieben. Ökonomen rechnen damit, dass die Verbraucherpreise um durchschnittlich 3,2% im Vergleich zum September vor einem Jahr steigen. Das berichtet die Nachrichtenagentur Reuters. Nur Ende 2023 gab es zuletzt einen höheren Wert. Im August lag die Teuerung noch bei 2,9%. Im Jahr 2025 kamen 27% aller Arbeitnehmer aus einer Einwandererfamilie. Das hat das Statistische Bundesamt ermittelt. Demnach lag ihr Anteil in den sogenannten Engpassberufen weit höher. Günter Laubis berichtet.
19: Als Engpassberufe gelten solche, in denen ein Fachkräftemangel herrscht oder droht. Zum Beispiel Pflege, Gastronomie oder Logistik. Hier sind Beschäftigte mit Einwanderungsgeschichte überdurchschnittlich stark vertreten. So kommen 56% der Köche oder fast die Hälfte der Bus- und Straßenbahnfahrer aus Einwandererfamilien. Ähnlich hoch ist der Prozentsatz bei Servicekräften in der Gastronomie. Im Gerüstbau waren es 51%. In der Pflege ist es jeder Dritte.
18: Zum Ende seiner Frankreich-Reise hält Papst Leo in diesen Minuten im lothringischen Metz eine Rede zum Thema Frieden und Einheit in Europa. Für Deutschland ist die saarländische Ministerpräsidentin Rehlinger vor Ort, hieß es vom Élysée-Palast. Der französische Präsident Macron hat andere Staats- und Regierungschefs zu der Papstrede eingeladen. Jetzt Wichtiges aus Baden-Württemberg. Zum 75-jährigen Bestehen des Bundesverfassungsgerichts beginnt in Karlsruhe zur Stunde ein Festakt mit Bundespräsident Steinmeier, Bundeskanzler Merz und 1000 geladenen Gästen. Vorab hat Bundesratspräsident Bovenschulte das Gericht gewürdigt. Es habe Maßstäbe gesetzt zum Schutz der Grundrechte und zur Begrenzung staatlicher Macht. Und das ruhig, sachlich und unaufgeregt. Und das werde das Gericht auch künftig tun, so der Bundesratspräsident. Der Metzinger Modekonzern Hugo Boss wechselt kurz vor seiner möglichen Übernahme den Finanzchef. Laut Unternehmen verlässt Yves Müller auf eigenen Wunsch den Vorstand. Sein Nachfolger Ivica Maric übernimmt die Aufgaben zum 1. Oktober.
20: Der britische Großaktionär Frasers Group stellt mit Michael Murray den neuen Aufsichtsratschef. Frasers hält inzwischen knapp 48% an Hugo Boss und strebt eine absolute Mehrheit an. Die erste Niederlage für die deutsche Fußballnationalmannschaft unter Bundestrainer Jürgen Klopp haben am Abend im Schnitt fast 11 Millionen Menschen in der ARD gesehen. Ein Marktanteil von fast 46%. Die DFB-Elf hat in Augsburg 0:1 gegen Griechenland verloren. 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
21: SWR Baden-Württemberg, wir sind auf der Straße. 4 Meldungen haben wir, A6 Mannheim Richtung Heilbronn zwischen Wiesloch-Rauenberg und Sinsheim. Da läuft noch eine Unfallaufnahme, hier ist die rechte Spur gesperrt, 3 Kilometer Stau. A67 Mannheim Richtung Darmstadt zwischen Lorsch und Gernsheim, Grünpflegearbeiten, linke Spur gesperrt, 4 Kilometer stockend. A8 Karlsruhe Richtung Stuttgart zwischen Pforzheim-West und Pforzheim-Nord, hier ein defekter LKW. Der Verkehr wird über den Standstreifen geleitet, 4 Kilometer Stau. Und die B464. Reutlingen-Böblingen ist zwischen Orschelhagen und Reutlingen-Neckartal-Viadukt nach einem Unfall in beiden Richtungen gesperrt. Am besten, wer sich auskennt, drumherum fahren. Und alle Verkehrsinfos gibt es jederzeit über swr1.de. Wo es geht, gute und sichere Fahrt. Sonnig ist es, zwischendurch ziehen ein paar lockere Wolken vorbei. Richtung Elsass und Pfalz können die Wolken auch dichter werden. Und warm wird's. Maximal 25 Grad im Allgäu und bis 31 Grad im Markgräfler Land. In der kommenden Nacht ist es teils wolkig, im östlichen Württemberg meistens klar. Und die Temperaturen gehen runter auf 16 bis 7 Grad.
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21: Mit Nicole Köster, guten Morgen. Marina Brutscher lebt mit einem Husky-Rudel und Familie im Allgäu, gehört zur Nationalmannschaft im Hundeschlittenrennen. Wie ihr Alltag aussieht, erfahren wir gleich.
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0: Marina Brutscher bei uns in SWR1 Baden-Württemberg. Durch die Huskies, haben wir schon erfahren, lernst du auch viel über Menschen. Husky haben uns ja vor allen Dingen, haben uns viele voraus, aber vor allen Dingen eine gute Nase, einen guten Geruchssinn. Inwiefern beschäftigt dich das?
1: Ja, ich nehme auch ganz viel über Gerüche wahr, einfach auch negativ. Also wenn ich jemanden nicht riechen kann, dann klappt es mit dem einfach auch nicht. Und ich mag zum Beispiel nicht so gern so Küchengerüche. Es ist ein bisschen blöd, weil mein Mann ist Koch, hat sein eigenes Restaurant, riecht immer nach Küche, wenn er heimkommt. Ah, der muss immer sofort duschen gehen und so. Ich kann das gar nicht haben. Aber so Gerüche gibt es ja auch die Möglichkeit, dass die unterstützend wirken können, weil die gleich ins Unterbewusstsein gehen. Und gibt so ätherische Öle und irgendwann habe ich mit der Aromatherapie für Tiere angefangen, um uns einfach noch besser unterstützen zu können, auch die Tiere. Und weil ich das jetzt nicht einfach so mal ausprobieren wollte, sondern weil das ja schon also die Essenz der Pflanze ist und das Ganze ist hochkonzentriert, wollte ich jetzt nicht irgendwas machen, habe ich eine Ausbildung drin gemacht, damit ich meine Hunde und mich da auch bestmöglich unterstützen kann. Dann kommt man in so eine Selbstwirksamkeit. Und dann hat man das Gefühl, man kann sich auch selber helfen. Also das.
0: Wie sieht das praktisch aus? Du gehst dann mit dem Fläschchen Rosmarin an den Hunden vorbei und lässt jemand dran schnuppern? Nee.
1: Genau, also es kommt immer drauf an, was gerade für Themen sind. Zum Beispiel, wenn wir jetzt irgendwelche Unstimmigkeiten im Rudel haben, zum Beispiel, dann gibt es auch so ganz tolle Hydrolate, Rosenhydrolate zum Beispiel. Die kann man verwenden. Da macht man so einen Geruchstest aber erstmal mit den Tieren. Also man sprüht da nicht einfach wild drauf los oder diffusert jetzt irgendwas, sondern macht einen Geruchstest. Und wenn das Tier dafür bereit ist, sich nicht abwendet, sondern eher neugierig ist, an der Flasche schnuppert, merkt man, okay, er hat da Bock drauf. Und dann gibt es halt so Verdünnungen, wie hoch man das verdünnen muss, damit man das beim Tier anwenden kann. Dann gibt es zum Beispiel ein Schnuffeltuch, wo man das draufgeben kann. Und dann legt man das an eine Stelle oder macht das irgendwo fest, dass das Tier, wann immer es will, selbst entscheiden kann, wann sich quasi die Aromatherapie abholt und wann nicht. Also man schmiert das jetzt nicht irgendwie aufs Halsband drauf, weil dann kann das Tier nicht mehr weg und kann nicht frei entscheiden.
0: Mhm. Und du selbst, du machst das dann für dich auch?
1: Ja, ich liebe das für mich und meine Kinder und Diffuser daheim eigentlich immer sofort nach dem Kochen, damit es nicht nach Küche riecht. Aber auch wenn wir erkältet sind. Es gibt halt ganz tolle Mischungen, die man so selber mischen kann. Da kann man dann den Kindern auch was hochverdünnt auch wieder auf die Brust geben zum Beispiel oder in den Diffuser rein und dann einfach den Raum schön beduften.
0: Ja, genau. Das heißt ja, unser Duftgedächtnis ist das intensivste Gedächtnis. Wie macht sich das? Also ich höre raus, es hat eine beruhigende Wirkung. Würde es Sinn machen, dann vor einem Rennen auch? Aber dann geht es ja schon wahrscheinlich in Richtung Doping. Da muss man ja vorsichtig sein.
1: Ja, also es muss natürlich immer auch, also beruhigend, zu beruhigend darf es jetzt nicht sein, gell? Weil ich will natürlich schon Energie haben jetzt. Bei den Hunden ist es so, also du machst es ja jetzt nicht irgendwie ins Futter rein oder gibst es denen oder sonst irgendwas, sondern du hast es zum Beispiel an dir, dann beruhigt es dich und fokussiert dich und somit überträgt sich das auf die Hunde. Das ist auch immer das allererste, was ich jedem sage, der uns besuchen kommt. Deine Energie wird sich immer auf die Hunde übertragen und die Energie der Hunde wieder auf dich. Also man muss immer schauen, quasi, was ist so die Ausgangslage einfach, damit man dann gut die Hunde auch handeln kann.
0: Das heißt ja genauso, die Hunde riechen es, ob du Angst hast oder nicht.
1: Genau, also Hunde riechen natürlich über Angstschweiß etc., ob ein Mensch Angst hat oder nicht. Aber es gibt da auch so dumme Mythen wie, dann ist der Hund so grrr und macht dir erst recht Angst und fletscht die Zähne. Das ist so ein Schwachsinn, wenn ich sowas höre schon. Dann, es gibt einfach Hunde, die merken, okay, der hat Angst, das sehen die auch aber schon an deiner Mimik, Gestik, wie du dich bewegst etc. oder halt, ja, riechen das in deinem Schweiß. Aber dann kommen die vielleicht mehr her und kuscheln sich mehr zu dir und schmiegen sich mehr an dich hin oder fordern deine Aufmerksamkeit, wollen mit dir spielen. Also, dass dann jeder Hund dann die Zähne fletscht oder so, das höre ich so oft.
0: Wobei das ja wahrscheinlich unterschiedlich ist. Also genauso wie bei uns Menschen sind die Hunde auch unterschiedlich. Es verhält sich nicht jeder Hund gleich.
1: Das ist richtig, ja. Verhält sich nicht jeder gleich. Man muss halt immer gucken, wie sind die Hunde auch konditioniert. Ein Hund, der im Schutzdienst arbeitet zum Beispiel, der hat ja eine ganz andere Aufgabe. Der muss was beschützen oder ein Drogenhund muss was suchen, ja. So, meine Hunde sind Schlittenhunde. Hunde in erster Linie wollen die draußen Dinge von A nach B ziehen, oder? Und werden aber auch den Familien nachts in den kalten Regionen mit in die Häuser, den Kindern ins Bett gelegt, um die Menschen zu wärmen. Und das sind ja dann immer Hunde, die sehr einfühlsam sind. Also so über Generationen hinweg spüren die genau, wie der Mensch tickt und sind ganz, ganz freundlich. Also der Sibirien-Husky ist einer der freundlichsten Hunde überhaupt.
0: Alltag mit Huskies. Wir reden gleich weiter mit Marina Brutscher in SWR1 Baden-Württemberg.

0: SWR1 Baden-Württemberg heute Vormittag mit Marina Brutscher. Die SWR1-Hörerinnen und Hörer wollen wir gerade mit reinnehmen. Heiko schreibt uns nämlich und fragt kritisch nach, Mensch, wo machen denn die ganzen Hunde ihr Geschäft hin? Ich bin Landwirt und ich muss mich täglich über Herrchen aufregen, die ihre Hunde quer über meine Äcker zum Kacken schicken. Wie ist es?
1: Das kann ich total nachvollziehen. Ich finde es auch unmöglich. Also unsere Hunde kacken natürlich zu Hause in ihrem Freilauf, noch am besten vor dem Training. Ja, und dann haben wir dort, ich habe so einen Mistboy, 2-3 Mal am Tag wird da sauber gemacht. Es kommt in eine extra Tonne und dann wird es von der Müllabfuhr ganz normal abgeholt. Und wenn wir draußen sind, haben wir immer Tüten dabei. Ich habe immer eine Bauchtasche oder irgendeinen Sack dabei, wo das zum nächsten Hundemülleimer kommt. Und die stehen bei uns auch wirklich überall. Aber ich sehe das Tag ein, Tag aus. Und es macht mich auch immer wütend, wenn ich sehe, wie Leute einfach ihre Hunde überall hinkacken lassen und das nicht mitnehmen. So, der Landwirt hat ja dieses Feld, das gehört ja ihm, er hat es gepachtet, das ist Futtermittel da drauf. Entweder fressen das die Kühe direkt oder es wird gemäht und dann wird es als Futtermittel verwendet und man kackt ja jemand anders nicht ins Essen, oder? Oder ich lasse ja meinen Hund auch nicht in den Garten von jemand anders da reinkacken und gehe dann wieder. Das ist im Endeffekt genau das Gleiche. Die haben halt ihre Felder nicht eingezäunt, heißt ja aber nicht, dass man das einfach betreten darf und dass man dann noch sein Geschäft da drin macht. Also deswegen, das ist auch, finde ich, so schwer, dass man da halt ja sich diese Hunde, wie soll ich sagen, diese Hundelobby nicht versaut, weil irgendwann darfst du als Hundebesitzer halt nirgendwo mehr hingehen, wenn es halt mehr Leute gibt, die einfach da keine Rücksicht drauf nehmen. Oder Rücksicht, das sind halt normale Verhaltensregeln, dass man jemand anders nicht ins Essen kackt, oder? So.
0: Dennoch gibt's natürlich auch Seiten, Tierwohl, es liegt dir ganz besonders am Herzen, aber ich könnte mir vorstellen, Doping gibt es im Hundesport auch. Wie wird damit umgegangen?
1: Genau, also bei uns gibt's Dopingkontrollen. Nach dem Rennen wird meistens mit so einem Losverfahren, werden dann die Mascher rausgesucht und dann werden die Hunde kontrolliert über die Veterinäre, die natürlich vor Ort sind und es wird eingeschickt und Proben genommen etc. Da muss ich aber sagen, toi toi toi, in unserer Szene reguliert sich das gut selber, weil wenn du deine Hunde dopst, bist du geächtet. Also da hast du auch eine Sperre, ich will jetzt nicht lügen, aber ich meine, es sind mehrere Jahre Sperre, die du dann bekommst, dass du bei keinem Rennen mehr starten darfst und du wirst auch in der Szene geächtet. Also der Hund kann ja nicht selber entscheiden, deswegen ist das so unfair.
0: Wie geht ihr untereinander, miteinander um? Denn die anderen sind ja vielleicht Freunde, aber dennoch auch Konkurrenz.
1: Ja, also wir versuchen uns immer größtmöglich zu unterstützen, weil man muss ja denken, wir sind ja eine ganz kleine Randsportart oder wir verdienen alle kein Geld damit. Jeder von uns macht das aus purer Leidenschaft. So, die allermeisten unterstützen sich gegenseitig, sagen, okay, es gibt gerade das Trainingsequipment etc. Aber es gibt natürlich auch, wie in jedem Sport, die schwarzen Schafe, die dich dann manipulieren wollen.
0: Also hast du mal was erlebt?
1: Ich hatte mal eine Szene, da waren

0: ist, glaube ich, eine Europameisterschaft. Das war auf jeden Fall eine größere Meisterschaft. Und dann ist der ein Mascher, der in meiner Kategorie gestartet ist oder gedacht hat, er startet in meiner Kategorie, abends zu meinem Wohnwagen gekommen und hat gesagt, hey, willst du heute Abend noch zu mir kommen? Sollen wir noch einen Film schauen? Ich mache es uns schön, gemütlich, romantisch und so. Und ich dachte mir so, hey, wir hatten vorher noch nie was zu tun. Und ich so, nee, ich muss morgen ganz früh raus. Ich starte in der Kategorie Skijöring. Wieso Skijöring? Ich dachte, du startest in der Zweihundeklasse. Und ich so, nee. Und dann sagt er, wer startet denn in der Zweihundeklasse? Dann sage ich, ja, das ist die und die. Ach so, ja, dann muss ich mal zu der gehen.
1: Ach, krass.
0: Und ich dachte mir so, hä, okay, krass, was sind das für einer?
1: Ja, hast du die dann vorgewarnt, da kommt einer?
0: Ja, da habe ich dann gesagt, pass auf, der hat schon gesagt, der will die jetzt durcheinander bringen und so. Das hat er auch offen von mir dann zugegeben. Ich bringe die jetzt mal ein bisschen durcheinander und so, damit die morgen dann Probleme hat vielleicht auf dem Trail. Also es ist ganz strange.
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0: S-Fans Baden-Württemberg Verkehrsservice. A6 Mannheim Richtung Heilbronn zwischen Wiesloch-Rauenberg und Sinsheim. Da läuft eine Unfallaufnahme, rechte Spur gesperrt, 4 Kilometer Stau. A8 Karlsruhe Richtung Stuttgart zwischen Pforzheim West und Pforzheim Nord. Hier ein defekter LKW. Der Verkehr wird über den Standstreifen geleitet, 3 Kilometer Stau. B31 Friedrichshafen Richtung Stockach zwischen Immenstaat und Hagenau, 4 Kilometer. Die B31 Freiburg-Donau-Eschingen ist zwischen Friedenweiler und Friedenweiler-Röthenbach in beiden Richtungen wegen eines Brandes gesperrt. Und die B464 Reutlingen-Böblingen ist zwischen Orchelhagen und Reutlingen-Neckartal-Viadukt nach einem Unfall in beiden Richtungen gesperrt. Wer sich auskennt, das Gebiet meiden. Und alle Verkehrsinfos gibt's jederzeit über swr1.de. Wo es geht, gute und sichere Fahrt. Sonnig ist es, zwischendurch ziehen lockere Wolken durch. In Richtung Elsass und Pfalz können die Wolken auch dichter werden. Es wird warm, maximal 25 Grad im Allgäu bis 31 Grad im Markgräfler Land. In der kommenden Nacht ist es teils wolkig, im östlichen Württemberg meistens klar und die Temperaturen sinken auf 16 bis 7 Grad.
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0: Marina Brutscher ist in der Nationalmannschaft, war mehrfache deutsche Meisterin im Hundeschlittenrennen.
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0: Marina Brutscher in SWR1 Baden-Württemberg. Wer mit Hunden lebt, der weiß, dass Tiere sehr gut darin sind, die Stimmung der Menschen aufzufassen. Du hast das mehrfach erlebt, wenn es um das Thema Trauer geht und teils in dramatischen Situationen. Da warst du, glaube ich, unterwegs mit deinem Stiefvater, der hatte einen Gehirntumor. Was war das für eine Situation?
1: Ja, also wir haben zusammen trainiert und er ist ein Team gefahren und ich ein Team und ich bin vorausgefahren und er mir hinterher und er war damals schon, ich glaube im so 6. Chemozyklus und der wollte aber halt immer gern noch mit zum Training fahren. Das war so seine Leidenschaft auch und wir sind raus und irgendwann haben meine Hunde dann gestoppt und ich dachte mir so, hä, was haben die jetzt? Geil, die halten so nie an einfach. Und dann drehe ich mich so um und dann sehe ich seinen Lichtkegel nicht mehr von seiner Taschenlampe, weil es war schon dunkel. Und dann habe ich mich gewundert, wo die jetzt sind. Und dann habe ich mein Team gedreht und dann sind wir die ganze Weile zurückgefahren. Und dann habe ich seine Hunde stehen sehen und dann hatte er einen Anfall auf dem Schlitten. Und der war dann halbseitig gelähmt, konnte sich dann nicht bewegen. Und das ist halt so ein Anfall, der braucht dann Medikamente und die Medikamente war dann aber nicht vor Ort. Aber das Krasse war halt einfach, dass die Hunde halt angehalten haben und da halt standen, weil normalerweise sind die halt so laufgierig, dass die halt einfach durchziehen. Ja, ist der Schlitten halt weg. Aber der hat halt auch so eine gute Bindung mit den Hunden gehabt. Die haben dann angehalten, meine Hunde haben das dann gespürt und dann konnten wir die Sache regeln, indem ich ihn dann auf meinen Schlitten gezogen habe, seine Hunde noch zusätzlich an meinen dran gemacht habe. Es war eine ganz wilde Zusammenstellung eigentlich. Ja. Also denkt man auch nicht, dass es so hätte funktionieren können.
0: Hat bestimmt viel Kraft gekostet.
1: Das hat ultra viel Kraft gekostet. Der war ja viel größer, auch x Kilo schwerer als ich und ich habe den dann so auf meinen Arm so stabilisiert und so meine Füße zwischen seine gestellt, dass wir da irgendwie auf diesem Rennschlitten, das ja kein Transportschlitten ist, dass wir da zurückkommen und habe dann auch zu meinen Hunden gesagt, ich kann euch jetzt bergauf nicht helfen, ihr müsst das alles alleine machen und das war massiv schwer und die Hunde haben aber so einen Ruck durch das ganze Team gehabt und haben uns da durch die Nacht gezogen, zurück zum Auto, wo die Medikamente waren. Und das war so ein Erlebnis, wo ich gedacht habe, so krass, diese Verbindung mit den Hunden und wie das jetzt alles funktioniert hat. Also ich war so dankbar einfach dafür. Es war ja auf der einen Seite ein ganz schlimmes Erlebnis und auf der anderen Seite aber auch so dieses tiefe Vertrauen und die Verbundenheit zu spüren, war auch sehr schön.
0: Du hast euch da selber retten können in dieser Situation. Hättest du Hilfe holen können? Wäre die in der Nähe gewesen?
1: Ja, ich hätte natürlich die Bergwacht rufen können. Das hätte aber ewig gedauert, bis die da an der Stelle gewesen wären, weil die hätten ja dann auch erstmal Skido, Schneemobil gebraucht etc., um da hinzukommen. Ich habe dann in dem Moment entschieden, dass wir das selber erstmal probieren und dann hat es ja auch Gott sei Dank funktioniert und dann waren wir im Auto, die Medikamente waren dort und dann konnten wir das Ganze dann managen und ja.
0: Dennoch musstest du irgendwann Abschied nehmen von deinem Stiefvater, wie war das?
1: Also er ist dann noch eine Weltmeisterschaft mitgefahren mit 2 Hunden, auch mit Unterstützung und mit einer Wildcard, weil körperlich war es schon eigentlich fast nicht mehr möglich, aber er wollte das gern noch machen. Und das war im Februar und im Juni ist er dann gestorben. Das war für uns alle, für die Hunde, für uns als Familie ganz schlimm. Also mit der Diagnose und mit der erwartenden Zeit, die man dann sagt, wie lange man noch dann theoretisch zu leben hat, ist es natürlich, also man kann sich das einfach nicht vorstellen. Man weiß zwar, dass dieser Abschied kommt und dass das wahrscheinlich unausweichlich ist. Und wenn das dann aber so ist, und das wird wahrscheinlich jeder bestätigen, der schon mal jemand verloren hat, egal ob du das vorher weißt oder nicht, du kannst dich auf diese Situation nicht vorbereiten. Und für die Hunde war das auch ganz schwer. Also die haben natürlich diese Wesensveränderung durch den Hirntumor schon mal mitbekommen. Für die war das ganz schwer zu handeln, weil die natürlich sich immer sehr stark an ihren Maschern orientieren. Dann aber gespürt haben, dass sie jetzt ihm einfach nicht mehr so bedingungslos folgen können wie vorher, weil er sich selber nicht mehr so halten kann. Ja, also er ist ja selber oft dann nicht mehr Herr seiner Sinne. Er wusste dann nicht mehr, wo rechts und links ist, wie man den rechten Arm bewegt oder den linken Fuß oder so. All das sind natürlich Veränderungen, die das Rudel dann gespürt hat. Und Das hat sich im ersten Moment sehr negativ auf die Hunde ausgewirkt. Also die haben angefangen, wild zu raufen. Die waren nicht mehr einspannbar. Ich konnte die nicht mehr am Schlitten fahren, nicht mehr trainieren. Wir hatten Terror. Eigentlich, ich habe bei jedem Training geheult. Ich habe gedacht, also ich weiß nicht, wie ich das wieder in den Griff kriegen soll. Das war für die auch eine ganz schwere Zeit.
0: Was hat geholfen?
1: Ich habe mir Unterstützung geholt von Maschern, von Hundetrainern. Ich habe wirklich wieder bei Null angefangen, mit einem Hund, mit zwei Hunden, mit Menschen, die zu uns gekommen sind. Ganz viel Training, Unterstützung durch diese Schlittenhunde-Community auch. Und irgendwann konnte ich dann das erste Mal wieder 6 Hunde fahren, ohne dass die sich gegenseitig am Stakeout schon vorher aufgefressen haben oder dass ich den Schlitten nicht mehr unter Kontrolle hatte. Das hat aber lang gedauert, weil ich auch in diesem Trauerprozess natürlich nicht bei mir war. Ich war ja auch außer Rand und Band und hatte so dieses Vertrauen ins Leben verloren. Und das haben die Hunde halt auch gespürt. Die haben gemerkt so, ich vertraue der ganzen Sache nicht mehr. Also wie sollten sie dann mir vertrauen und dann für mich fahren? Also das war schon ja eine ganz schwere Zeit.
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0: Marina Brutscher in S1 Baden-Württemberg. Jetzt hattest du dir mal vorgenommen, ja, noch so 10 Jahre Hundeschlittenrennen zu machen. Inwiefern ändern sich Pläne mit der Zeit?
1: Ja, also ich muss sagen, ich sehe mich da schon noch, dass ich das in 10 Jahren noch mache. Vor allem, weil meine Tochter jetzt auch angefangen hat. Die hat ja schon mit 5 Jahren ihr erstes Rennen gefahren. Und es macht einfach unglaubliche Freude, nicht nur wegen dem Wettkampf, sondern auch wegen dieser Community, die man dadurch hat und die Möglichkeit, auf so vielen Trails von Europa unterwegs zu sein, was man ja so auch nicht einfach machen kann. Wir haben dazu jetzt auch die Weltmeisterschaft bei uns nächstes Jahr im Januar 2027. Und die geht über 3 Tage, Freitag, Samstag, Sonntag. Und da sind wir mit dem Orga-Team dabei. Und da freue ich mich natürlich auch, den Maschern ganz tolles Rennen zu bereiten, aber natürlich auch den Zuschauern.
0: Ja, das ist dann natürlich ein Riesenereignis. Aber kann man das so planen dann? Oder vielleicht wäre es ja auch darüber hinaus möglich. Wie alt sind die Ältesten, die da Hundeschlittenrennen fahren?
1: Das kann man tatsächlich bis ins hohe, hohe Alter machen. Also ich habe schon einige gesehen, die mit 60 gesagt haben, boah, ich höre jetzt dann aus, lass mein Rudel auslaufen. Und so. Aber ich sag dir, die Kernigsten sind wirklich bei uns die ältere Generation. Die sind wirklich so zäh. Also die fahren immer noch geile Zeiten. Die haben super Erfahrungen. Die haben ein gutes Team beieinander. Die haben natürlich diesen Erfahrungsschatz von all diesen vielen, vielen Jahren. Wenn man jetzt sieht, so eine Fußballkarriere, oder? Die ist oft nicht so lang wie so eine Schlittenhundekarriere.
0: Ja, was ich ganz schön fand zu lesen bei dir, dass es auch so eine Kategorie gibt, Happy Dog. Da ist die Erfahrung von den Hunden dann auch gefragt, ne?
1: Genau, also bei den Happy Dogs, jeder Mascher nimmt ja eigentlich so seine ganzen Hunde mit auf so ein Rennen, weil er die meisten nicht da einfach die daheim lässt. Und dann wollen die ja auch noch laufen. Und Schlittenhunde lieben diese Rennatmosphäre und die wollen dann immer noch gern sich vor den Zuschauern ein bisschen beweisen. Aber du kannst halt die älteren Hunde jetzt nicht mehr Vollgas mit den Jungen laufen lassen. Dann gibt es bei uns die Kategorie Happy Dog. Und da können einfach auch die älteren Hunde oder noch die jungen Hunde, die noch nicht im Wettkampf laufen wollen, ganz gemütlich ihre Kilometer fahren, solange sie wollen und solange sie Lust haben.
0: Hast du schon andere Menschen angesteckt mit deiner Begeisterung fürs Hundeschlittenrennen, für die Huskies generell bestimmt?
1: Ja, also ich muss sagen, ich versuche immer, ganz viele Menschen dafür zu begeistern und anzustecken. Einmal, weil bei uns leider auch sehr viele Hunde abgegeben werden wollen oder jemand suchen, der sich einen Husky quasi nimmt oder halt dem anvertraut, weil die Menschen mit der Rasse überfordert sind. Und dann sage ich immer, wir hatten jetzt zuletzt einen Profifußballer in Dubai, der mit seiner Frau einen Husky in Dubai von der Straße aufgenommen hat. Das sind dort leider auch Straßenhunde, muss man sagen. Die werden genommen.
0: Das Klima passt doch gar nicht für die Hunde.
1: Ja, es ist ganz, ganz schlimm. Aber die sind halt so schön, die Hunde. Dann wollen die Menschen die halt haben. Und dann holen die sich das halt auch in so ein heißes Land wie Dubai. Da ist ja der Asphalt brühend heiß. Die verbrennen sich ja alle Pfoten, alles. Und der Profifußballer, der hat den Hund jetzt genommen. Ich habe denen auch gesagt, ich biete denen meine ganze Unterstützung an. Und der kommt jetzt wieder zurück nach Deutschland über den Fußball und zieht mit seiner ganzen Familie wieder zurück und nimmt den Hund auch mit zu uns nach Deutschland. Und sowas versuche ich halt immer. Also wo es geht, versuche ich solche Menschen zu unterstützen, dass die Hunde einfach ein gutes Zuhause haben.
0: Okay, dann herzlichen Dank erstmal für deine Geschichten heute Vormittag in SWR1 Leute, Marina Brutscher.
1: Es hat mir ganz viel Spaß gemacht.
0: Und die ganze Sendung dann zum Nachhören über swr1.de und ARD Sounds. Einen schönen Mittag.

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10: Um 12 Uhr mit Andrea Schindler. Guten Tag. Das Bundesverfassungsgericht in Karlsruhe feiert gerade 75. Geburtstag. Die Inflationsrate ist voraussichtlich so hoch wie seit fast 3 Jahren nicht mehr. Das Wetter sonnig und warm bis 31 Grad. In der Karlsruher Stadthalle wird das Bundesverfassungsgericht gerade mit einem Festakt gewürdigt. Genau heute, vor 75 Jahren, hat es seine Arbeit aufgenommen. Vizepräsidentin Kaufhold erinnerte in ihrer Rede daran, dass in den Anfangsjahren viele mit dem Gericht gefremdelt hätten und die Bundesregierung damals den ersten Gerichtsbeschluss sogar nicht anerkennen wollte.
11: In einer daraufhin angesetzten, ziemlich wilden Bundestagsdebatte ließ sich der Justizminister sogar zu der Aussage hinreißen, es sei seine Pflicht, und ich zitiere, die Rechtsprechung des Bundesverfassungsgerichts sorgfältig zu überwachen, das heißt zu beobachten und die Folgerungen daraus zu ziehen. Heute versteht sich das Gegenteil von selbst. Das Gericht überwacht diejenigen, die Macht haben, und es sorgt dafür, dass die Grenzen eingehalten werden, die unsere Verfassung dieser Macht setzt.
10: Heute prüft das Gericht also unter anderem die Einhaltung der Grundrechte in Deutschland, wie zum Beispiel der Meinungsfreiheit, die als hohes Gut der Demokratie angesehen wird. Elena Radatz aus der ARD-Rechtsredaktion berichtet.
12: Das Bundesverfassungsgericht hat immer wieder entschieden, dass man eigentlich sehr vieles sagen darf und wir anderen das eben auch hinnehmen müssen. Auch das ist Teil unserer Grundrechte. Eine Aufgabe in Karlsruhe: abwägen. Wo wird das Grundrecht der einen eingeschränkt, um das Grundrecht der anderen zu schützen? Keine leichte Aufgabe für 16 Richterinnen und Richter. Aktuell übrigens 8 Frauen und 8 Männer.
10: Die Bauarbeiten an der bundesweiten Stromtrasse Südlink sind im Raum Heilbronn in Stocken geraten. Laut Betreiber Transnet BW gibt es unerwartete geologische Probleme im Salzbergwerk in Bad Friedrichshall. Mit dem Bergwerksverantwortlichen arbeite man an einer alternativen Lösung. Südlink soll auf rund 700 Kilometern Strom zwischen dem windreichen Norden nach Baden-Württemberg und Bayern transportieren. Jetzt Wichtiges aus Deutschland und der Welt. Ökonomen sehen die Verbraucherpreise in Deutschland im September auf dem höchsten Stand seit fast 3 Jahren. Bedingt durch die Rekordpreise für Benzin und Diesel. Das berichtet die Nachrichtenagentur Reuters. Demnach könnte die Inflationsrate auf durchschnittlich 3,2% im Vergleich zum September vor einem Jahr steigen. Im August lag die Teuerung noch bei 2,9%. Zum Abschluss seiner mehrtägigen Frankreich-Reise hält Papst Leo heute in Metz eine Rede zum Thema Europa. Die lothringische Stadt Metz steht für die deutsch-französische Aussöhnung. Es ist die Heimatstadt von Robert Schumann, der als einer der Gründungsväter des vereinten Europas nach dem Zweiten Weltkrieg gilt. Für ihn läuft im Vatikan ein Verfahren zur Seligsprechung. Am Abend feiert der Papst noch eine Messe in Metz, bevor er dann nach Rom zurückkehrt. Der spanische Filmregisseur Pedro Almodóvar hat in Madrid ein Protestcamp gegen Wohnungsnot besucht und die Politik zum Handeln aufgefordert. Es sei unerträglich für die spanische Gesellschaft, dieses Problem noch einen weiteren Tag zu haben, sagte er dem Sender RVTE. Auslöser der Proteste ist die Zwangsräumung einer 87-jährigen Frau aus ihrer Wohnung in Madrid, in der sie 70 Jahre lang gelebt hatte. Am Samstag demonstrierten deswegen zehntausende Menschen dort gegen Wohnungsnot und zu hohe Mieten. Die erste Niederlage für die deutsche Fußballnationalmannschaft unter Bundestrainer Jürgen Klopp haben am Abend im Schnitt fast 11 Millionen Menschen in der ARD gesehen. Das war ein Marktanteil von fast 46%. Die DFB-Elf hat in Augsburg 0:1 gegen Griechenland verloren. Am Donnerstag ist das nächste Länderspiel und dann gegen Serbien. 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
13: Der SWR1 Verkehrsservice auf der A5 Karlsruhe Richtung Frankfurt zwischen Kronau und Waldorf-Wiesloch hier an der Baustelle 5 Kilometer stockender Verkehr. Auf die A6 Mannheim Richtung Heilbronn zwischen Wiesloch-Rauenberg und Sinsheim Unfall, rechte Spur ist gesperrt, 4 Kilometer Stau. Auf die A8 Karlsruhe Richtung Stuttgart zwischen Pforzheim West und Nord hier ein kaputter LKW. Über den Standstreifen geht's hier an der Unfallstelle vorbei, 4 Kilometer Stau, dauert eine Viertelstunde länger. Dann auf die B31 Friedrichshafen Richtung Stockach zwischen Immenstadt und Hagnau, 3 Kilometer Stau, Viertelstunde kommt obendrauf. Die B31 Freiburg-Donau-Eschingen ist zwischen Friedenweiler und Friedenweiler-Röthenbach in beiden Richtungen weiterhin gesperrt. Der Grund hier sind die Bergungsarbeiten. Und die B464 Reutlingen-Böblingen, die ist zwischen Orschelhagen und Reutlingen-Neckartal-Viadukt nach dem Unfall in beiden Richtungen weiterhin gesperrt. Wer sich da auskennt, sollte das Gebiet bitte meiden. Wir schauen aufs Wetter mit viel Sonne weiter. Geht's durch den Montag Richtung Pfalz und dem Elsass. Da ziehen ein paar Wolken durch, bleiben aber harmlos. 25 Grad sind es im Allgäu und bis zu 31 bekommen wir im Markgräfler Land. Morgen und auch am Mittwoch wird's ganz ähnlich.
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13: Sebastian Frisch ist hier. Pulli aus, Sonnenbrille auf. Das ist die Mittagspause am Montag. Hallo.

0: SWR1 Baden-Württemberg. 12 Uhr und 12 haben wir es. Günstig Energie bekommen, das beschäftigt uns ja alle. Gerade jetzt, wenn es wieder Richtung Herbst und Winter geht. Balkonkraftwerke, die sind seit einigen Monaten echt angesagt. Die boomen bei uns in Baden-Württemberg, muss man sagen. Geschätzt gibt es davon zwischen 300 und 500.000 bei uns hier. Die Zahl, die steigt weiter. Und auch wenn wir jetzt weniger Sonne bekommen in den nächsten Monaten, bis zum Frühling warten, das muss man eigentlich nicht, sagt Gerhard Ebertshäuser. Er ist Solarscout in Stuttgart.
1: Ja, also ich würde sagen, es lohnt sich auf jeden Fall. Ich meine, so ein Balkonkraftwerk ist ja ein Projekt, was über mehrere Jahre geht. Und wir haben sicherlich jetzt in den Wintermonaten, also Dezember, Januar, vielleicht nur ein Viertel vom Ertrag, den wir im Sommer haben. Aber es ist auf jeden Fall so, man fängt dann mit einem niedrigen Ertrag an und freut sich, wenn es im Sommer dann deutlich, deutlich höher wird. Also das lohnt sich auf jeden Fall, auch jetzt im Herbst noch so ein Ding zu installieren.
0: Wie viel Licht und wie viel Kilowattstunden bekommt man denn da im Herbst oder auch im Winter jetzt noch zusammen?
1: Naja, in den Wintermonaten, in den dunkleren, sind es vielleicht ein Viertel von dem, was im Sommer rauskommt.
0: Wenn wir mal auf die Preise schauen, wie entwickeln die sich jetzt in den nächsten Monaten? Steigen die Preise bis zum Frühjahr für die Module, dass man jetzt noch zuschlägt lieber? Oder passiert genau das Gegenteil und die Preise sinken?
1: Das ist natürlich ganz schwer zu sagen. Ich meine, tendenziell fallen natürlich die Preise durch die sehr große Überproduktion in China. Aber wir haben ja gelernt, schon ein kleines Ereignis kann dazu führen, wenn jetzt ein Containerschiff hier nicht durchkommt, ja, dann entsteht ein Mangel und dann gehen die Preise rauf. Also ich würde da jetzt nicht drauf gucken.
0: Wenn ich mich für ein Balkonkraftwerk entscheide, wie müssen da so die äußeren Gegebenheiten am Haus, am Balkon sein? Was sind so die wichtigsten Punkte?
1: Also der erste Punkt ist natürlich, ich muss mir formal die Genehmigung des Vermieters oder der Eigentümerversammlung, wenn ich Eigentümer bin, einholen. Die darf aber nur mit ganz bestimmten schwerwiegenden Argumenten verweigert werden. Ansonsten, sag mal, von der Ausrichtung her ist eigentlich alles gut bis auf den reinen Nordbalkon. Wenn ich jetzt zum Beispiel eine Ostseite oder Westseite habe, dann habe ich natürlich auch einen Ertrag außerhalb der Spitzenzeiten, was auch nicht schlecht ist. Ne?
0: Solarscout Gerhard Ebertshäuser aus Stuttgart ist das. Und auf swr1.de, da schauen wir uns an, was Balkonkraftwerke vom Discounter eigentlich taugen.
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SWR1 Baden-Württemberg Verkehrsservice, bitte aufpassen auf der B29. Ahlen-Stuttgart zwischen Remshalden-Geradstetten und Weinstadt-Beutelsbach. Da werfen Personen Gegenstände auf die Fahrbahn. Ich wiederhole nochmal, auf der B29 Ahlen-Stuttgart zwischen Remshalden-Geradstetten und Weinstadt-Beutelsbach. Da werfen Personen Gegenstände auf die Fahrbahn.

0: gleich ein Song hier in SWR1 Baden-Württemberg. Der hat so eine Mischung aus lässig auf der einen Seite und ein bisschen melancholisch auf der anderen. Passt genau für einen entspannten Montagmittag. Temper City mit Self-Aware gleich.
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0: Es wird 12:30.
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0: Hat jetzt Andrea Schindler.
2: Guten Tag. Bundespräsident Steinmeier hat das Bundesverfassungsgericht zum 75-jährigen Bestehen heute als Garant für Freiheit, Menschenwürde und Rechtsstaat gewürdigt. Beim Festakt in der Karlsruher Stadthalle sagte er, gerade in Zeiten, in denen Kräfte an den politischen Rändern stärker würden, komme dem höchsten deutschen Gericht eine entscheidende Rolle bei der Verteidigung der Demokratie zu. Im hessischen Fulda beginnt am Nachmittag die viertägige Herbstvollversammlung der katholischen deutschen Bischofskonferenz. Thema soll auch die Gefährdung der Demokratie in Deutschland sein, nach den jüngsten Landtagswahlergebnissen. Beraten wird auch über das Papstrundschreiben vom März, das künstliche Intelligenz als besondere Herausforderung für die Menschheit sieht. Jetzt Meldungen aus Baden-Württemberg. In der vergangenen Nacht hat in Gutach im Ortenaukreis ein historischer Schwarzwaldhof gebrannt. Auch der Zugverkehr auf der Schwarzwaldbahn in der Nähe war betroffen. Uf Seefeld, weiß man denn schon, wie es zu diesem Feuer kam?
3: Nein, wie die Polizei mitteilt, wird noch ermittelt. Und die Beamten hoffen auch noch auf Zeugen, die bei ihnen anrufen. Gegen 23 Uhr gestern Abend war das Feuer gemeldet worden. Mehrere Gebäude sind durch die Flammen zerstört worden, unter anderem eine Scheune und ein Nebengebäude des Schwarzwaldhofes. Zwei Bewohner wurden laut Polizei bei dem Brand verletzt und mussten ins Krankenhaus gebracht werden. Lebensgefahr bestand aber nicht. Die nahegelegene Schwarzwaldbahn musste aus Sicherheitsgründen einige Stunden lang gesperrt werden. Da fuhr dann kein Zug mehr durch. Der Schaden wird auf 600.000 Euro geschätzt.
2: Die Mannheimer Universität zeigt bis Mitte Oktober die Ausstellung Trash People – 30 Jahre um die Welt des Aktionskünstlers H. Schulz. Die Trash People sind lebensgroße Skulpturen ganz aus Müll. Mit ihnen reist H. Schulz rund um die Welt, um auf die Verantwortung des Menschen für die Erde hinzuweisen. 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
0: Der SWR1 Baden-Württemberg Verkehrsservice auf der B29 Aalen-Stuttgart zwischen Remshalden, Geradstetten und Weinstadt-Beutelsbach. Da werfen Personen immer noch Gegenstände auf die Fahrbahn, betrifft die B29 Aalen-Stuttgart zwischen Remshalden, Geradstetten und Weinstadt-Beutelsbach. Auf die A5 Karlsruhe Richtung Frankfurt zwischen Kronau und Waldorf-Wiesloch Baustelle 5 Kilometer Stau und stockender Verkehr. A6 Mannheim Richtung Heilbronn zwischen Wiesloch-Rauenberg und Sinsheim immer noch der Unfall hier auf der rechten Spur, 4 Kilometer Stau. Dann auf die A8 Karlsruhe Richtung Stuttgart zwischen Karlsbad und Pforzheim Nord, kaputter LKW. Da geht es über den Standstreifen dran vorbei. 5 Kilometer Stau, dauert allerdings eine halbe Stunde länger. Die B31 noch, Freiburg-Donaueschingen, die ist zwischen Friedenweiler und Friedenweiler-Röthenbach. In beiden Richtungen weiterhin gesperrt, hier immer noch die Bergungsarbeiten. Allen unterwegs, gute Fahrt. Beim Wetter geht's eigentlich heute so weiter, wie wir das schon kennen vom Wochenende. Viel Sonne bekommen wir, dazu sind's heute Nachmittag dann maximal 25 bis 31 Grad. Die Nacht, die wird dann wieder frisch.
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0: Gemischte Signale sorgen zum Wochenauftakt für Unsicherheit am Aktienmarkt. Einerseits deuten mehrere Prognosen zuletzt eine Erholung der deutschen Wirtschaft an. Andererseits stieg der Ölpreis wieder an. Der Preis für ein Fass der Nordseesorte Brent liegt um 3% zu. Und auch auf dem Arbeitsmarkt scheint die Lage durchwachsen. Das zeigt das neue IFO-Beschäftigungsbarometer. Nach diesen teils widersprüchlichen Vorgaben ist das Börsenbarometer am Morgen mit leichten Gewinnen in den Handel gestartet, büßt dieses Plus inzwischen aber wieder ein. Am Mittag steht der deutsche Leitindex wieder fast auf dem Stand von Freitag bei 25.412 Punkten. Die Gewinner: Siemens Healthineers plus 3,6%, Fresenius plus 2%. Die Verlierer: BASF minus 1,4% und Brenntag minus 0,7%. 1 Euro kostet aktuell 1,14 Dollar.
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0: SWR1 Baden-Württemberg warten auf den Tankrabatt. Das ist auch bei uns in Baden-Württemberg gerade bei vielen angesagt. Ab Donnerstag, also ab dem 1. Oktober, wird Tanken wieder staatlich subventioniert und damit pro Liter ungefähr 17 Cent günstiger. Im Moment liegen Benzin- und Dieselpreise deutlich über 2 Euro. Und alle, die ein Verbrennerauto haben oder ein Motorrad, drücken sich vom Tanken. Zumindest, ja, wenn das so einfach wäre. SWR1-Reporter Johannes Stier hat an einer Tankstelle in Karlsruhe mal die Stimmung gecheckt. 3 Tage vor dem Tankrabatt. Mit welchem Gefühl tankt ihr denn jetzt gerade noch?
1: Ich bin schon auf Reserve. Ich muss jetzt tanken, leider. Taktisch gesehen tanke ich jetzt so viel, dass ich bis Oktober noch schaffe und dann wird wieder vollgetankt. Erst wieder, wenn der Tankrabatt kommt.
2: So weit komme ich aber nicht mehr. Deswegen muss man halt tanken. Ich habe aber vorher in meine App geguckt. Das ist die billigste Tankstelle heute Morgen hier. Deswegen tanke ich gerade hier um die Ecke.
3: Tanken Sie jetzt voll oder?
2: Wahrscheinlich, ja. Ich weiß ja auch nicht, ob am Donnerstag gleich der Tankrabatt durchschlägt.
4: Interessiert mich schon, wenn ich privat tanke. Aber wenn ich mit dem Firmenauto tanke, klar, habe ich eine Tankkarte und dann muss ich das ja nicht bezahlen.
5: Ich tanke gar nicht, ich fahre Elektroauto, daher interessiert es mich ziemlich wenig.
3: Trotzdem sind Sie an der Tankstelle?
5: Ja, ab und zu muss man einen Dienstwagen auch waschen. Daher mache ich das an der Tankstelle.
6: Also ich tanke jetzt nicht voll.
7: Ich muss auf jeden Fall, sonst muss ich sie ja eben schieben.
0: Die hohen Spritpreise tun einfach weh. Wie geht ihr damit um 3 Tage, bevor der Tankrabatt kommt? Jede unnötige Fahrt vermeiden, vielleicht nochmal Fahrrad nehmen oder zu Fuß gehen. Schickt uns gerne mal eine Sprachnachricht über WhatsApp oder Signal oder anrufen 0711 26 27 28. 3 Tage vor dem Tankrabatt noch tanken oder habt ihr vielleicht eine ganz andere Lösung für uns?
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0: Please welcome Tom Petty to this program.
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Montagmittag. Hier ist SWR1 Baden-Württemberg. Bei vielen von uns hängt ja diese Liste in der Küche. Da wird dann die ganze Woche über drauf geschrieben, was man alles braucht. Am Wochenende, beim Wocheneinkauf, am Samstag. Diese Woche nur ist alles ein bisschen anders. Samstag, da ist nichts mit Einkaufen. Samstag, Feiertag, 3. Oktober. Also dran denken, den Wocheneinkauf dann schon diese Woche auf Donnerstag oder Freitag vorziehen.

0: Schönen Montagmittag. Nach 13 Uhr sind Coldplay mit dabei. Gleich hier bei uns mit The Hardest Part. Und außerdem direkt nach Nachrichten Wetter und Verkehr, die 80er mit Sandra. The Heat of the Night. Das sind die größten Hits aller Zeiten für euren Montag.
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20: Um 13 Uhr mit Andrea Schindler. Guten Tag. CDU-Politiker Spahn verzichtet auf seinen Sitz im Haushaltsausschuss. Bundespräsident Steinmeier würdigt das Bundesverfassungsgericht als Garant für Freiheit und Demokratie. Das Wetter meist sonnig und warm, bis 31 Grad. Ex-Unionsfraktionschef Spahn zieht sich aus dem Haushaltsausschuss des Bundestags zurück. Das hat Spahns Büro bestätigt. Ein normales Arbeiten sei für ihn aktuell nicht möglich, zitiert der Spiegel den CDU-Politiker. Spahn war zuletzt in die Kritik geraten, weil er bei einer Ausschusssitzung fehlte und ein Bild ihn zu der Zeit im Urlaub zeigte. Zum 75-jährigen Bestehen des Bundesverfassungsgerichtes hat Bundespräsident Steinmeier die Arbeit der 16 Richterinnen und Richter gewürdigt. Vor etwa 1000 Gästen in der Karlsruher Stadthalle hat er nochmal die Bedeutung des Grundgesetzes hervorgehoben, über dessen Einhaltung das Gericht wacht.
21: Viele Menschen in unserem Land sorgen sich um unsere Demokratie und unseren Rechtsstaat, sind beunruhigt über das Erstarken von Kräften an den politischen Rändern, die beides, die Demokratie und den Rechtsstaat, als das System diskreditieren und in Frage stellen. Diese Sorgen sind verständlich, aber gerade deshalb sage ich hier gleich zu Anfang, das Grundgesetz gilt, es gilt für alle und in allen deutschen Ländern.
20: Papst Leo XIV. Hat bei einer Grundsatzrede in Frankreich einen rauen allgemeinen Umgangston beklagt. Er sagte in Metz, die zwischenmenschlichen Beziehungen und die Beziehungen zwischen den Staaten würden immer barbarischer. Das gegebene Wort werde missachtet. Stattdessen rühme man sich mit Lügen und Täuschungen. Konkrete Namen nannte Leo dazu nicht. Zum Abschluss seiner Frankreich-Reise hält er heute am Abend noch eine Messe in Metz. Jetzt wichtige Themen aus Baden-Württemberg. Beamte im Land sollen mehr Geld bekommen. Das Landeskabinett will morgen eine entsprechende Besoldungserhöhung auf den Weg bringen. Insgesamt steigen die Bezüge in 3 Schritten um 5,8%. Aus der Redaktion Landespolitik berichtet Katharina Fuß.
22: Die erste Erhöhung für die Beamtinnen und Beamten in Baden-Württemberg gilt rückwirkend zum April dieses Jahres. Die letzte gibt es Anfang 2028. Die Regelung gilt auch für Richter und Pensionäre. Damit wird der Tarifabschluss im öffentlichen Dienst für Beamte übernommen. Da das meist der Fall ist, hat die Landesregierung laut Finanzministerium Rücklagen dafür im Haushalt gebildet. In der obersten Besoldungsstufe, die hat der Rektor eines Gymnasiums, bedeutet die Erhöhung je nach Erfahrungsstufe eine Besoldung zwischen rund 7.400 und 9.300 Euro im Monat.
20: Beim Windkraftentwickler Sovitec aus Sonnenbühl im Kreis Reutlingen läuft das Insolvenzverfahren. Laut Insolvenzverwalter hat das Unternehmen etwa 60 Millionen Euro Schulden angehäuft. Vor allem in Lateinamerika konnten geplante Windparks nicht an Investoren verkauft werden, unter anderem wegen der starken Konkurrenz aus China. 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
0: SWR 1 Baden-Württemberg, der Verkehrsservice mit der A5 Karlsruhe Richtung Frankfurt. Zwischen Kronau und Waldorf-Wiesloch an der Baustelle 7 Kilometer Stau und stockender Verkehr. Ansonsten im Moment keine größeren Staus und Meldungen. 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Kommt gut an! Viel Sonne und nur ein paar wenige Wolken. Das ist die Überschrift beim Wetter. Und damit ist eigentlich auch schon alles gesagt für heute. Es wird dazu nochmal sommerlich warm, fast heiß mit 25 Grad im Allgäu und bis zu 31 im Markgräfler Land. In den nächsten Tagen geht's eigentlich so weiter.
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0: Na gut, dann kramen wir die T-Shirts und die kurzen Hosen nochmal raus aus dem Schrank bei teilweise um die 30 Grad. Habt einen schönen Montag. Sebastian Frisch hier. Hallo.

0: 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Meistens sind sie den ganzen Tag lang gut versteckt, aber sie tun große Dinge. Unsere Füße, wie wichtig die eigentlich sind, das merken wir oft leider erst dann, wenn es irgendwo drückt oder schmerzt oder wir durch die Gegend humpeln. Carsten Stark ist einer, der sich seit über 20 Jahren mit Füßen beschäftigt und er sagt:
1: Fußpflege ist für jeden wichtig. Wir sollten darauf achten, dass wir nicht nur äußerlich pflegen, sondern auch innerlich pflegen. Innerlich pflegen heißt offenes Schuhwerk, viel auf natürlichen Böden, barfuß gehen und die Füße trainieren durch Fußgymnastik und dem Bewegen der Zehen.
0: Der Fuß spiegelt den ganzen Menschen wider. Davon ist Carsten Stark fest überzeugt. Wenn man die Fußstellung verändert, die Zehen nicht in zu enge Schuhe reinquetscht und das Fußgewölbe kräftigt, dann lösen sich oft auch Probleme mit dem Knie oder mit dem Rücken zum Beispiel. Wir sollten unsere Füße nämlich wichtig pflegen. Das ist aber mehr als nur waschen oder Nägel lackieren. Manchmal muss da auch ein Experte ran, sagt er, auch wenn es was kostet.
1: Unabhängig von der Kasse würde ich immer selbstverantwortlich dafür sorgen, dass ich mich um meine Füße kümmere, denn das ist in der Regel kostenfrei. Barfußlaufen kostet nichts und ich kann auch mir Übungen aus dem Internet holen, wenn ich präventiv arbeiten möchte. Wenn ich schon größere Probleme habe über längeren Zeitraum, sollte ich tatsächlich einen Spezialisten aufsuchen, um der Ursache auf den Grund zu gehen. Das wird von den Kosten her variieren, je nach Kasse und vielleicht sogar Selbstzahler.
0: Wie wir die richtigen Schuhe finden, die auch wirklich zu unseren Füßen passen und auch gute Übungen für unsere Füße, finden wir alles auf swr1.de. Der Fußexperte Carsten Stark war zu Gast in SWR1, Leute. Die ganze Sendung mit ihm gibt's da auch zum Nachhören bei uns online.
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SWR 1 Baden-Württemberg, Verkehrsservice. Bitte aufpassen auf der A5 Karlsruhe Richtung Frankfurt. Hier ein kaputtes Fahrzeug auf der Autobahn zwischen Kronau und dem Kreuz Waldorf. Bitte aufpassen. Montagmittag haben wir es, gleich 10 Minuten vor 2:30. Und jetzt kommen wir zu Taylor Swift. Sie hat gestern Abend in Los Angeles bei den MTV Video Music Awards wieder abgeräumt. 3 Auszeichnungen gab es obendrauf, muss man sagen. Insgesamt hat sie jetzt 33 Trophäen, ist damit die Künstlerin, die bei den MTV Video Music Awards am häufigsten ausgezeichnet wurde, Rekordhalterin. Und hier ist sie jetzt in SWR 1 Baden-Württemberg. Taylor Swift, I knew it, I knew you.

0: Gleich wird's 13:30.
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0: Gibt's jetzt mit Andrea Schindler.
2: Guten Tag. Der BioNTech-Standort in Tübingen wird geschlossen, ebenso der Standort im rheinland-pfälzischen Idar-Oberstein. Das hat der SWR aus Mitarbeiterkreisen erfahren. Einzelheiten von Sabine Geipel aus der Wirtschaftsredaktion.
3: Zur Stunde werden demnach die Mitarbeiterinnen und Mitarbeiter der beiden Standorte in einem sogenannten Townhall-Meeting über das Aus informiert. Der Betrieb in den Werken soll Ende 2027 auslaufen. In Tübingen sind am ehemaligen CureVac-Firmensitz mehr als 700 Beschäftigte betroffen. In Idar-Oberstein rund 400. Den Informationen zufolge war es nicht gelungen, einen Investor für die Standorte zu finden. Auch wenn es für das Werk in Tübingen offenbar Interessenten gegeben haben soll. Anfang Mai hatte BioNTech angekündigt, sich von den Standorten trennen zu wollen. Unter anderem wegen der stark gesunkenen Nachfrage nach Corona-Impfstoff.
2: Die Bauarbeiten an der bundesweiten Stromtrasse Südlink sind im Raum Heilbronn in Stocken geraten. Laut Betreiber Transnet BW gibt es unerwartete geologische Probleme im Salzbergwerk in Bad Friedrichshall. Mit dem Bergwerksverantwortlichen arbeitet man an einer alternativen Lösung. Südlink soll auf rund 700 Kilometern Strom aus dem windreichen Norden nach Baden-Württemberg und Bayern transportieren. Und jetzt Wichtiges aus Deutschland. Ex-Unionsfraktionschef Spahn gibt seinen Sitz im Bundestagshaushaltsausschuss ab. Das hat das Büro des CDU-Politikers bestätigt. Spahn wird scharf kritisiert, weil es ein Bild von ihm im Urlaub gibt, während eine Ausschusssitzung lief. In sogenannten Engpassberufen wie Gastronomie, Pflege oder Logistik sind Beschäftigte mit Einwanderungsgeschichte überdurchschnittlich stark vertreten. Das hat das Statistische Bundesamt ausgerechnet. So kommen 56% der Köche oder fast die Hälfte der Bus- und Straßenbahnfahrer aus Einwandererfamilien. Ähnlich hoch ist der Prozentsatz bei Servicekräften in der Gastronomie. In der Pflege sind es 33%. Als Engpassberufe gelten solche, in denen ein Fachkräftemangel herrscht oder droht. 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
0: Der SWR 1 Baden-Württemberg. Verkehrsservice auf der B29 Stuttgart Richtung Aalen. Zwischen Böbingen und Möcklingen Süd, da liegen Steine. Auf die A5 Karlsruhe Richtung Frankfurt zwischen Kronau und Waldorf-Wiesloch. Hier die Baustelle, 7 Kilometer Stau und stockender Verkehr. Nach einer guten Viertelstunde seid ihr da aber durch. Alle Verkehrsinfos auch immer zum Nachlesen auf swr1.de. Beim Wetter sind's T-Shirt-taugliche 23 Grad in Heidenheim, 24 in Wertheim und 26 Grad im Moment in Sigmaringen. Dazu scheint eigentlich überall die Sonne, Wolken gibt's kaum. Heute Nacht wird's dann aber wieder frisch mit 16 bis 7 Grad.
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0: Gute Laune am Montag, das kann Udo Lindenberg. Schönen Nachmittag euch, ich bin Sebastian Frisch, hallo.

0: Montagnachmittag. Hier ist der SWR1 Baden-Württemberg und die Frage in dieser Woche: tanken oder noch nicht tanken? Das ist die Frage. Ab Donnerstag kommt ja wieder der Tankrabatt. Bis dahin dann warten oder vorher schon den Tank auffüllen. Ab Donnerstag wird dann ja mit dem Tankrabatt das Ganze wieder staatlich subventioniert. Pro Liter soll dann Sprit rund 17 Cent günstiger werden. Wie macht ihr das? Brigitte hat sich hier ins SWR1 Studio gemeldet. Sie schreibt: Ich tanke dann, wenn mein Tank ziemlich leer ist. Ich will kein Risiko eingehen und dann vielleicht irgendwo im Grünen stehen bleiben, wo dann drumherum vielleicht niemand da ist, auch keine Tankstelle in der Nähe ist. Ulrich aus Kärnten im Remstal hat sich ebenfalls gemeldet. Er schreibt: Diese Abzocke durch die Mineralölkonzerne, die mache ich nicht mehr mit. Inzwischen fährt er sein zweites E-Auto, sagt er, kommt damit überall hin, auch innerhalb von Europa. Und Peter aus Biberach, bei ihm ist es so, der teure Sprit hat eine ganz schöne Nebenwirkung.
1: Ich muss sagen, die hohen Spritpreise haben bisher meiner Figur sehr gut getan. Ich gehe viel lieber und öfter zu Fuß. Zur Arbeit kann ich ohnehin laufen und dann laufe ich an der Tankstelle vorbei und sehe, uiuiui, diese Spritpreise.
0: Freut sich der Spritzähler auf dem Handy. Wie macht ihr es mit dem Tanken in dieser Woche? Warten, bis der Tankrabatt kommt oder dann doch lieber jetzt schon auffüllen, weil es einfach nötig ist. 0711 26 27 28 anrufen oder einfach per Signal oder zum Beispiel auch per WhatsApp hier ins Studio melden.
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SWR1 Baden-Württemberg am 28. 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

0: Angels aus den 90ern hören wir hier gleich nach 14 Uhr.
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11: Um 14 Uhr mit Andrea Schindler. Guten Tag. CDU-Politiker Spahn gibt seinen Sitz im Haushaltsausschuss auf. Der Pharmakonzern BioNTech bestätigt das Aus für den Standort Tübingen. Das Wetter meist sonnig und warm, 25 bis 31 Grad. Der frühere Unionsfraktionschef Spahn zieht sich aus dem Haushaltsausschuss des Bundestags zurück. Spahn war in die Kritik geraten, weil er bei einer Ausschusssitzung fehlte und gleichzeitig Urlaubsbilder von ihm auftauchten. Aus Berlin berichtet ARD-Korrespondentin Lissi Kaufmann.
12: Spahn hat Parteikollegen im Haushaltsausschuss über seinen Rückzug informiert. In der Nachricht schreibt Spahn, alles rund um seine Person sei aktuell so politisiert, dass ein normales Arbeiten kaum möglich sein werde. Jetzt wolle er sich in Absprache mit dem neuen Fraktionschef frei vorerst auf seine Arbeit im Wahlkreis und seine Familie konzentrieren. Zuvor war Spahn wegen Urlaubsbildern mit der Familie in die Kritik geraten. Die Bild-Zeitung hatte die Bilder während der vergangenen Sitzungswoche im Bundestag veröffentlicht. Sie sollen Spahn mit seinem Sohn am Flughafen der italienischen Insel Sardinien zeigen. Spahn fehlte vergangene Woche bei einer Sitzung des Haushaltsausschusses. Er nannte dafür familiäre Gründe.
11: Bundespräsident Steinmeier hat das Bundesverfassungsgericht zum 75-jährigen Bestehen heute als Garant für Freiheit, Menschenwürde und Rechtsstaat gewürdigt. Beim Festakt in der Karlsruher Stadthalle sagte er, gerade in Zeiten, in denen Kräfte an den politischen Rändern stärker würden, komme dem höchsten deutschen Gericht eine entscheidende Rolle bei der Verteidigung der Demokratie zu. Zwei Drittel der erwachsenen Frauen in Deutschland sind im Netz vorsichtiger geworden, weil sie Angst vor dem Missbrauch ihrer Fotos oder Videos haben. Das ergab eine repräsentative Online-Umfrage im Auftrag des Deutschen Frauenrates. Demnach teilen sie beispielsweise weniger Bilder oder sie ziehen sich ganz aus dem Internet zurück. Der Frauenrat fordert, Frauen wirksamer im Netz zu schützen und problematische Inhalte schneller zu löschen. Jetzt Wichtiges aus Baden-Württemberg. Der BioNTech-Standort in Tübingen wird geschlossen. Wie der Betriebsrat dem SWR mitteilte, wurde kein Käufer gefunden. Die Mitarbeiter sind eben darüber informiert worden. Auch für die Standorte im rheinland-pfälzischen Idar-Oberstein und im hessischen Marburg war die Käufersuche Berichten zufolge erfolglos. Allein in Tübingen sind 800 Arbeitsplätze betroffen. Anfang Mai hatte BioNTech angekündigt, sich unter anderem wegen geringer Nachfrage nach Corona-Impfstoff von den Standorten trennen zu wollen. Wegen der weiterhin niedrigen Flusspegelstände verlängert die Landesregierung auf Bitten des Bundes die Ausnahmen vom Lkw-Fahrverbot an Sonn- und Feiertagen. Laut Verkehrsministerium gilt diese Lockerung jetzt bis Ende Oktober. Sonst wäre sie übermorgen ausgelaufen. Wegen des Niedrigwassers können viele Frachtschiffe derzeit nur mit deutlich weniger Ladung fahren. 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
0: Der SWR1 Baden-Württemberg Verkehrsservice. Aufpassen bitte auf der A656 Mannheim Richtung Heidelberg. Zwischen Mannheim-Neckarau und dem Kreuz Mannheim liegt ein Metallteil. Dann auf der A8 Stuttgart Richtung Karlsruhe zwischen Leonberg West und Rutesheim hier ein Unterlegkeil auf der Fahrbahn. Und es staut und stockt auf der A5 Karlsruhe Richtung Frankfurt zwischen Kronau und Waldorf-Wiesloch. Hier die Baustelle, 7 Kilometer Stau und stockender Verkehr. Alles in Ruhe auch nochmal zum Nachlesen auf swr1.de. Gute Fahrt. Beim Wetter geht's weiter mit viel Sonne durch diesen Montagnachmittag Richtung Pfalz und im Elsass. Da sind auch ein paar lockere Wolken mit dabei. Dazu haben wir 25 Grad im Allgäu und bis zu 31 Grad nochmal bekommen wir im Markgräfler Land. Morgen und am Mittwoch geht's eigentlich dann auch so weiter.
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0: Mit Sebastian Frisch. Ich wünsche euch einen schönen Montag.

0: SWR 1 Baden-Württemberg, 28. September haben wir heute. Ja, dieser heiße und sonnige Sommer, der da hinter uns liegt, der hat viele von uns nachdenklich gemacht. Wir fragen uns, was können wir tun, um Wasser zu sparen zum Beispiel oder auch um unsere Wohnungen besser zu kühlen? Und sollten wir uns vielleicht endlich ein Balkonkraftwerk anschaffen, um die Sonnenenergie zu nutzen? Alles rund ums Balkonkraftwerk habe ich besprochen vorhin mit dem Stuttgarter Solarscout Gerhard Ebertshäuser. Er rät auch jetzt im Herbst noch zum Kauf.
1: Wir haben sicherlich jetzt in den Wintermonaten, also Dezember, Januar, vielleicht nur ein Viertel vom Ertrag, den wir im Sommer haben. Aber es ist auf jeden Fall so, man fängt dann mit einem niedrigen Ertrag an und freut sich, wenn es im Sommer dann deutlich, deutlich höher wird.
0: Gefühlt gibt es ja dauernd verbesserte Modelle bei den Balkonkraftwerken. Macht es da Sinn, dass man wartet, bis immer wieder neue Modelle rauskommen?
1: Nee, also ich hatte mir vor 2 Jahren Module gekauft mit 380 Watt Peak, jetzt heute sind es 500. Ich meine, irgendwann ist sicherlich eine physikalische Grenze erreicht, dann gibt es aber vielleicht wieder eine neue Technik. Also ich würde jetzt einfach das nehmen, was heute modern auf dem Markt ist. Das sind 500 Watt Peak für ein Modul. Ich darf maximal 2000 Watt installieren, das heißt 4 Module kann ich mir maximal auf meinen Balkon machen.
0: Balkonkraftwerke boomen. In einfachen Fällen könnt ihr die auch selbst montieren. Zwischen 960 und 2000 Watt Ertrag braucht ihr eine spezielle Steckdose. Infos zur Montage und zu allen Vorgaben in Sachen Balkonkraftwerke gibt's bei uns online.
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SW1 Baden-Württemberg, bitte aufpassen auf der A5 Karlsruhe Richtung Basel zwischen Herbolzheim und Thieningen. Hier ein Pannenfahrzeug. Und auch in der Gegenrichtung auf der A5 in dem Bereich zwischen Riegel und Thieningen bitte gut aufpassen. SW1 Baden-Württemberg ist hier. Ja, das ist schon ein ordentliches Stück, wenn der Sohn der Mama einen eigenen Song schreibt. So war das bei Max Giesinger mit dieser Nummer hier. Wenn sie tanzt, jetzt hier in SWR 1 Baden-Württemberg.

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1: Jetzt um 2:30 mit Andrea Schindler.
2: Guten Tag. Ex-Unionsfraktionschef Spahn zieht sich aus dem Haushaltsausschuss des Bundestages zurück. Das hat das Büro des CDU-Politikers bestätigt. In einer Erklärung von Spahn steht, alles rund um ihn sei aktuell so politisiert, dass ein normales Arbeiten kaum möglich sei. Spahn war zuletzt in die Kritik geraten, weil ihm Bilder im Urlaub zeigten, während er nach eigenen Angaben aus familiären Gründen bei einer Ausschusssitzung fehlte. Das Parlament in Ungarn hat die Immunität von Ministerpräsident Modža aufgehoben. Damit können strafrechtliche Ermittlungen wegen Diebstahls gegen ihn fortgesetzt werden. Modža wird vorgeworfen, bei einer Auseinandersetzung in einem Nachtclub das Handy eines Mannes in die Donau geworfen zu haben. Modža bestreitet das und bezeichnet das Verfahren als politisch motiviert. Jetzt Wichtiges aus Baden-Württemberg. Beamte im Land sollen mehr Geld bekommen. Die Landesregierung will den Tarifabschluss im öffentlichen Dienst für Beamte übernehmen und morgen eine entsprechende Besoldungserhöhung auf den Weg bringen. Dann steigen die Bezüge in 3 Schritten um insgesamt fast 6%. Die erste Erhöhung gilt rückwirkend zum April des Jahres und die letzte gibt es Anfang 2028. Die Regelung gilt auch für Richter und Pensionäre. Der bayerische Ministerpräsident Söder hat heute seine Schuld beim Stockacher Narrengericht eingelöst. Das hatte ihn an Fastnacht zu einer Weinstrafe verurteilt. Einzelheiten von SWR-Reporterin Stefanie Baumann.
3: Schuldig in allen 3 Klagepunkten. Verrat an der konservativen Sache, Täuschung und Größenwahn. So urteilte das Stockacher Narrengericht im Februar über den bayerischen Ministerpräsidenten. Das Strafmaß 2,5 Eimer Wein. Die umgerechnet 150 Liter holen sich die Stockacher heute Mittag persönlich in München ab. Im ehrwürdigen Kuppelsaal der Staatskanzlei werden sie von Söder empfangen. Der Dresscode: Lederhose und weißes Narrenrichterhemd. Denn anschließend geht's aufs Oktoberfest.
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1: Der SWR 1 Baden-Württemberg Verkehrsservice auf der A5 Karlsruhe Richtung Basel zwischen Riegel und Tieningen. Hier ein Pannenfahrzeug. Dann die A7 Füssen Richtung Ulm zwischen Föhringen und dem Dreikittistädten. Ungesicherte Unfallstelle. Hier sind auch Menschen auf der Autobahn. A98 Weil am Rhein Richtung Schaffhausen in der Einfahrt Binzen. Ein Pannenfahrzeug. Auf die A5 Karlsruhe Richtung Frankfurt. Jetzt die Staus zwischen Kronau und Waldorf-Wiesloch. Baustelle 4 Kilometer Stau und stockender Verkehr. A5 haben wir A6 Mannheim Richtung Heilbronn zwischen Bad Rappenau und Heilbronn unter Eisesheim Löscharbeiten. Da sind die rechte und mittlere Spur gesperrt, 2 Kilometer Stau und im weiteren Verlauf dann vor dem Kreuz Weinsberg nochmal 3 Kilometer Stau. Dauert hier eine Viertelstunde länger. Allen unterwegs gute Fahrt. Beim Wetter haben wir im Moment 26 Grad in Leutkirch, 27 in Bad Mergentheim und 28 Grad in Offenburg. Mit weiter viel Sonne geht's durch diesen Montagnachmittag. Und auch in den nächsten Tagen bleibt es bei diesem sommerlich fast heißen Wetter. Wolken gibt's eigentlich kaum.
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1: Ja, da geht's gut heute Nachmittag nochmal. Ein Eiskaffee bei an die 30 Grad. Sebastian Frisch ist hier im Studio. Habt einen schönen Montag.

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1: Baden-Württemberg, vielleicht gehört ihr auch zu denen, die gerade so wenig wie es geht mit dem Auto fahren, weil ihr denkt, da ist noch Sprit drin und ich weiß, wenn ich es lange genug schaffe, nicht zu tanken, dann wird spätestens am Donnerstag das Ganze günstiger und billiger. Also praktisch ja, bis auf der letzten Rille fahren, bis zum 1. Oktober, bis dann der Tankrabatt kommt.
2: Ja, taktisch gesehen tanke ich jetzt so viel, dass ich bis Oktober noch schaffe und dann wird wieder vollgetankt, wenn der Tankrabatt kommt.
1: Ja, ob dann vom Rabatt am Ende wirklich alles bei den Autofahrern ankommt, abwarten, das haben wir aus dem ersten Tankrabatt ja schon gelernt. Zumindest mit ein bisschen Ersparnis können wir wohl rechnen. 17 Cent soll der Liter Sprit dann offiziell weniger kosten. So lange heißt es durchhalten und rauszögern. Manche lassen ihr Auto auch ganz stehen, fahren zum Beispiel Fahrrad oder tanken nur noch tröpfchenweise für einen Zehner, um irgendwie über die Runden zu kommen. Stimmen aus Karlsruhe.
3: So ist es ja. Auch geschäftlich versuche ich das zu halten, bis es vielleicht der Rabatt ein bisschen sich bemerkbar macht.
4: Momentan ist noch was drin im Auto?
3: Ja.
4: Reicht's bis 1. Oktober?
3: Ja. Die Spritkonzerne mit dieser 12-Uhr-Regelung, das war die größte Dummheit, die irgendwie jemand gemacht hat, der sich nichts überlegt hat. Weil da können eigentlich nur die tanken, die nicht arbeiten oder die es nicht unbedingt nötig haben, um die Uhrzeiten zu tanken. Die anderen Leute arbeiten nämlich zu der Zeit.
1: Ja, die 12-Uhr-Regel, die wird aber auch mit Tankrabatt bestehen bleiben. Vielleicht wird sie ja irgendwann mal abgeschafft, weil die Kritik immer lauter wird. Erst aber mal gehen auch am Donnerstag die Spritpreise ab Mittag nach oben.
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0: Schönen Montag mit SWR 1 Baden-Württemberg und das ist gleichzeitig auch der letzte Montag im September. Donnerstag geht dann schon der Oktober los, letztes Quartal damit in 2026. Also ja, ich will jetzt keinen Stress machen, aber nur so als kleine Erinnerung, wenn es noch irgendwas gibt, was da noch erledigt werden muss in diesem Quartal bis Ende September. Abos kündigen zum Beispiel oder Termine ausmachen, das geht dann nur noch bis Mittwoch.
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0: Außerdem schöne Nummer zum Mitsingen von Bryan Adams. Cloud Number 9, die größten Hits aller Zeiten hier in SWR 1 Baden-Württemberg.
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14: Um 15 Uhr mit Heike Lüttich. Guten Tag. Die Verteidigungsminister der EU wollen die Ukraine schnell mit Patriot-Raketen versorgen. Das Pharmaunternehmen BioNTech bestätigt die Schließung von 3 Standorten. Und das Wetter? Meist sonnig und wieder ungewöhnlich warm, 25 bis 31 Grad. Die Verteidigungsminister der EU haben in Brüssel unter anderem darüber beraten, wie die Unterstützung für die Ukraine verstärkt werden kann. Das Land benötigt laut der EU-Außenbeauftragten Kallas zum Schutz vor ballistischen Angriffen aus Russland vor allem Patriot-Raketen, und zwar jetzt. Aus Brüssel Jean-Marie Magro.
15: Zwar sei im Rahmen des EU-Darlehens an die Ukraine eine Summe von über 28 Milliarden Euro für diese vorgesehen, allerdings müssten die Waffen erst in den USA produziert werden. Eine Option, so Kallas, sei es, dass EU-Mitgliedstaaten aus ihren Beständen weitere Patriot-Abwehrraketen zur Verfügung stellen, die später durch die schon in den USA bestellten ersetzt werden. Das Problem ist nur, dass Patriots momentan knapp sind, da die USA etwa diese auch im Krieg gegen den Iran einsetzen.
14: Ex-Unionsfraktionschef Spahn zieht sich aus dem Haushaltsausschuss des Bundestags zurück. Das hat das Büro des CDU-Politikers bestätigt. In einer Nachricht von Spahn an seine Parteikollegen heißt es, ein normales Arbeiten sei für ihn aktuell nicht möglich. Spahn war zuletzt in die Kritik geraten, weil er bei einer Ausschusssitzung aus, Zitat, familiären Gründen fehlte und Bilder ihn zu der Zeit im Urlaub zeigten. Nachrichten aus Baden-Württemberg. Der Pharmakonzern BioNTech schließt 3 deutsche Standorte, und zwar in Tübingen, Idar-Oberstein und Marburg. Das hat das Mainzer Unternehmen bestätigt. Von den Schließungen sind insgesamt rund 1.800 Beschäftigte betroffen. Aus der Wirtschaftsredaktion Sabine Geipel.
16: In Tübingen soll Unternehmensangaben zufolge der Betrieb Ende 2027 eingestellt werden, in Marburg Anfang 2028 und in Idar-Oberstein Ende 2028. Es sei leider nicht gelungen, einen Kauf zu realisieren, heißt es vom Unternehmen, trotz intensiver Bemühungen aller Beteiligten und eines breit angelegten Verkaufsprozesses. Gemeinsam mit dem Konzernbetriebsrat seien sozialverträgliche Lösungen und ergänzende Abfindungskonditionen vereinbart worden. Anfang Mai hatte BioNTech bekannt gegeben, sich von den Standorten trennen zu wollen und hatte dies unter anderem mit einer zu geringen Auslastung und Überkapazitäten begründet.
14: Wegen der weiterhin niedrigen Flusspegelstände verlängert die Landesregierung auf Bitten des Bundes die Ausnahmen vom Lkw-Fahrverbot an Sonn- und Feiertagen. Laut Verkehrsministerium gilt die Lockerung nun bis Ende Oktober, sonst wäre sie übermorgen ausgelaufen. Wegen des Niedrigwassers können viele Frachtschiffe derzeit nur mit deutlich weniger Ladung fahren. Die Ausnahmen gelten nur für Transporte, die diese Ausfälle ausgleichen sollen. 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
0: Der SWR1 Baden-Württemberg Verkehrsservice auf der A81 Stuttgart Richtung Heilbronn im Engelbergtunnel. Da steht ein kaputtes Fahrzeug auf der rechten Spur. A5 Karlsruhe Richtung Frankfurt zwischen Kronau und Waldorf-Wiesloch an der Baustelle 4 Kilometer Stau und stockender Verkehr. Viertelstunde dauert es länger. Und A6 noch Mannheim Richtung Heilbronn zwischen Bad Rappenau und Heilbronn unter Eisesheim. Löscharbeiten. Rechte und mittlere Spur sind gesperrt. 3 Kilometer Stau und weiter vor dem Kreuz Weinsberg nochmal 3 Kilometer Stau. Dauert auch hier eine Viertelstunde länger. Das waren die wichtigsten Meldungen. Die komplette Übersicht wie gewohnt auf swr1.de. Gute Fahrt.
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0: Viel Sonne und nur wenige Wolken. Das ist die Überschrift beim Wetter. Und damit ist eigentlich auch schon alles gesagt. 25 Grad bekommen wir heute Nachmittag im Allgäu und bis zu 31 Grad im Markgräfler Land. Bis Mittwoch geht es so weiter an den Nächten. Da merken wir, dass wir Herbst haben. Die sind kühl mit 16 bis 7 Grad.
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0: Mit Sonnenbrille geht's durch den Nachmittag. Sebastian Frisch hier. Hallo.

0: Montagnachmittag. Hier ist der SWR 1 Baden-Württemberg. Das ist nochmal richtig gutes Wetter heute. Zum Beispiel auch, um mit Sandalen, mit zum Beispiel Kork-Fußbett unterwegs zu sein. Oder auch in luftigen Sneakers mit der weichen Schaumsohle, die sich dann unserem Fuß anpasst. Was tut unseren Füßen gut? Wir haben vorhin schon gesprochen, hier in SWR 1 Baden-Württemberg. Jetzt wollen wir mal schauen in Sachen Barfußschuhe. Das sind ja relativ breite Schuhe mit flexibler Sohle, ohne Absatz oder Fußbett. Dazu Fußexperte Carsten Stark.
1: Barfußschuhe sind eine gute Möglichkeit, den Fuß möglichst viel Freiheit zu geben. Sie schützen vor Kälte, vor Gefahren am Boden, aber sie ersetzen natürlich nicht das Barfußgehen. Ich bin immer mal der Meinung, dass man zunächst mit Bedacht steigernd Barfuß lernen gehen wieder sollte, auch mal auf Schotterwegen und Ähnlichem, auch wenn es ein bisschen pieks und unangenehm ist, und erst dann anfangen, die Barfußschuhe ergänzend zu tragen, denn dann habe ich das Wissen vom Barfußgehen und kann das dann im Schuh auch übernehmen.
0: Also wer es mal testen will heute, Wetter spielt mit, es muss ja nicht sofort an der Schotterweg sein. Nackte Füße, barfuß laufen, vielleicht tut es auch einfach erstmal das Gras oder ganz einfach sandige Wege, über die wir dann heute im Feierabend nochmal schnell spazieren. Warum übrigens gesunde Füße für den gesamten Körper wichtig sind und wie wir uns um unsere Füße kümmern sollten, auch das hat uns der Fußexperte alles erklärt. In SWR1, Leute, Gespräch finden wir bei uns online.
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0: SWR1 Baden-Württemberg. Am Montagnachmittag, wenn das Nachmittagstief zuschlägt, dann haben wir hier was dagegen. Schöner Song, der richtig gute Laune macht. Luke Combs in dem Song When It Rains, It Pours gibt's jede Menge gute Stimmung. Gleich hier bei uns.
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0: Es ist 3:30.
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0: Hat jetzt Heike Lüttich.
2: Guten Tag. Der Mercedes-Vorstand hat bei einer Betriebsversammlung in Stuttgart-Untertürkheim noch einmal bekräftigt, dass die Beschäftigten für das gleiche Geld künftig mehr arbeiten sollen. Die Kosten müssten sinken, ansonsten müssten laut Management 2 Werke in Deutschland geschlossen werden. Frage an Geli Hensoldt aus der Wirtschaftsredaktion. Wie haben die Mitarbeiter denn reagiert?
3: Also ich habe mit Beschäftigten gesprochen, die haben ganz klar gesagt, fürs gleiche Geld statt wie bisher 35, dann vielleicht 38 Stunden arbeiten, das ist für uns eine rote Linie, das geht gar nicht. Auch weil sie befürchten, dass sie vielleicht beim Gehalt jetzt verzichten, aber dann irgendwann trotzdem Werke in Deutschland geschlossen werden müssen. Aber es gab auch Mitarbeitende, die haben nach der Betriebsversammlung Verständnis geäußert für die Argumente des Vorstands und gesagt, wenn wir die Arbeitsplätze langfristig sichern können, dann wären wir schon bereit, was dazu beizutragen. Und zum Beispiel auch mehr zu arbeiten.
2: Der BioNTech-Standort in Tübingen wird geschlossen. Das Unternehmen bestätigte, man habe keinen Käufer gefunden. Auch für die Standorte im rheinland-pfälzischen Idar-Oberstein und im hessischen Marburg war die Käufersuche Berichten zufolge erfolglos. Allein in Tübingen sind 800 Arbeitsplätze betroffen. Anfang Mai hatte BioNTech angekündigt, sich unter anderem wegen geringer Nachfrage nach Corona-Impfstoff von den Standorten trennen zu wollen. Nachrichten aus Deutschland und der Welt. Die Verteidigungsminister der Europäischen Union haben in Brüssel unter anderem über eine stärkere Unterstützung der Ukraine beraten. Die Außenbeauftragte Kallas sagte, die Ukraine brauche vor allem Patriot-Abwehrraketen und zwar so schnell wie möglich. Ein Problem sei allerdings, dass Patriots derzeit knapp sind, weil die USA sie auch im Irankrieg einsetzen. Bundespräsident Steinmeier hat beim Festakt zum 75-jährigen Bestehen das Bundesverfassungsgericht in Karlsruhe als Garant und Glücksfall für die Demokratie in Deutschland gewürdigt. Das Gericht wurde 1951 gegründet, um als oberste Instanz über die Regeln im Grundgesetz zu wachen, Macht zu kontrollieren und Minderheiten zu schützen. 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
0: Der SWR1 Baden-Württemberg Verkehrsservice auf der A8 München Richtung Stuttgart. Zwischen Wendlingen und Esslingen liegt ein Müllsack auf der Fahrbahn. B14 Backnang Richtung Stuttgart. Zwischen dem Teiler B14, B29 und Waiblingen Süd. Hier eine ungesicherte Unfallstelle auf der rechten Spur und im Standstreifen. B30 Biberach Richtung Ulm. Zwischen Laupheim Nord und Ulm-Donaustetten liegen Metallteile. Dann die Staus. A5 Karlsruhe Richtung Frankfurt. Zwischen Kronau und Waldorf-Wiesloch an der Baustelle dauert es 20 Minuten länger. 5 Kilometer Stau und stockender Verkehr. A6 Mannheim Richtung Heilbronn zwischen Bad Rappenau und Heilbronn unter Eisesheim. Immer noch die Löscharbeiten hier. Rechte mittlere Spur sind gesperrt. 5 Kilometer Stau dauert eine gute halbe Stunde länger. Und A81 Stuttgart Richtung Singen zwischen dem Kreuz Stuttgart und Ehningen. Hier an der Baustelle 6 Kilometer Stau und stockender Verkehr. Das dauert gut 20 Minuten hier länger. Alles in Ruhe nochmal zum Nachlesen auf swr1.de. Kommt gut an! Ihr steht im Stau bei sommerlichem Wetter. September steht drauf, Sommer ist drin. 25 Grad sind es in Furtwangen, 27 in Ravensburg und 28 Grad heute Nachmittag in Crailsheim. Dazu scheint oft die Sonne, das geht dann bis in den Abend so weiter. Und an diesem sommerlichen Wetter ändert sich bis Mittwoch nichts. Die Nächte sind kühl mit 16 bis 7 Grad.
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0: Stellt sich dann die Frage nachts, Fenster auf oder Fenster zu? Ja, ich hoffe, ihr findet eine Lösung mit eurer Partnerin, eurem Partner. Habt einen schönen Montagnachmittag. Sebastian Frisch hier, hallo.

0: 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Tanken oder warten? Das ist die Frage bei vielen in dieser Woche. Ab Donnerstag kommt ja der Tankrabatt zurück. Damit soll der Liter Sprit etwa 17 Cent günstiger werden. Momentan liegen Benzin- und Dieselpreise deutlich bei über 2 Euro. Also warten oder nicht? Wie macht ihr das? Monika aus Hüfingen hat sich gemeldet.
1: Klar, ich denke, ich komme sowieso noch hin bis dahin, bis zum 1. Und dann tanke ich erst wieder. Ich meine, es wird natürlich das meiste wahrscheinlich von den Ölkonzernen wieder abgeräumt. Aber man freut sich ja mittlerweile um jeden einzelnen Cent, den gerade das Benzin billiger wird.
0: Klaus hat noch geschrieben, hi Sebastian, im Moment tanke ich alle 200 bis 300 Kilometer. Das tut nicht ganz so weh, wie wenn der Tank dann richtig leer ist. Warten oder tanken? Alex aus Immenstadt hat noch eine Sprachnachricht reingeschickt. Per WhatsApp an die 0711 26 27 28.
2: Hallo, das ist Alex aus dem wunderschönen Innenstadt am Bodensee. Ich warte auf alle Fälle bis zum Tankrabatt, aber ich habe da noch einen kleinen Vorteil. Ich habe ein Auto, das mit Autogas fährt. Und da tanke ich im Moment für 1,09 Euro. Ein Traum.

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Viel Sonne heute und auch in den nächsten Tagen in Baden-Württemberg. Da freuen sich alle, die zum Beispiel auch ein Balkonkraftwerk daheim haben. Und man muss sagen, die Dinger, die boomen richtig. Warum sich's lohnt, so ein Balkonkraftwerk zu installieren daheim, das hören wir gleich nach 16 Uhr bei Matthias Schiedert. Habt einen schönen Montag noch. Bis dann. Ciao, ciao.

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17: Um 16 Uhr mit Heike Lüttich. Guten Tag. In Karlsruhe ist das 75-jährige Bestehen des Bundesverfassungsgerichts gefeiert worden. Die Mercedes-Beschäftigten sollen fürs gleiche Geld länger arbeiten. Und das Wetter meist sonnig und wieder ungewöhnlich warm. 25 bis 31 Grad. In Karlsruhe ist heute mit viel Politprominenz das 75-jährige Bestehen des Bundesverfassungsgerichts gefeiert worden. Bundespräsident Steinmeier sprach beim Festakt von einem Glücksfall für die deutsche Demokratie. Antonetta Stefani berichtet.
18: So sprach Bundespräsident Steinmeier von Sorgen, die sich viele Bürger machen würden. Zu Recht, so Steinmeier, denn, so seine Worte, Vulgärdemokraten würden die Demokratie zunehmend gefährden. Deshalb sei ein starkes Verfassungsgericht zum Schutz der Verfassung absolut unverzichtbar. Stefan Habert, Präsident des Bundesverfassungsgerichts, stellte klar, dass das Gericht diejenigen in die Schranken weist, die Menschen ihr Recht nehmen. Das habe es bisher getan und werde es auch weiter tun.
17: Die Verteidigungsminister der Europäischen Union haben in Brüssel unter anderem über eine stärkere Unterstützung der Ukraine beraten. Die EU-Außenbeauftragte Kallas sagte, die Ukraine brauche vor allem Patriot-Abwehrraketen und zwar so schnell wie möglich. Ein Problem sei allerdings, dass Patriots derzeit knapp sind, weil die USA sie auch im Irankrieg einsetzten. Nachrichten aus Baden-Württemberg. Mehr als 5000 Beschäftigte aus dem Mercedes-Werk in Stuttgart-Untertürkheim haben auf einer Betriebsversammlung mit Mercedes-Chef Kelenius rund 4 Stunden lang diskutiert, ob und wie Kosten an deutschen Standorten gesenkt werden können. Der Vorstand fordert längere Arbeitszeiten bei gleichem Lohn. Gilly Hensoldt aus der Wirtschaftsredaktion.
19: Dabei sei das Signal der Belegschaft eindeutig gewesen, meinte der Betriebsratschef des Mercedes-Werks in Stuttgart-Untertürkheim, Michael Häberle, im Anschluss an das Treffen. Die Mitarbeitenden hielten nicht viel von den Forderungen, mit denen das Management in Deutschland Kosten senken wolle. Unter anderem mit unbezahlter Mehrarbeit und Kürzungen beim Weihnachts- und Urlaubsgeld. Mercedes-Vorstand Kelenius hatte den Angaben zufolge die Sparmaßnahmen auch damit begründet, dass die Produktivität in Deutschland hinterherhinke. Produktionsvorstand Schiebe erklärte auf der Betriebsversammlung erneut, wenn es nicht gelinge, die Kosten zu reduzieren, müsse man 2 deutsche Werke schließen.
17: Der bayerische Ministerpräsident Söder hat heute seine Weinschuld beim Stockacher Narrengericht eingelöst. Im Februar hatte das Gericht Söder zu 150 Litern Wein verurteilt. Nun holten sich die Stockacher den Wein in München in der Staatskanzlei ab. In der Fasnacht war Söder in 3 Anklagepunkten schuldig gesprochen worden. Verrat an der konservativen Sache, Täuschung und Größenwahn. Zur Weinübergabe kam die Stockacher Delegation in Lederhosen, Hemden und Dirndl, weil sie anschließend aufs Oktoberfest weiterziehen möchte. 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
1: S1 Baden-Württemberg Verkehrsservice mit der A67 Darmstadt Richtung Mannheim zwischen Lausch und dem Firnheimer Dreieck. Hier hat jemand Möbel verloren und die liegen jetzt auf der Fahrbahn. In Karlsruhe auf der Südtangente Vorsicht, Durlach Richtung Rheinbrücke in Hohe Edeltruttunnel. Hier gibt's 9 Unfall, noch nicht abgesichert und zwar auf der rechten Spur. A8 München Richtung Stuttgart zwischen Wendlingen und Esslingen. Hier liegt ein Müllsack auf der Fahrbahn. A5 Karlsruhe Richtung Frankfurt zwischen Kronau und Waldorf-Wiesloch. Hier wegen der Baustelle 5 Kilometer stockender Verkehr, 20 Minuten obendrauf. A6 Mannheim Richtung Heilbronn zwischen Bad Rappenau und Heilbronn unter Eisesheim. Hier wird noch sauber gemacht. Die rechte und die mittlere Spur sind gesperrt. 5 Kilometer Stau, bisschen mehr als eine halbe Stunde plus. Und noch die A81 Stuttgart Richtung Singen zwischen dem Kreuz Stuttgart und Ehningen wegen der Baustelle 6 Kilometer stockend. 20 Minuten dauert's länger. Alle Verkehrsinfos habt ihr auch jederzeit auf swr1.de.
9: Sonne mit ein paar Wolken noch heute Abend und es sind dann auch nur ein paar Wolken in der kommenden Nacht, geht dann runter auf 16 bis 7 Grad. Morgen dann wieder Sonne und auch nur ein paar Wolken. Mehr Sonne gibt's für Württemberg, 23 bis 29 Grad, die 29 in der Kurpfalz.
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9: Und langsam Endspurt auf der Arbeit. Die Ersten machen jetzt schon Feierabend. Schönen Montagnachmittag. Bin Matthias Schiedert.

0: Montag schon wieder fast geschafft. SWR 1 Baden-Württemberg hier an einem Sonnenmontag. Und jedes Mal, wenn die Sonne scheint, da haben ja viele automatisch so ein breites Grinsen im Gesicht. Vor allem die mit einer Solaranlage auf dem Dach oder dem Balkon. Es gibt ja auch immer mehr Balkonkraftwerke bei uns in Baden-Württemberg. Da sind es geschätzt so 300.000 bis 500.000. Und Gerhard Ebertshäuser, der sorgt dafür, dass es noch mehr werden, denn er ist ehrenamtlicher Solarscout in Stuttgart und er hilft denjenigen, die sich damit noch nicht so gut auskennen. Und er sagt, so kompliziert ist das nicht mit diesen Balkonkraftwerken.
1: Also bei einfachen Situationen ist ein normaler Gitterbalkon, kann man das sicherlich auch selber machen, wenn man handwerklich ein bisschen begabt ist. Wir hatten jetzt aber als Solarscout schon viele Fälle, wo einfach schwierige Situationen waren. Dann empfehlen wir eigentlich auch Handwerker. Es gibt im Großraum Stuttgart zumindest einige Handwerker, die diese Montagen machen. Die normalen Solateure machen das meistens nicht, weil das zu kleine Projekte sind. Aber es gibt welche, die machen auch so Balkonkraftwerkmontagen. Also es sind ein paar Wochen vielleicht, die man warten muss.
0: Und auch wenn ich es ohne Handwerker geschafft habe, ab einer bestimmten Leistung, da braucht es dann aber doch einen Fachmann für mein Balkonkraftwerk.
1: Bis zu 960 Watt, das sind etwa 2 Module, kann man das Ding einfach in die Außensteckdose reinstecken. So, da braucht man keinen Elektriker zu. Was jetzt zwischen 960 und 2000 Watt ist, da wird eine spezielle Steckdose, die verhindern soll, dass man einfach aus Versehen in die Kontakte kommt, einen elektrischen Schlag kriegt. Und diese Steckdose müsste dann ein Elektriker montieren.
0: Ja, und die Montage, die lohnt sich immer, mein Solarscout Gerhard Ebertshäuser, je nach Lebenssituation mal mehr, mal weniger.
1: Man hat mehr davon, wenn man jetzt tagsüber einen Verbrauch hat. Das heißt, entweder man ist tagsüber zu Hause, hat Homeoffice oder so, dann verbraucht man natürlich den Strom, der erzeugt wird, direkt. Wenn man jetzt keinen Speicher hat und ist nicht zu Hause tagsüber, dann ist es auf jeden Fall sinnvoll, wenn man zum Beispiel Spülmaschine oder Waschmaschine tagsüber laufen lässt. Also wenn die Sonne scheint, dann wird der Strom direkt gleich sozusagen von mir verbraucht und nicht ins Netz zurückgespeist.
0: SWR1.de, da könnt ihr schauen, ob Balkonkraftwerke was vom Discounter taugen.
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0: Schönen Nachmittag mit SWR1 Baden-Württemberg. Und den aktuellen Hit von Harry Styles, den gibt's gleich. American Girls.
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0: 1, genau halb 5.
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0: Die Infos für den Feierabend hat Heike Lüttich.
2: Guten Tag. Beamtinnen und Beamte im Land sollen mehr Geld bekommen. Die Landesregierung will morgen eine entsprechende Besoldungserhöhung auf den Weg bringen. Damit übernimmt Baden-Württemberg den Tarifabschluss im öffentlichen Dienst für Beamte. Katharina Fuß aus der Redaktion Landespolitik. Wie wirkt sich das denn jetzt konkret auf die Bezüge aus?
3: Die Beamtinnen und Beamten bekommen, wenn der Landtag das Ganze beschlossen hat, in 3 Schritten mehr Geld, fast 6%. Die erste Erhöhung gibt es rückwirkend zum April dieses Jahres, die letzte gibt es Anfang 2028. Die meisten Landesbeamten sind im höheren oder gehobenen Dienst. Da bedeutet die Erhöhung je nach Erfahrung am Ende eine Besoldung von bis zu 9.300 Euro im Monat. Und auch die Ministerinnen und Minister bekommen dadurch mehr Geld, ein Grundgehalt von rund 17.300 Euro im Monat.
2: Die Landesregierung verlängert wegen der weiterhin niedrigen Flusspegelstände auf Bitten des Bundes die Ausnahmen vom Lkw-Fahrverbot an Sonn- und Feiertagen. Laut Verkehrsministerium gilt die Lockerung nun bis Ende Oktober, sonst wäre sie übermorgen ausgelaufen. Wegen des Niedrigwassers können viele Frachtschiffe derzeit nur mit deutlich weniger Ladung fahren. Die Ausnahmen gelten nur für Transporte, die diese Ausfälle ausgleichen sollen. Nachrichten aus Deutschland und der Welt. In Karlsruhe ist heute mit viel Politprominenz das 75-jährige Bestehen des Bundesverfassungsgerichts gefeiert worden. Bundespräsident Steinmeier sprach beim Festakt von einem Glücksfall für die deutsche Demokratie. Aktuell würden, Zitat, vulgäre Demokraten die Demokratie zunehmend gefährden. Deshalb sei ein starkes Verfassungsgericht zum Schutz des Grundgesetzes absolut unverzichtbar. Eine Starship-Rakete des privaten US-Raumfahrtunternehmens SpaceX ist erstmals zu einem Flug auf einer Erdumlaufbahn gestartet. Die Rakete hob vom Weltraumbahnhof Starbase in Texas ab. Sie soll 26 Satelliten des Netzwerks Starlink im Weltraum aussetzen. 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
0: Beginnen wir mit der A5 Karlsruhe Richtung Frankfurt zwischen Kronau und Waldorf-Wiesloch. Hier wird gebaut, deshalb 4 Kilometer stocken, 20 Minuten dauert es länger. A6 Mannheim Richtung Heilbronn zwischen Bad Rappenau und Heilbronn unter Eisesheim. Hier Reinigungsarbeiten, die rechte und die mittlere Spur sind noch gesperrt. Wir haben hier 5 Kilometer Stau, bisschen mehr als eine halbe Stunde dauert es länger. A81 Stuttgart Richtung Singen zwischen dem Kreuz Stuttgart und Ehningen wegen der Baustelle 6 Kilometer stockend, 20 Minuten plus. Und wie lange ihr noch im Stau steht, das seht ihr auch immer auf swr1.de. Mit Sonne und Wolken in den Montagabend, angenehm warm zum Feierabend. In der kommenden Nacht geht's dann runter auf Temperaturen zwischen 16 und 7 Grad. Morgen auch Sonne und Wolken. Wer die Wolken zählen will, der macht das morgen am besten in Baden. Da gibt's mehr als in Württemberg, 23 bis 29 Grad. Und auch am Mittwoch nochmal Sonne und sehr warm.
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0: Der Arbeitstag wird weniger und das Feierabendgefühl mehr. Matthias Schiedert hier. Hallo zusammen.

0: Also ich fand das ja so ein bisschen schade. Hatte mich eigentlich schon auf ganz viele Hunde heute in der Redaktion gefreut.
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0: Unser Gast heute Vormittag war nämlich Marina Brutscher und sie lebt mit einem ganzen Husky-Rudel im Allgäu, ist in der Nationalmannschaft für Hundeschlittenrennen, aber ja, die Huskies, die hat sie heute nicht mitgebracht. Wäre vielleicht auch ein bisschen eng geworden dann im SWR1-Leute-Studio. Nicole Köster, sie hat ja aber viel über ihren Alltag mit den Hunden erzählt.
2: Ja, und da geht der Wecker nämlich sehr, sehr früh um 4.40 Uhr und dann geht's schon los auf die erste Runde mit den Hunden. Marina war mehrfach deutsche Meisterin und unter den Top 10 der Weltrangliste. Sie hat über ihren Alltag berichtet, ja, und wie sehr sie und ihre Familie mit den Hunden verbunden sind. Also ihr Stiefvater Coco, der litt an einem Hirntumor, hatte ebenfalls Hundeschlittenrennen gemacht und als sie gemeinsam am Abend draußen waren, da bekam er einen Anfall, brauchte dringend Medikamente. Sie hat es dann geschafft, ihn zum Auto zu bringen.
3: Das hat ultra viel Kraft gekostet. Der war ja viel größer, auch x Kilo schwerer als ich und ich habe den dann so auf meinen Arm so stabilisiert und so meine Füße zwischen seine gestellt, dass wir da irgendwie auf diesem Rennschlitten, das ja kein Transportschlitten ist, dass wir da zurückkommen. Und habe dann auch zu meinen Hunden gesagt, ich kann euch jetzt bergauf nicht helfen, ihr müsst das alles alleine machen. Und das war massiv schwer. Und die Hunde haben aber so einen Ruck durch das ganze Team gehabt und haben uns da durch die Nacht gezogen, zurück zum Auto, wo die Medikamente waren. Und das war so ein Erlebnis, wo ich gedacht habe, so krass, diese Verbindung mit den Hunden und wie das jetzt alles funktioniert hat. Also ich war so dankbar einfach dafür. Es war ja auf der einen Seite ein ganz schlimmes Erlebnis und auf der anderen Seite aber auch so dieses tiefe Vertrauen und die Verbundenheit zu spüren, war auch sehr schön.
2: Ja, das ist ihre Leidenschaft zu den Hunden auch wirklich rauszuhören. Ne?
0: 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Und wer kommt morgen?
2: Morgen ist Meron Mendel da, Direktor der Bildungsstätte Anne Frank. Und im Gespräch mit meinem Kollegen Nabil wird es darum gehen, warum die Empörung heutzutage in Gesprächen schneller als das Argument ist und wie ein respektvoller Umgang mit unterschiedlichen Positionen gelingen kann.
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Minuten vor 5, SWR1 Baden-Württemberg hier und 150 Liter Strafwein machen sich jetzt auf den Weg nach Baden-Württemberg. Bayerns Ministerpräsident Markus Söder hat seine Strafe bezahlt beim Stockacher Narrengericht. Aber so richtig gut verkauft, finde ich, hat er den Silvaner aus Franken nicht. Er meinte, der schmeckt sogar und je mehr man ihn trinkt, desto besser schmeckt er. Ja, vielleicht kennt der Söder unseren Wein aus Baden-Württemberg und weiß, dass da alle anderen nur sehr schwer mithalten können. Schönen Feierabend mit SWR1 Baden-Württemberg und Coldplay.

0: vor 5 in den Feierabend mit SWR 1 Baden-Württemberg und in der nächsten halben Stunde mit Komet.
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0: Udo Lindenberg zusammen mit dem Mannheimer Apache 207 und wir haben die 80er mit Toto. Und die 90er mit Deep Blue Something. Gleich nach 5 in SWR1.
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23: Um 17 Uhr mit Heike Lüttich. Guten Tag. Papst Leo beendet seinen Frankreich-Besuch mit einer Messe in Metz. Die meisten BioNTech-Mitarbeiter in Tübingen müssen Anfang des Jahres gehen. Und das Wetter? Mal Sonne, mal lockere Wolken. In der Nacht teils klar bei 16 bis 7 Grad. Papst Leo XIV. Hat bei einer Grundsatzrede im französischen Metz einen sich verschlechternden allgemeinen Umgangston beklagt. Heutzutage würden die zwischenmenschlichen Beziehungen und die Beziehungen zwischen den Staaten immer barbarischer, so der Papst. Aus Metz berichtet Kai Rienecker.
24: Das gegebene Wort werde missachtet. Stattdessen rühme man sich der Lüge und Täuschung. Ohne die Ukraine direkt zu erwähnen, sprach Leo XIV. Vom wieder aufgeflammten Krieg in Europa und einem sinnlosen Gemetzel, das jeden Tag unzählige Opfer fordere. Es sei notwendig, Mut in den Verhandlungen zu zeigen und bereit zu sein, bestimmte Positionen für das übergeordnete Wohl des Friedens aufzugeben. Wie schon in Paris und Lourdes fuhr Papst Leo XIV. Nach seiner Europarede auch in Metz mit dem Papamobil durch die Menge und wurde begeistert gefeiert. Zum Abschluss seiner viertägigen Reise nach Frankreich zelebrierte der Papst noch eine Messe in der Kathedrale von Metz.
23: Der Pharmakonzern BioNTech schließt 3 deutsche Standorte in Tübingen, Idar-Oberstein und Marburg. Das bestätigte das Mainzer Unternehmen. Von den Schließungen sind insgesamt rund 1.800 Beschäftigte betroffen. Aus der Wirtschaftsredaktion Sabine Geipel.
0: In Tübingen soll Unternehmensangaben zufolge der Betrieb Ende 2027 eingestellt werden. In Marburg Anfang 2028 und in Idar-Oberstein Ende 2028. Es sei leider nicht gelungen, einen Kauf zu realisieren, heißt es vom Unternehmen, trotz intensiver Bemühungen aller Beteiligten und eines breit angelegten Verkaufsprozesses. Gemeinsam mit dem Konzernbetriebsrat seien sozialverträgliche Lösungen und ergänzende Abfindungskonditionen vereinbart worden. Anfang Mai hatte BioNTech bekannt gegeben, sich von den Standorten trennen zu wollen und hatte dies unter anderem mit einer zu geringen Auslastung und Überkapazitäten begründet.
23: Von der Schließung des früheren CureVac-Firmensitzes in Tübingen sind rund 700 Beschäftigte betroffen. Wie es für sie weitergeht, berichtet SWR-Reporterin Sarah Beschorner.
1: Laut BioNTech hat der Konzern gemeinsam mit dem Betriebsrat sozialverträgliche Lösungen und Abfindungen vereinbart. Die Mitarbeitenden sollen damit bestmöglich unterstützt werden, heißt es in einer Mitteilung. Der Betriebsratsvorsitzende von CureVac, Heiko Klever, hat dem SWR gesagt, die Beschäftigten bekämen jetzt ihre Aufhebungsverträge. Sollten sie die nicht akzeptieren, werden sie gekündigt. Also ein Großteil am Standort Tübingen verlässt damit Ende Januar das Unternehmen. Der Rest, ungefähr 100 Mitarbeitende, Ende des Jahres 2027.
23: Weitere Nachrichten aus Baden-Württemberg. Auf einer Betriebsversammlung des Mercedes-Werks in Stuttgart-Untertürkheim haben mehr als 5000 Beschäftigte über die Forderungen des Vorstands zur Kostensenkung diskutiert. Unter anderem soll bei gleichem Lohn länger gearbeitet werden. Zudem will Mercedes das Urlaubs- und Weihnachtsgeld kürzen. Laut Betriebsrat halten die Mitarbeitenden nicht viel von den Forderungen. Den Beschäftigten gehe es um Sicherheit und eine Perspektive, hieß es. Das sei die Voraussetzung für Gespräche über mögliche Zugeständnisse. Der Bau des Tiefbahnhofs von Stuttgart 21 ist Thema einer neuen Fernsehdoku der ARD. 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
2: SWR1 Baden-Württemberg Verkehrsservice mit der B535 Heidelberg Richtung Schwetzingen. Da zwischen A5 Heidelberg-Schwetzingen und Sandhausen Patrick-Henry-Siedlung. Hier steht ein kaputtes Fahrzeug. A5 Karlsruhe Richtung Frankfurt zwischen Kronau und Waldorf-Wiesloch. Hier wegen der Baustelle 4 Kilometer stockend. Dauert 20 Minuten länger. A6 Mannheim Richtung Heilbronn zwischen Bad Rappenau und Heilbronn unter Eisesheim. Hier wird noch sauber gemacht. Die rechte und die mittlere Spur sind weiterhin gesperrt. Wir haben hier 5 Kilometer Stau und 35 Minuten, die es da gerade länger dauert. A6 Heilbronn Richtung Kaiserslautern zwischen Finnamer-Dreieck und der Theodor-Heuss-Brücke hier 3 Kilometer stockend. A81 Stuttgart Richtung Singen zwischen dem Kreuz Stuttgart und Ehningen wegen der Baustelle 9 Kilometer stockend, knappe halbe Stunde obendrauf. Und noch die B33 Konstanz-Ravensburg ist zwischen Markdorf und Heppach wegen einem Unfall in beiden Richtungen gesperrt. Alle Verkehrsinfos für euch immer auf swr1.de. Also ein paar kleine Wolken sind es heute Abend, aber die Sonne, die ist mal noch voll da. In der Nacht dann ein paar mehr Wolken, geht runter auf Temperaturen zwischen 16 und 7 Grad, am frischesten auf der Ostalb. Morgen Sonne und Wolken und 23 bis nochmal 29 Grad.
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2: Bin Matthias Schiedertz, habt einen schönen Feierabend, macht was Schönes und erholt euch gut vom Wochenstart.

0: Schönen Montagabend hier, ist SWR1 Baden-Württemberg. Und jetzt geht's ja gerade ganz gut. Aber wir merken auch ganz schnell, wenn wir abends oder morgens noch barfuß unterwegs sind, da mal schnell durch den Garten laufen, dass es dann doch da dann frischer ist. Aber es war ja dieses Jahr definitiv ein Sommer zum Barfußlaufen. Und das tut unseren Füßen auch durchaus gut, sagt der Fußkartograf Carsten Schulze. Und gesunde Füße sind gut für den gesamten Körper.
1: Der Fuß unterhalb der Sprunggelenke, ja, spiegelt den ganzen Menschen wieder, sage ich. Die Beschäftigung mit dem Fuß an sich, mit der Beweglichkeit des Fußes, mit der Kraft des Fußes, wie gehe ich, wie stehe ich, was für Schuhwerk trage ich, passt es überhaupt zu mir und so weiter.
0: Ja, und Füße können wir auch trainieren. Wenn wir die stärken, dann wirkt sich das auf den gesamten Körper aus. Carsten Schulze hat diese Erfahrung selbst gemacht, hat so seine Rückenprobleme in den Griff bekommen.
1: Egal welchen Sport ich mache, ob Joggen, ob Krafttraining, im Fitnessstudio, egal was ich mache, frage immer, bindest du die Füße mit ein? Trainierst du auch die Füße? Denn wir sind nun mal Menschen und wir benötigen unsere Füße für die Aufrichtung im täglichen Leben vom ersten Tag, wo wir auf die Welt kommen sozusagen und anfangen zu fühlen, mit den Zehen zu bewegen, bis wir uns niederlegen ins Bett, in den letzten Atemzüge, brauchen wir unsere Füße. Und besonders Menschen, die dort Probleme haben, merken an ihrem eigenen Körper, wie wichtig gesunde Füße sind. Und deswegen kann ich nur appellieren, kümmert euch um die Füße und zwar nicht nur durch Nagellack und äußere Kosmetik, sondern nehmt sie wieder in die Hand, schenkt ihnen Aufmerksamkeit und geht barfuß auf natürlichen Böden und trainiert.
0: Ja, unsere Füße trainieren, die passenden Übungen dazu, die haben wir für euch auf swr1.de.
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0: zwei Städte, Hamburg und Mannheim, zwei Generationen, Udo Lindenberg und Apache 207 Komet in SWR 1 Baden-Württemberg. 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
1: 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Sänger Mark Almond und Keyboarder Dave Ball haben das gerade noch fertig gemacht. Danach ist Dave Ball gestorben. Ein letztes, ziemlich bewegendes Goodbye aus der 80er Clubwelt. Und zum Schluss, Rap trifft Rock mit Run DMC aus Raising Hell. Bis später.
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0: Feierabend. Es ist 5:30.
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0: Den Überblick hat Heike Lüttich.
2: Guten Tag. Die geplante Schließung der früheren CureVac-Zentrale in Tübingen durch BioNTech hat in der Stadt für einen Schock gesorgt. Der Tübinger Oberbürgermeister Palmer fordert, dass BioNTech alle realistischen Möglichkeiten ausschöpft, um den Standort und möglichst viele Arbeitsplätze zu erhalten.
3: Für mich darf das nicht das letzte Wort sein. CureVac erst kaufen wegen der Patente und dann die Mitarbeiter vor die Tür setzen, das geht nicht. Und es gibt weiterhin Kaufinteressenten. Nach meiner Auffassung muss weiterhin geprüft werden, ob die Weiterführung des Unternehmens in Tübingen möglich ist. Natürlich wäre der Verlust von CureVac für das ganze Netzwerk, das wir hier aufgebaut haben, ein schwerwiegender Verlust und auch ein Schaden für die Forschungslandschaft in ganz Baden-Württemberg.
2: BioNTech hatte heute mitgeteilt, dass am Standort Tübingen Ende 2027 Schluss sein soll. Es sei nicht gelungen, einen Käufer zu finden, ebenso wie für zwei weitere Standorte in Rheinland-Pfalz und Hessen. Auf einer Betriebsversammlung des Mercedes-Werks in Stuttgart-Untertürkheim haben mehr als 5000 Beschäftigte über die Forderungen des Vorstands zur Kostensenkung diskutiert. Unter anderem soll bei gleichem Lohn länger gearbeitet werden. Zudem will Mercedes das Urlaubs- und Weihnachtsgeld kürzen. Laut Betriebsrat halten die Mitarbeitenden nicht viel von den Forderungen. Meldungen aus Deutschland und der Welt. Papst Leo XIV. Hat zum Abschluss seines Frankreich-Besuchs in Metz eine Messe gefeiert. Zuvor hielt er eine Grundsatzrede, in der er beklagte, dass die zwischenmenschlichen Beziehungen und die Beziehungen zwischen den Staaten immer barbarischer würden. Er rief außerdem junge Menschen dazu auf, keine Angst vor der Zukunft zu haben. Sie sollten sich nicht von Krisen und Konflikten in der Welt entmutigen lassen. Das Bundeskartellamt erlaubt dem Lebensmittelhändler Edeka, 178 Filialen der Supermarktkette Tegut zu übernehmen. Tegut mit insgesamt rund 300 Filialen gehört zur Schweizer Genossenschaft Migros, die die Kette komplett verkaufen will. Auch Rewe will Filialen kaufen, hier prüft das Bundeskartellamt noch. 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
0: A5 Karlsruhe Richtung Frankfurt zwischen Gronau und Waldorf-Wiesloch. Hier wird gebaut, deshalb 4 Kilometer stockender Verkehr, 20 Minuten dauert es länger. A6 Heilbronn Richtung Kaiserslautern zwischen dem Viernheimer Dreieck und der Theodor-Heuss-Brücke. Hier 3 Kilometer stockender Verkehr. A8 Karlsruhe Richtung Stuttgart zwischen Pforzheim-West und Pforzheim-Ost. Hier stockt es auf 5 Kilometer. A81 Stuttgart Richtung Singen zwischen dem Kreuz Stuttgart und Ehningen. Wegen der Baustelle sind es jetzt 8 Kilometer Stau und stockend, 25 Minuten plus. A81 Stuttgart Richtung Singen zwischen Sindelfingen Ost und Ehningen. Hier wird ein Unfall aufgenommen und zwar auf der rechten Spur. Wir haben hier 7 Kilometer Stau. Das dauert jetzt gerade eine halbe Stunde für euch länger. Die B33 Konstanz-Ravensburg noch ist zwischen Markdorf und Heppach im Moment gesperrt in beiden Richtungen. Hier hat es einen Unfall gegeben. Alle Staus und Störungen für euch auf swr1.de. Da kommen so ein paar Wolken zu uns nach Baden-Württemberg. In der kommenden Nacht geht es dann runter auf 16 bis 7 Grad. Und morgen dann auch wieder ein sehr warmer Herbsttag. Es gibt wieder einiges an Sonne in Baden. Ein paar mehr Wolken als in Württemberg. 23 bis 29 Grad, die 29 Grad in der Kurpfalz.
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0: Matthias Schiedert hier, hallo.

0: SWR1 Baden-Württemberg, hier Info für euch und zwar von der A8 Karlsruhe Richtung Stuttgart. Zwischen Pforzheim Nord und Pforzheim Ost gibt es einen neuen Unfall, der ist noch nicht abgesichert und zwar auf der linken Spur.
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0: Ja, das kennen wir so gut wie von allen Schulen bei uns in Baden-Württemberg. Eltern wollen, dass die Kinder sicher in die Klassenzimmer kommen, ja, und bringen sie halt dann schnell mit dem Auto zur Schule. Wenn das aber alle Eltern gleichzeitig machen, dann knubbelt sich's halt mal gewaltig vor den Schulen. Die Elterntaxis sind auch in Freiburg rund um die Vigelius-Schule zu einem großen Problem geworden. Aber dort haben sich jetzt engagierte Eltern was einfallen lassen. Stefan Schlegel aus dem SWR1-Team, der hat sich's angeschaut.
3: Nein, das ist keine Miniaturreisegruppe, die sich da jeden Morgen um 7.40 Uhr durch die Gartenstadt bewegt. Das muss was anderes sein.
4: Bei einer Stelle startet man und dann können auch ein paar Kinder an einer Haltestelle warten. Die nimmt man dann mit und dann geht es einfach weiter bis zur Schule und sonst gibt es keine Haltestellen mehr.
3: Juna ist Teil vom ersten laufenden Schulbus in Freiburg.
4: Dann spielen wir Blinklicht, Bremse, Hupe und Lenkrad und ich bin die Bremse.
3: Was aussieht wie Kinder, die Schulbus spielen, war für die Eltern alles andere als ein Kinderspiel. Damit der Laufbus auch so richtige Haltestellen hat mit festen Uhrzeiten, wollte die Elterninitiative Schilder aufhängen, erzählt Simone Abraham.
5: Die Stadt, die hat die Vorgaben gegeben, dass das Schild nur 100 Quadratzentimeter groß sein darf, zum Beispiel 10 auf 10 Zentimeter und eben in 2,50 Meter Höhe. Erstklässe sind, sage ich jetzt mal, 1,10 Meter groß und das Schild dann auf 2,50 Meter in dem kleinen Format ist natürlich Quatsch.
3: Außerdem sollte sie noch ihre private Haftpflicht rausrücken, falls sich jemand daran schneidet. Dass sie nicht aufgegeben hat, liegt vor allem daran, dass die Verkehrssituation direkt an der Schule so katastrophal ist.
5: Es ist eine einspurige Straße und gerade bei schlechtem Wetter, bei Regen, fahren die Eltern hier rein, gerne auch parallel, einer raus, einer rein. Die Kinder haben keine Möglichkeit auszuweichen, weil auf einer Seite die Gärten sind, auf der anderen Seite die Hecke. Daher werden die Kinder angehupt, von hinten angeheult mit den Autos und einfach verdrängt, obwohl das hier eine verkehrsberuhigte Bereich ist.
3: Da schieben sich die Kinder jetzt als Gruppe durch und fühlen sich sicherer.
6: Weil wir einfach mehr sind als Leute, die uns angreifen wollen.
3: Und wenn immer mehr Kinder mitlaufen, dann wird das mit den Elterntaxis vielleicht auch mal weniger. Im Ganzen gibt es 5 laufende Buslinien zur Schule, auch weil die Stadtverwaltung irgendwann eine Koordinationsstelle sicherer Schulweg eingerichtet hat, die beim Abräumen der bürokratischen Hürden geholfen hat.
5: Jetzt bin ich froh und stolz auf mich und meine anderen Mütter und Väter, dass wir das geschafft haben.
0: Ja, geht doch. Laufbuslinien, Alternative zu Elterntaxis. 5 Stück für die Vigelius-Schule in Freiburg.
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den Tisch nochmal auf dem Balkon decken fürs Wäschvergleich. Herbstabend, der sich nochmal nach Sommer anfühlt. SWR1 Baden-Württemberg hier. Schönen Abend euch. 8 Minuten vor 6.

0: Das ist so ein Song, der lässt so einen Montagabend irgendwie wie eine Filmszene wirken. Through the Barricades, Spandau Ballet in SWR 1 Baden-Württemberg. Und in der nächsten halben Stunde die 90er mit No Doubt. Und große 80er für euch von Freddie Mercury und Dan Harrow. 80er Disco aus Italien, auch wenn er gar nicht nach Italien klingt. Don't Break My Heart, erster Hit nach 7.
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19: Um 18 Uhr mit Heike Lüttich. Guten Abend. 5 terrorverdächtige Briten sind vorerst wieder auf freiem Fuß. Die A81 ist ab jetzt für die ganze Nacht gesperrt. Und das Wetter, mal Sonne, mal lockere Wolken, in der Nacht teils klar bei 16 bis 7 Grad. Die 5 Männer, die gestern in England wegen des Verdachts auf Vorbereitung einer terroristischen Handlung in der Nähe eines Luftwaffenstützpunktes festgenommen wurden, sind gegen Kaution freigelassen worden. Das teilte die Antiterrorpolizei mit. Aus London, Mareike Aden.
20: Die Männer, die laut Behörden Briten im Alter von Anfang bis Mitte 20 sind und in London leben, waren in der Nacht zu Sonntag im Süden von England festgenommen worden. Der Leiter der Antiterrorpolizei, Lawrence Taylor, sagte am Montagnachmittag, dass die 5 Männer auf Kaution freigelassen werden, bedeute nicht, dass die Ermittlungen abgeschlossen seien. Gegen sie werde weiter ermittelt, während die Beamten mehrere Spuren verfolgten. So werde der Fall aus, Zitat, jedem möglichen Blickwinkel betrachtet, einschließlich der Möglichkeit, dass die Männer wissentlich oder unwissentlich im Auftrag eines ausländischen Staates handelten.
19: Papst Leo XIV. Hat zum Abschluss seines Frankreich-Besuchs in Metz eine Messe gefeiert. Zuvor hielt er eine Grundsatzrede, in der er beklagte, dass die zwischenmenschlichen Beziehungen und die Beziehungen zwischen den Staaten immer barbarischer würden. Er rief außerdem junge Menschen dazu auf, keine Angst vor der Zukunft zu haben. Sie sollten sich nicht von Krisen und Konflikten in der Welt entmutigen lassen. Nachrichten aus Baden-Württemberg. Autofahrer auf der A81 im Hegau müssen in den kommenden zwei Nächten mit Behinderungen rechnen. Heute und morgen Abend wird die Autobahn zwischen Hilzingen und Gottmadingen im Kreis Konstanz voll gesperrt. Einzelheiten von Verena Katschka.
0: Wie die Autobahngesellschaft informiert, beginnt die Sperrung auf der wichtigen Strecke zwischen Deutschland und der Schweiz heute Abend und dauert bis 6 Uhr morgen früh. Umleitungen sind ausgeschildert. Sie führen in Fahrtrichtung Stuttgart über Singen und in Fahrtrichtung Schweiz über Bietingen. In der Nacht darauf wird die Autobahn an derselben Stelle dann noch ein zweites Mal vollgesperrt, dann von 19 bis 6 Uhr. Grund für die nächtlichen Sperrungen sind Arbeiten in einem Tunnel, unter anderem an der Fahrbahn und an der Technik, zum Beispiel an Rauchmeldern und Löschanlagen.
19: Der bayerische Ministerpräsident Söder hat heute seine Weinschuld beim Stockacher Narrengericht eingelöst. Im Februar hatten die Narren Söder zu 150 Litern Wein verurteilt. Nun holten sich die Stockacher den Wein in München in der Staatskanzlei ab. In der Fasnacht war Söder in drei Anklagepunkten schuldig gesprochen worden. Verrat an der konservativen Sache, Täuschung und Größenwahn. Zur Weinübergabe kam die Stockacher Delegation in Lederhosen, Hemden und Dirndl und zog anschließend weiter aufs Oktoberfest. Mehr Nachrichten aus Baden-Württemberg, Deutschland und der Welt auch auf swraktuell.de.
21: SW1 Baden-Württemberg, Verkehrsservice, 3 Minuten nach 6. Wir schauen auf die A5 Karlsruhe Richtung Frankfurt zwischen Kronau und dem Kreuz Waldorf. Hier steht ein kaputtes Fahrzeug und zwar auf der linken Spur. A81 Singen Richtung Stuttgart zwischen Sindelfingen Ost und dem Kreuz Stuttgart. Hier liegen Fahrzeugteile und zwar auf der Überholspur. A5 Basel Richtung Karlsruhe zwischen Efringenkirchen und dem Dreieck Neuenburg. Hier wegen der Baustelle gerade 3 Kilometer Stau. A5 Karlsruhe Richtung Frankfurt zwischen Kronau und Waldorf-Wiesloch. Hier wegen der Baustelle 4 Kilometer stocken, dauert eine Viertelstunde länger. A8 Karlsruhe Richtung Stuttgart zwischen Pforzheim-West und Pforzheim-Ost. Hier 3 Kilometer Stau. A81 Stuttgart Richtung Singen zwischen dem Kreuz Stuttgart und Ehningen wegen der Baustelle 6 Kilometer stockend. Die A81 Singen-Schaffhausen ist zwischen Hilzingen und Gottmadingen in beiden Richtungen wegen Wartungsarbeiten im Heilsberg-Tunnel gesperrt und zwar bis morgen früh um 6. Es gibt Umleitungen und die sind eingerichtet. Und noch die B33 Konstanz-Ravensburg ist zwischen Markdorf und Teppach in beiden Richtungen gesperrt. Hier gibt es einen Unfall. Die komplette Übersicht für euch auch immer auf swr1.de. Mit Sonne und Wolken in den Montagabend, angenehm warm in den Feierabend. In der kommenden Nacht geht es dann runter auf Temperaturen zwischen 16 und 7 Grad. Morgen dann auch Sonne und Wolken. Wer die Wolken zählen will, macht das morgen am besten in Baden. Da gibt es mehr als in Württemberg. 23 bis 29 Grad.
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21: 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So, jetzt noch eine kleine Radtour oder noch eine Runde joggen an Rhein, Neckar oder Donau. Oder einfach nur da sitzen und den ersten Arbeitstag der Woche abhaken. SWR 1 Baden-Württemberg hier. Ich bin Matthias Schiedert.

0: 12 Minuten nach 6, SWR 1 Baden-Württemberg hier. Und heute eine besondere Geburtstagsfeier in Baden-Württemberg. Und zwar die Geburtstagsfeier vom Bundesverfassungsgericht. Seit 75 Jahren schreibt das Bundesverfassungsgericht Geschichte, unsere Geschichte. Egal ob Gleichberechtigung, Meinungsfreiheit, Abtreibung, Sterbehilfe, Klima. Karlsruhe hat das letzte Wort, wenn es ums Grundgesetz geht, um die Grundrechte, um die Verfassungsfreiheit des Landes. Großen Festakt heute in Karlsruhe. Für uns mit dabei war Klaus Hempel aus der SWR-Rechtsredaktion. Wer waren die Gäste beim Festakt?
1: Also man muss sagen, die gesamte Staatsspitze zunächst mal, und daran sieht man auch die große Bedeutung des Gerichts. Vor Ort waren Bundespräsident Steinmeier, Kanzler Merz, dann der aktuelle Präsident des Bundesrates, das ist Bremens Bürgermeister Bovenschulte von der SPD, Bundestagspräsidentin Julia Klöckner und auch Baden-Württembergs Ministerpräsident Özdemir. Und aus der Justiz kann man sagen, alles, was Rang und Namen hat, sehr viele ehemalige Verfassungsrichterinnen und Richter, das waren insgesamt 1000 Gäste, und für Karlsruhe war das schon eine sehr besondere, außergewöhnliche Veranstaltung von großer Bedeutung.
0: Ihr habt ja als ARD-Rechtsredaktion eine ganze Podcast-Reihe zu diesem Jubiläum gemacht. Was sind so die spannendsten Folgen da aus deiner Sicht?
1: Oh, das ist schwierig, da einzelne Folgen herauszugreifen. Sehr bewegend finde ich eine Folge, wo es ums Thema Sterben geht. Da geht es um einen todkranken Mann. Helmut Feldmann heißt er. Er wollte selbstbestimmt sterben und er hat beim Bundesverfassungsgericht, man muss sagen, für uns alle ein Recht auf Sterben erwirkt, was der Staat, der Gesetzgeber eigentlich beachten, auch umsetzen muss, was er bis heute nicht wirklich getan hat. Und wir haben dazu seine Tochter interviewt. Also Herr Feldmann ist vor Jahren gestorben und seine Tochter hat ihn beim Sterben begleitet, und das fand ich doch sehr bewegend. Also wer sich fürs Bundesverfassungsgericht interessiert, der kann ja mal selbst schauen und nachhören, was wir produziert haben. Der Titel der Serie heißt Rote Roben. 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

0: 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Und zum Glück sind Lederhosen meistens kurz. Stellt euch vor, wir müssten gerade mit langen und warmen Hosen ins Festzelt. Cannstatter Volksfest in Stuttgart und auf dem Vasen auch Corvin Tondera Klein aus dem SWR1 Team. Der legt auf im Dinkelacker Festzelt Wellers, Klaus und Klaus. Corvin, wie sieht's aus bei dir im Zelt?
1: Also kurz vor der Party wird sich natürlich noch ordentlich gestärkt. Ich sehe da einige Essen, die rausgebracht werden gerade. Unter anderem auch an einen gewissen Mr. Gene Simmons von KISS. Man kennt ihn aber auch als SWR1-Hörer Bernhard, der gerne bei SWR1-Partys kommt. Und Bernhard, bei einer 80er-Party auf dem Vasen musste man dich nicht lang bitten? Oder wie kommt es, dass wir uns heute wie so oft wiedersehen?
2: Ja, da muss man mich nicht bitten. Ich bin so gerne hier. Ich finde es toll, dass der SWR1 das hier macht. Und man muss es unterstützen, dazu beitragen, dass die Leute kommen.
1: Und ich glaube, da bleibt auch gar nichts anderes übrig, als dass wir nachher KISS spielen. Ausgedehnten 80er-Rockset, oder?
2: Das hoffe ich doch.
1: Aber ich glaube, für ein bisschen Michael Jackson bist du auch immer zu haben.
2: Beat it.
1: Alles klar, also die Zeichen sind klar hier. Ja. Und wer es jetzt hört und noch vorbeikommen möchte, kein Problem. Ich sehe noch den einen oder anderen Platz. Ich glaube, man kann auch kurz entschlossen an einem Montagabend kommen. Und wem es dann doch zu kurzfristig ist, morgen in der Woche nochmal SWR1-Party hier im Wellers Klaus und Klaus Dinkelacker Festzelt, die SWR1-Hitparaden-Vasen-Party.
0: Danke, Corvin. Viel Spaß heute Abend. Und SWR1 Baden-Württemberg-Hitparade? Ja, ab Samstag könnt ihr wieder abstimmen. Zum Beispiel für Morgan Wallen. Der wollte eigentlich Profisportler werden. Jetzt ist er einer der erfolgreichsten Country-Sänger. Sein aktueller Hit, Been By Now, SWR1 Baden-Württemberg.

0: kurz nach 6:30.
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0: Hat Heike Lüttich, guten Abend.
2: Guten Abend. Der Bau der Stromtrasse Südlink ist vorerst gestoppt worden. Von 2028 an soll sie Windenergie von Norddeutschland nach Baden-Württemberg bringen. Aber bei Bad Friedrichshall im Kreis Heilbronn gibt es laut Betreiber Transnet unvorhergesehene Schwierigkeiten. Frage jetzt an den SWR-Reporter Jens Niesing. Woran hakt's und wie geht's dann weiter?
3: Die Probleme sind wohl an der Verbindungsstelle des Erdkabels in einen Salzstollen aufgetreten. Was für Schwierigkeiten das genau sind, das will Transnet BW morgen Abend dem Gemeinderat von Bad Friedrichshall mitteilen. Jedenfalls muss jetzt eine Ersatzlösung her. Ziel soll nach SWR-Informationen sein, dass der Zeitplan 2028 trotzdem eingehalten wird. Der Salzstollen war und ist wohl auch noch sehr verlockend. Auf knapp 16 Kilometern musste das Stromkabel nicht erst durch die Erde getrieben werden.
2: Tübinger Forscherinnen haben jetzt ein Angebot für Lehrkräfte mitentwickelt. Das neue Lernmaterial soll helfen, Dialekte und andere Sprachen als Bereicherung zu verstehen. Dialekte seien kein schlechtes Deutsch. Auf der Internetseite Dialekte und Du kann man sich Hörbeispiele, Erklärvideos oder Vorschläge für Rollenspiele runterladen. Nachrichten aus Deutschland und der Welt. Die 5 Männer, die gestern in England wegen des Verdachts auf Vorbereitung einer terroristischen Handlung in der Nähe eines Luftwaffenstützpunktes festgenommen wurden, sind gegen Kaution wieder freigelassen worden. Die britische Antiterrorpolizei teilte mit, gegen sie werde aber weiter ermittelt. Das Zentrum für europäischen Verbraucherschutz hat 3 Fluggesellschaften abgemahnt. Ryanair, TAP Air Portugal und Wizz Air. Sie sollen Passagiere falsch über die Erstattung von Ticketkosten informiert haben. Meist habe ein Chatbot den Menschen gesagt, sie könnten von der Fluggesellschaft kein Geld zurückbekommen. Laut EU-Fluggastrechteverordnung können Passagiere bei einer Annullierung aber genau das verlangen, auch wenn das Ticket über einen Vermittler gebucht wurde. 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
0: SWR1 Baden-Württemberg Verkehrsservice. Wir schauen auf die A98 Schaffhausen Richtung Stockach. Zwischen dem Kreuz Hegau und Stockach West hier liegt ein Metallteil. Bitte Vorsicht. B28 Bad Urach Richtung Neu-Ulm. Zwischen Sonntheim und Leichingen-Suppingen hat jemand ein Paket verloren. A5 Karlsruhe Richtung Frankfurt, zwischen Kronau und Waldorf-Wiesloch, hier wegen der Baustelle gerade 3 Kilometer stockend. A81 Stuttgart Richtung Singen, zwischen dem Kreuz Stuttgart und Ehningen, wegen der Baustelle stoppt hier auf 6 Kilometer. Und noch die A81 Singen-Schaffhausen ist zwischen Hilzingen und Gottmerdingen in beiden Richtungen gesperrt. Und zwar der Heilsberg-Tunnel. Hier gibt es Wartungsarbeiten. Morgen früh um 6 fertig, dann geht's wieder weiter. Bis dahin gibt es Umleitungen, die sind eingerichtet. 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So ein paar kleine Wolken sind's heute Abend, aber die Sonne war jetzt noch mal voll da. In der Nacht dann ein paar mehr Wolken, geht runter auf Temperaturen zwischen 16 und 7 Grad. Am frischesten auf der Ostalb. Morgen Sonne und Wolken und 23 bis noch mal 29 Grad.
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0: Schönen Abend, bin Matthias Schiedert.

0: gleich 6:45. Schönen Abend.
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2: Das haben wir uns so ein bisschen anders vorgestellt, so die ersten Spiele mit unserem neuen Fußball-Bundestrainer Jürgen Klopp. Wäre schon schön gewesen, wenn wir da so die beiden Spiele mit ihm gewonnen hätten. Aber naja, gestern verloren 0-1 gegen Griechenland. Stefan Sander aus der SWR Sportredaktion. Die müssen sich doch erstmal eingrooven und die nächste Chance ist ja dann schon am Donnerstag.
3: Ja, genau. Also der gebürtige Stuttgarter Jürgen Klopp als neuer Bundestrainer, der will es am Donnerstag mit seiner Mannschaft besser machen. Dann spielt Deutschland gegen Serbien. Einige Nationalspieler, die in den ersten beiden Partien gegen die Niederlande und Griechenland dabei waren, sind aus dem DFB-Camp mittlerweile abgereist, andere neu dazugestoßen und Anke Feller, die hat die Infos dazu.
4: Großer Bettenwechsel beim DFB. Nach der Niederlage gegen Griechenland gibt es jetzt den geplanten Spielerwechsel. Bundestrainer Jürgen Klopp setzt für die Partien in der Nations League am Donnerstag in München gegen Serbien und am Sonntag wieder gegen Griechenland in Thessaloniki auf neue, frische Kräfte. Im zweiten Kader von Jürgen Klopp stehen unter anderem die WM-Fahrer Waldemar Anton, David Raum, Malik Chau, Alexander Pavlovic, Nick Woltemade und auch Lennart Karl. 9 Spieler aus diesem zweiten Kader haben noch kein Länderspiel bestritten. 6 Spieler aus dem ersten Kader, unter anderem Nico Schlotterbeck und Serge Gnabry, bleiben auch weiter beim Team. Somit hat Klopp 25 Spieler zur Verfügung.
3: Ja, die Veränderungen im DFB-Kader waren langfristig geplant. Das Spiel Deutschland gegen Serbien mit vielen neuen Gesichtern im Deutschland-Trikot am Donnerstag dann um 20.45 Uhr.
2: Ja, dann sprechen wir noch über die Olympischen Spiele. Seit dem Wochenende steht fest, München wird sich da um die Olympischen Sommerspiele bewerben.
3: So ist es. Neben der bayerischen Landeshauptstadt stand ja noch Köln-Rhein-Ruhr als Bewerber zur Auswahl. Am Ende konnte sich München aber mit 91-50 von den Stimmen her durchsetzen. Aber wie geht's jetzt weiter? Das verrät uns Sabine Lerche.
5: München will vor allem in die städtische Infrastruktur investieren. Die Erweiterung von öffentlichen Verkehrsmitteln soll das aktuell hohe Autoverkehrsaufkommen mindern. Außerdem muss ein olympisches Dorf im Norden der Stadt errichtet werden. Für die Umsetzung dürfe das nicht allein Aufgabe der Stadt bleiben, fordert Münchens OB Dominik Krause.
6: Da können wir nicht warten, bis das IOC die Entscheidung getroffen hat, sondern müssen eigentlich ab morgen sozusagen loslaufen. Dinge, die wir bei der Stadt so oder so gerne auf den Weg bringen möchten, jetzt aber mit Unterstützung von Freistaat und Bund.
5: Die Politik muss mitziehen, auch wenn es darum geht, Deutschlands Bewerbung international zu repräsentieren. Auf das Münchner Konzept wartet jetzt nicht nur ein anspruchsvolles Auswahlverfahren beim IOC, sondern auch Konkurrenz aus Ländern wie Indien und Katar und auch aus anderen europäischen Hauptstädten wie Madrid.
3: Sollte sich München am Ende wirklich durchsetzen und den Zuschlag für die Olympischen Spiele erhalten, schätzt der Münchner Oberbürgermeister die Gesamtkosten für das Projekt auf 10 Milliarden Euro.
2: Danke dir, Stefan.
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6:06, SWR1 Baden-Württemberg hier mit einer Info von der A6 Nürnberg Richtung Heilbronn zwischen dem Kreuz Weinsberg und Heilbronn-Neckarsulm. Bitte aufpassen, hier liegen zwei Reifen auf der Fahrbahn.

0: Es war eins Baden-Württemberg und volle Dosis 80er gleich in der nächsten halben Stunde für euren Feierabend, Robert Palmer. Addicted to Love, aber auch OMD ist mit dabei. Und alles, was es an Lebensfreude gibt, reingepackt in diesen Hit. Ist das? I'm so excited. Das sind die größten Hits aller Zeiten in SWR 1 Baden-Württemberg nach 7.
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12: Um 19 Uhr mit Heike Lüttich. Guten Abend. Der Lebensmittelgroßhändler Metro hat keinen Zugriff mehr auf sein Russlandgeschäft. Klimaaktivisten verbreiten offenbar Falschinformationen über die NBW. Und das Wetter in der Nacht teils klar bei 16 bis 7 Grad. Die russischen Behörden haben das Russlandgeschäft des deutschen Handelskonzerns Metro unter ihre Verwaltung gestellt. Das hat die Metro AG bestätigt. Sämtliche Vermögenswerte würden nun an das russische Unternehmen UK Talk Russ übertragen, heißt es in einem Dekret des russischen Präsidenten Putin. Philipp Rayon berichtet für das Studio Moskau.
13: Die genauen Hintergründe sind noch unklar. Faktisch könnte die vorübergehende Übertragung am Ende aber in eine staatliche Enteignung ohne Entschädigung münden. Die UK Talk Russ wurde laut russischen Medien erst Anfang September in Moskau gegründet. Das Unternehmen gehöre formal dem russischen Geschäftsführer der dortigen Metro-Tochter, teilte Metro dem ARD-Studio Moskau mit. Metro bestätigte der ARD die Vorgänge. Weitere Auswirkungen würden derzeit geprüft. Allerdings habe die Metro die Kontrolle über das operative Geschäft in Russland verloren. Der Düsseldorfer Lebensmittelkonzern hatte in Russland bislang rund 90 Filialen mit angeblich mehr als 10.000 Mitarbeitenden.
12: Die fünf Männer, die gestern in England wegen des Verdachts auf Vorbereitung einer terroristischen Handlung in der Nähe eines Luftwaffenstützpunktes festgenommen wurden, sind gegen Kaution freigelassen worden. Die britische Antiterrorpolizei teilte mit, gegen sie werde aber weiter ermittelt. Die betroffene Militärbasis wird auch von den USA für Operationen gegen iranische Raketenstellungen genutzt. Nach Medienberichten prüfen die Ermittler einen möglichen Zusammenhang. Nachrichten aus Baden-Württemberg. Der Energieversorger NBW warnt vor gefälschten Briefen, Plakaten und Schildern in Karlsruhe. Sie stammen von Klimaaktivisten. Einzelheiten von Andreas Faut.
14: Nach Angaben des sogenannten Klimakollektivs wurden unter anderem über 1000 gefälschte Briefe verteilt. In ihnen ist von angeblichen Gasbohrungen in Karlsruhe die Rede. Dabei erwecken die Klimaaktivisten den Eindruck, die Schreiben stammten von der NBW. Außerdem errichteten sie Fake-Baustellen für vermeintliche Probebohrungen. Ziel sei es, auf Importe von klimaschädlichem Fracking-Gas aufmerksam zu machen, so die Aktivisten. Der Karlsruher Energieversorger distanziert sich von den Falschinformationen. Angebliche Bodenuntersuchungen oder sonstige Maßnahmen in Karlsruhe entsprechen nicht den Tatsachen. Man prüfe rechtliche Schritte gegen die Verantwortlichen.
12: Der Tübinger Oberbürgermeister Palmer will die verkündete Schließung des ehemaligen CureVac-Standorts durch BioNTech nicht hinnehmen. Dem SWR sagte Palmer, es gebe nach wie vor Kaufinteressenten. Deshalb müsse BioNTech prüfen, inwieweit die Fortführung des Standorts in Tübingen möglich sei, forderte Palmer. BioNTech BioNTech hatte heute die Schließung bekannt gegeben. Die große Mehrheit der rund 700 Beschäftigten soll das Unternehmen Ende Januar verlassen, der Rest Ende 2027. 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
0: 3:07, hier ist der SWR1 Verkehrsservice mit der A81 Singen-Schaffhausen. Die ist zwischen Hilzingen und Gottmerdingen in beiden Richtungen wegen Wartungsarbeiten im Heilsberg-Tunnel gesperrt. Und zwar bis morgen früh um 6. Es gibt Umleitungen. B29 Stuttgart Richtung Aalen zwischen Weinstadt, Endersbach und Remshalden-Grunbach. Hier gibt es einen Unfall und zwar auf der linken Spur. Der wird gerade aufgenommen. Wir haben hier 2 Kilometer Stau. 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Ein paar kleine Wolken sind es heute Abend. In der Nacht dann ein paar mehr Wolken. Geht runter auf Temperaturen zwischen 16 und 7 Grad. Am frischesten auf der Ostalb. Und morgen dann Sonne und Wolken und 23 bis nochmal 29 Grad.
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0: Und daran merken wir, dass wir dann doch schon Herbst haben. Ne? Die Sonne ist untergegangen. Machen wir uns einen gemütlichen Abend mit SWR 1 Baden-Württemberg. Und im Pointers ist das. Bin Matthias Schiedert. Hallo zusammen.

0: 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Noch dreimal schlafen, dann gehen sie wieder runter. Die Spritpreise, oder dann sollen sie wieder runtergehen mit dem Tankrabatt. 17 Cent pro Liter. Wer mit seinem Auto noch an die klassische Tankstelle fährt, der freut sich auf den staatlich subventionierten Tankrabatt. Johannes Stier aus dem SW1-Team, der hat sich heute Vormittag in Karlsruhe mal an der Tankstelle umgehört.
1: Ich bin schon auf Reserve. Ich muss jetzt tanken, leider. Taktisch gesehen tanke ich jetzt so viel, dass ich bis Oktober noch schaffe und dann wird wieder vollgetankt. Erst wieder, wenn der Tankrabatt kommt.
2: So weit komme ich aber nicht mehr. Deswegen muss man halt tanken. Ich habe aber vorher in meine App geguckt. Das ist die billigste Tankstelle heute Morgen hier. Deswegen tanke ich gerade hier um die Ecke.
3: Interessiert mich schon, wenn ich privat tanke. Aber wenn ich mit dem Firmenauto tanke, klar, habe ich eine Tankkarte und dann muss ich das ja nicht bezahlen.
4: Ich tanke gar nicht. Ich fahre Elektroauto. Daher interessiert es mich ziemlich wenig.
5: Trotzdem sind Sie an der Tankstelle?
4: Ja. Ab und zu muss man einen Dienstwagen auch waschen, daher mache ich das an der Tankstelle.
6: Also ich tanke jetzt nicht voll.
7: Ich muss auf jeden Fall, sonst muss ich sie heimschieben.
0: Ja, mit einem Motorrad mag das ja noch gehen, aber das Auto heimschieben, das macht genauso viel Spaß wie tanken im Moment.
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0: 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Und am Montagabend, der darf jetzt gemütlich werden. Warmer Herbstabend. Der nächste Hit für euch, der von Lady Gaga und Bruno Mars. Jeder Moment ist kostbar. Die with a smile. Gleich.
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0: Danke für diesen Essenstipp von Spliff SWR1 Baden-Württemberg. Gleich ist es 7:30.
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0: Halbe Stunde vor der Tagesschau, hier ist Heike Lüttich.
2: Guten Abend. Der Tübinger Oberbürgermeister Palmer will die verkündete Schließung des ehemaligen CureVac-Standorts durch BioNTech nicht hinnehmen. Dem SWR sagte Palmer, es gebe nach wie vor Kaufinteressenten. Deshalb müsse BioNTech prüfen, inwiefern die Fortführung des Standorts in Tübingen möglich sei. BioNTech hatte heute die Schließung bekannt gegeben. Die große Mehrheit der rund 700 Beschäftigten soll das Unternehmen Ende Januar verlassen, der Rest Ende 2027. Der Ulmer Verein Förderkreis Gute Clowns hat knapp 30.000 Euro an Trickbetrüger verloren. Die Clowns besuchen mit ihren Verein Pflegeeinrichtungen, Hospize und Palliativstationen. Frage an SWR-Reporter Justus Maddaus. Auf welchen Trick ist der Verein denn hereingefallen?
3: Die Vorsitzende vom Verein, Frau Janz, hat mir erzählt, dass sie einen Anruf bekommen hat, scheinbar von der Nummer ihrer Bank. Die hatte sie im Handy auch eingespeichert. Ein Mann, der sich als Bankmitarbeiter ausgegeben hatte, hat am Telefon erzählt, dass die Bank gehackt wurde. Er habe Überweisungen vom Vereinskonto auf dem Schreibtisch und um die zu stornieren, hat er ihr dann einen vermeintlichen Sicherheitslink gegeben. Als sie sich dort angemeldet hat, war es dann geschehen. Knapp 30.000 Euro und damit die Vereinsrücklagen für 2 Jahre waren weg.
2: Weitere Nachrichten aus der Welt. Der russische Präsident Putin hat per Dekret das Russland-Geschäft und die dortigen Vermögenswerte des deutschen Handelskonzerns Metro auf ein russisches Unternehmen übertragen. Man habe keine operative Kontrolle mehr über Metro Russland, bestätigte die Metro. Die russische Regierung hatte zuletzt die Russland-Geschäfte mehrerer Konzerne

0: Konzerne aus Ukraine-unterstützenden Ländern unter russische Verwaltung gestellt. Der steigende Meeresspiegel könnte invasiven Arten neue Lebensräume ermöglichen. Das ist das Ergebnis einer Studie, die im Fachjournal Nature Ecology and Evolution veröffentlicht wurde. Demnach wären besonders Regionen in mittleren Breitengraden und nahe Flussmündungen betroffen. Mehr Nachrichten auch auf swraktuell.de.
1: Baden-Württemberg Verkehrsservice mit der A5 Karlsruhe Richtung Basel zwischen Freiburg Süd und Hartheim-Heitersheim. Hier 3 Kilometer Stau. Dauert eine Viertelstunde länger, wenn er da drin steht. Die A81 Singen-Schaffhausen ist zwischen Hilzingen und Gottmerdingen in beiden Richtungen wegen Wartungsarbeiten im Heilsberg-Tunnel gesperrt. Und zwar bis morgen früh um 6 dauern diese Arbeiten. Bis dahin gibt es Umleitungen, die sind eingerichtet. A81 Singen Richtung Stuttgart zwischen Empfingen und Horb. Hier in der Baustelle 2 Kilometer Stau. Gute und sichere Fahrt. Da geht's runter in der kommenden Nacht auf Temperaturen zwischen 16 und 7 Grad. Und auch morgen wird's warm. Wir bekommen Sonne und Wolken. Am meisten Wolken gibt's in Baden. 23 bis 29 Grad. Am Mittwoch auch nochmal Sonne und sehr warm.
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1: Matthias Schiedert hier. Schönen Abend.

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2: Und es war ein sehr erfolgreicher Wochenstart heute für SWR1-Hörer Christoph Hill aus Karlsruhe. Heute Morgen war unser Kandidat für Geweckt gecheckt, unser Quiz für Baden-Württemberg. Wir haben da ganz viele Fragen und er braucht mindestens 6 richtige Antworten. Dann gibt's die SWR1-Tasse. Und das hat er locker geschafft. Und das waren die Fragen heute Morgen bei Cora Klausnitzer und Stefan Orner.
3: Welcher Feiertag ist am kommenden Wochenende?
4: Deutsche Einheit.
3: Carpe Diem heißt auf Deutsch nutze
4: den Tag.
3: Edmund Stoiber wird 85. In welchem Bundesland war er Ministerpräsident?
4: Bayern.
3: Welche TV-Kindersendung ist nach einer Figur von Janosch benannt?
4: Zigeunerclub.
3: Wie viele Monate haben 31 Tage?
4: 6.
3: 7. Welchen Staat erreicht man als nächstes, wenn man von Mannheim den Rhein flussabwärts fährt?
4: Welchen Staat?
3: Ja.
4: Weiter.
3: Niederlande. Wie nennt man essbare Kastanien?
4: Maronen.
3: 2000 Kilogramm sind wie viel Tonnen?
4: 2.
3: Jürgen von der Lippe trug gerne Hawaii-Hemden in seiner Show Geld oder?
4: Liebe.
3: Welcher Ozean ist größer als alle Kontinente zusammen?
4: Pazifik.
3: Eine Rhinoplastik ist eine Operation an welchem Körper?
4: Nase. Oh,
3: ja. Welche Sportart wird meist über 18 Löcher gespielt?
4: Golf.
3: Jawohl,
5: yes.
3: kam auch noch
5: und damit sind wir zweistellig. 10 richtige. Glückwunsch.
4: Yeah. Ja, danke schön.
3: Uhuhu.
5: Darf die Tasse mit auf die Arbeit oder kommt die zu Hause in die Küche?
4: Ich hab bei der Arbeit gar keine Kaffeemaschine. Die kommt in den Tassenschrank.
5: Na gut.
2: Ich glaube, wir müssen mal Kaffeemaschinen verlosen. Und auch morgen früh spielen wir wieder in der SWR1. Guten Morgen, Baden-Württemberg. 20 vor 8. Neue Runde.
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schönen Feierabend mit SWR 1 Baden-Württemberg. 8:12. Wir schauen nach Freiburg, und zwar auf die B31a. Dazwischen Freiburg, Lehn, Mundenhof und der A5 Freiburg-Mitte. Bitte aufpassen, hier ist ein Fahrzeug liegen geblieben, kaputtes Auto, und zwar auf der Überholspur.

Schönen Montagabend. Gleich ab 8 SWR1 Baden-Württemberg mit dem Musikclub 80er. Bis Mitternacht feiern wir dieses Jahrzehnt mit ihren Stars und ihren Hits. In der nächsten halben Stunde zum Beispiel Tears for Fears zusammen mit Olita Adams. Woman in Chains und auch die Ärzte sind mit dabei.

0: Und Dave von Grenfrier nimmt uns mit in die Großstadt bei Nacht. Der Musikclub 80er gleich nach 8 mit Dörte Teppen. Habt einen schönen Abend mit SWR1 Baden-Württemberg.
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4: Um 20 Uhr mit Cedric Bies. Die 5 Terrorverdächtigen, die am Sonntag in der Nähe eines Luftwaffenstützpunktes in England festgenommen wurden, sind auf Kaution wieder frei. Das meldet die Antiterrorpolizei. Die Männer wurden verdächtigt, einen Terroranschlag geplant zu haben. Der Stützpunkt wird auch von den USA genutzt. Aus London berichtet Mareike Aden.
5: Die Männer, die laut Behörden Briten im Alter von Anfang bis Mitte 20 sind und in London leben, waren in der Nacht zu Sonntag im Süden von England festgenommen worden. Der Leiter der Antiterrorpolizei, Lawrence Taylor, sagte am Montagnachmittag, dass die 5 Männer auf Kaution freigelassen werden, bedeute nicht, dass die Ermittlungen abgeschlossen seien. Gegen sie werde weiter ermittelt, während die Beamten mehrere Spuren verfolgten. So werde der Fall aus, Zitat, jedem möglichen Blickwinkel betrachtet, einschließlich der Möglichkeit, dass die Männer wissentlich oder unwissentlich im Auftrag eines ausländischen Staates handelten.
4: Russlands Präsident Putin hat die Vermögenswerte des Düsseldorfer Handelskonzerns Metro per Dekret unter staatliche Verwaltung gestellt, zumindest vorübergehend. Auch die operative Kontrolle geht damit an eine russische Firma, die vor kurzem erst gegründet worden ist. Gründe für den Schritt hat Putin nicht genannt. Das Gleiche hat die russische Regierung auch schon mit anderen europäischen Unternehmen gemacht. Vor dem Landgericht Frankfurt ist heute ein Prozess um eine weltweite Darknet-Plattform für Drogen gestartet. Der Angeklagte hat vor Gericht gestanden und gesagt, dass er der Gründer und Betreiber des Archetype Markets war. Als die Website abgeschaltet wurde, soll sie der größte Online-Marktplatz für Drogen und Arzneimittel der Welt gewesen sein. Das Zentrum für europäischen Verbraucherschutz hat mehrere Fluggesellschaften abgemahnt, darunter Ryanair. Hintergrund sind Beschwerden von Passagieren. Die Gesellschaften sollen die Betroffenen nach Flugausfällen falsch informiert haben. Petra Thiele aus der ARD-Verbraucherredaktion mit Details.
6: Meist hätte ein Chatbot betroffenen Passagieren mitgeteilt, die ihr Flugticket bei einem Vermittler gekauft haben, dass sie sich an den Ticketverkäufer wenden sollten. Eine Erstattung könne nicht von der Fluggesellschaft verlangt werden. Nach Auffassung der europäischen Verbraucherschützer ist diese Aussage irreführend und unzulässig. Laut der EU-Fluggastrechteverordnung können Passagiere bei einer Annullierung die Erstattung des vollständigen Ticketpreises unmittelbar von der Fluggesellschaft verlangen. Durch diesen falschen Hinweis würden Kunden eventuell verspätet an ihr Geld kommen und es könnten unnötige Kosten durch die Rückabwicklung über Vermittler entstehen, so die Verbraucherschützer.
4: Das Wetter in Baden-Württemberg und Rheinland-Pfalz. In der Nacht gibt es teilweise viele Wolken. Im Osten von Baden-Württemberg bleibt es aber klar. Dazu sinken die Temperaturen auf 7 bis 17 Grad. Morgen scheint dann wieder oft die Sonne. Es kommen aber immer wieder mal Wolken dazwischen und es bleibt trocken bei Temperaturen von 23 bis zu maximal 30 Grad. Die Zeit, es ist jetzt 20.03 Uhr.
7: Und was ist los auf den Straßen? Ich sag's euch. Vorsicht bitte auf der A65 Ludwigshafen Richtung Landau. Ein totes Tier zwischen Neustadt-Weinstraße Süd und Edenkoben. Aufpassen bitte auf der B10 Stuttgart Richtung Ulm zwischen Mettingen und Esslingen. Plienzau Vorstadt. Ein Unfall, nichts gesichert. Die A3 ist dabei. Würzburg Richtung Frankfurt. Im Frankfurter Kreuz ist die Überleitung zur A5 Richtung Darmstadt gesperrt. Dort ist ein Lastwagen, der mit Holz beladen war, umgekippt. Wer sich auskennt, dieses Gebiet meiden. Dann die A5 Karlsruhe Richtung Basel zwischen Freiburg Süd und Hartheim-Heitersheim. 3 Kilometer Stau, eine Viertelstunde plus. Die A81 Singen Richtung Stuttgart. 3 Kilometer Stau zwischen Horb und Rottenburg. Und die A81 Singen-Schaffhausen ist zwischen Hilzingen und Gottmadingen in beiden Richtungen wegen Wartungsarbeiten im Heilsbergtunnel bis morgen früh gesperrt. Da gibt's Umleitungen. Gute, sichere Fahrt.
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7: Mit Dörte Teppen. Hi und hallo. Willkommen in den 80s, da wo die Schulterpolster groß waren und die Balladen noch größer. Gleich die ganz großen Gefühle, Spandau Ballet und ein 80er Sound, der bis heute nachhallt. Großartig. Bis heute ist True einer der meistgespielten 80er Love-Songs im Radio. Eine der besten Balladen aller Zeiten. Als Maxi-Version. Maximales Vergnügen gleich. Jetzt Glenn Frey. You belong to the city.
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0: Ist das wieder schön hier in den 80s? Jeden Montagabend der Musikclub 80er. Jetzt Joe Jackson, Cha-Cha Loco. Und während der loslegt, lasst uns eure Musikwünsche da.
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1: Maximal. Willkommen in den 80s, hier sind wir gerne und wir beginnen mit einer der größten Bands Großbritanniens. In den frühen 80ern war das ja so. Also im Vereinigten Königreich haben sich vor allem zwei Bands den Pop-Olymp geteilt. Duran Duran, also die hier. Und Spandau Ballet, beide standen für große Inszenierungen, große Frisuren und vor allem große Songs. Spandau Ballet haben sich nach den großen Erfolgen zerstritten. Vor allem Ex-Sänger Tony Hadley und Gitarrist Gary Camp waren sich Spinnefeind. Die haben sich jahrzehntelang gerichtlich um Tantiemen von Songs gestritten, also um die Knete. Dass die Originalbesetzung von Spandau Ballet noch einmal irgendwann einmal zurückkommt, das galt lange als extrem unwahrscheinlich. Trotzdem meldeten britische Medien im Frühjahr eine mögliche Wiedervereinigung. Alle fünf Originalmitglieder inklusive der Originalstimme Tony Hadley sollen angeblich wieder gemeinsam auf die Bühne. Offiziell kam dann aber nichts mehr. Hoffen wir mal, dass es hinter den Kulissen nicht schon wieder heftig gekracht hat. Hier ist der Hit, der bei Spandau Ballet alles verändert hat. True aus dem Jahr 83 im Extended Mix. 80er Liebeslied. 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

0: Knapp 7 Minuten. Spandau Ballet und True im Musikclub. 80er Grad war es 20 nach 8. Bitte Vorsicht auf der A6 Mannheim Richtung Kaiserslautern zwischen Wattenheim und Enkenbach-Eisenborn. Leitplanken auf der Autobahn. Und aufpassen auf der A81 Stuttgart Richtung Heilbronn in der Ausfahrt Stuttgart-Zuffenhausen. Ein Unfall in der Kurve, da ist noch nichts gesichert.
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0: Jetzt die Ärzte. Westerland.

Klar wollen wir zurück nach Westerland. Wir wollen auch zurück in die 80s im Musikclub am Montag. Ein Welthit aus Deutschland, ein deutsch-amerikanisches Team produzierte die pompöse Liebesballade The Power of Love, mit der eine New Yorkerin in den 80ern die Charts stürmte. Mit 25 Jahren feierte Jennifer Rush 85 ihren Durchbruch. Die 80er-Ikone hat heute Geburtstag. Jennifer Rush wird heute 66 und sie kriegt von euch Geburtstagspost. Vielleicht kann ein Lied gespielt werden. Danke, schreibt Kurt Wick aus Frankfurt. Auch Dieter aus Fellbach wünscht sich Jennifer Rush und ihren Nummer 1-Hit.

0: Geburtstag der 80er-Ikone Jennifer Rush. Sie darf heute 66 Kerzen auf dem Kuchen auspusten. The Power of Love. Jetzt kurz nach 8:30. Vorsicht bitte auf der B260 Lahnstein-Wiesbaden zwischen dem Abzweig nach Langenseifen und Hettenhain. In beiden Richtungen mehrere Ziegen auf der Bundesstraße. Dann die A3 Würzburg Richtung Frankfurt. Im Frankfurter Kreuz ist die Überleitung zur A5 Richtung Darmstadt gesperrt. Dort ist ein Lastwagen, der mit Holz beladen war, umgekippt. A5 Karlsruhe Richtung Basel zwischen Freiburg Süd und Hartheim-Heitersheim. 3 Kilometer Stau. Dauert eine Viertelstunde länger. Die A81 Singen-Schaffhausen ist zwischen Hilzingen und Gottmar Dingen in beiden Richtungen. Bis morgen früh um 6 gesperrt. Da gibt's Umleitungen jetzt noch ganz aktuell. Bitte aufpassen auf der A643 Mainz Richtung Wiesbaden im Schiersteiner Kreuz in der Überleitung zur A66 Richtung Wiesbaden. Da ist ein Pannenauto liegen geblieben. Kommt gut und sicher an.
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0: Mit Dirty Tabben und jetzt mit Mary Clayton. Das ist die Stimme, die schon bei den Rolling Stones Gimme Shelter gesungen hat. Sie landet mit Yes auf dem Kult-Soundtrack von Dirty Dancing. Das ist 80er Soul-Pop, der perfekt in diese Tanz- und Liebesfilmwelt passt. Großes Kino mit Pop-Kante. Perfekt für alle, die ihre 80er richtig mitreißend mögen.
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Achtung, auf der B9 Mainz-Ludwigshafen zwischen der A65 Dreieck Ludwigshafen und Mutterstadt Gewerbegebiet Süd kommt euch ein Fahrzeug entgegen. Bitte äußerst rechts fahren, nicht überholen. Wir melden es, sobald diese Gefahr vorüber ist, auf der B9 Mainz-Ludwigshafen zwischen der A65 Dreieck Ludwigshafen und Mutterstadt Gewerbegebiet Süd kommt euch ein Fahrzeug entgegen. Besondere Vorsicht in beiden Richtungen.

0: Großer 80er-Hit, aha, Take On Me. Warum hier im Club? Ohne solche Nummern wäre der Soundtrack eurer 80er-Jugend nur halb so bunt.
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0: Und mal ehrlich, Aha-Sänger Morten Harkett hing bei vielen früher als Poster im Jugendzimmer. Heute hängt er nicht mehr an der Wand, sondern er hängt mit seinen Töchtern im Studio ab. Morten bringt ein neues Soloalbum raus mit Parkinson. Und trotzdem, mit starker Unterstützung seiner Töchter, hat er es geschafft, dieses Album fertig zu machen. Julia Gerlein aus dem ARD-Musikclub-Team, du hast reingehört.
3: Ja, das Album heißt Human Craze und kommt dann jetzt Ende November. Und Morten sagt, ich musste etwas Sinnvolles tun. Und genauso klingt's. Songs übers Leben und über die Liebe, mal leicht, mal ziemlich melancholisch, mit so einem durchscheinenden 80er-Vibe im Sound.
0: Parkinson und Popsänger, ja. Klingt für mich erstmal schwierig. Wie macht einer Musik, wenn die Stimme nicht mehr so mitspielt wie früher?
3: Morten sagt selbst, mit Parkinson umzugehen, das ist seine größte Alltagschallenge. Er muss von Tag zu Tag leben, weil er nie genau weiß, wie er drauf ist, ob er in Form ist. Die Stimme, ja, lässt sich nicht mehr so kontrollieren. Eine Tour ist deshalb absolut keine Option, aber im Studio, da kann er in Ruhe arbeiten. Viele Ideen lagen schon als Demos rum und jetzt wurden sie neu angepackt und neu produziert und da kommt der schöne Twist, er macht das nicht alleine.
0: Und das ist der Teil, ja, den ich liebe. Das ist jetzt nicht nur der große 80er-Star allein im Studio, sondern ein echtes Family-Projekt, oder?
3: Total. Für zwei seiner Songs holt er seine Töchter dazu. Auf der ersten Single Hold Me, die wir gleich spielen, singt seine Tochter Tomine mit 33, selbst Musikerin, mit. Und auf Falling Down hört man seine Tochter Carmen. Und Morten erzählt, wie krass ihn das beeindruckt hat, wie schnell die beiden im Studio so reagieren, wie selbstverständlich sie da an Songs arbeiten. Da merkt man, die 80er-Generation und ihre Zukunft kommen zusammen im Studio und die Musik läuft einfach weiter durch die Familie.
0: Also hier nicht nur die Stimme aus Take On Me, obendrauf gleich auch noch die nächste Generation 80er-Geschichte trifft auf heute. Neue Single Morten Harkett zusammen mit Tochter Tomine.

0: Wichtige Meldung aus der Verkehrsredaktion. Entwarnung auf der B9 Mainz-Ludwigshafen zwischen der A65 Dreieck Ludwigshafen und Mutterstadt Gewerbegebiet Süd kommt euch kein Fahrzeug mehr entgegen.
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0: Jetzt mit einem Hit, der klingt, als würde er den Himmel einmal komplett aufreißen. The Hole of the Moon von den Waterboys. Der ganze Mond. Die Waterboys, die kommen aus Großbritannien und Irland, stehen genremäßig in den 80s für dieses epische, hymnische Rock-Ding. Manche nennen das Big Music. Also viel Hall, große Melodien, irgendwas zwischen Indie-Rock, Folk und Stadion-Sound. Genau deshalb passt der Song perfekt in unseren Musikclub 80er, hat dieses typische, ja, 80s-Gefühl von größer als das echte Leben, ist in diesem Fall eindeutig kein Mainstream-Pop. Geschrieben hat ihn Mike Scott, Kopf der Band. Er singt I saw the crescent, you saw the hole of the moon. Auf Deutsch, ich sah die Sichel, du sahst den ganzen Mond. Das ist eine Hommage an Menschen, die weiter denken und fühlen als andere. Er zieht den Hut vor den verschiedenen Genies, die ihn beeindruckt haben. Großer Sound, große Bilder. Hier sind die Waterboys, Hole of the Moon. Im ARD Musikclub 80er.

0: Touch of Grey, The Grateful Dead. Erkennt ihr die 80er Fernsehserie? Das will ich als nächstes wissen. Flashback Quiz im Musikclub 80er. Wir feiern dieses coole Jahrzehnt, seine Stars und seine Fernsehhelden.
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2: Um 21 Uhr mit Cedric Bies. Außenminister Wadefuhl will erst wieder mit der russischen Regierung sprechen, wenn die zu ernsthaften Verhandlungen bereit wäre. Das hat Wadefuhl bei einem Treffen mit dem niederländischen Außenminister in Den Haag gesagt. Diese Bereitschaft gäbe es bei Russland gerade nicht. Aus Den Haag berichtet Jasper Ruppert.
3: Dennoch sei das Treffen mit dem russischen Außenminister in New York am Rande der UN-Hauptversammlung wichtig gewesen. Diejenigen, die immer direkte Gespräche mit Moskau forderten, würden nun sehen, dass diese nichts bringen. Russland beharre auf einer fundamentalen Position der weiteren Kriegsführung. Solange das der Fall sei, brauche man nicht weiter in Kontakt treten. Zugleich bekräftigte Wadefuhl die Absicht seines Gesprächs mit Lavrov. Zum einen habe man dem Russland zugeschriebenen Drohnenangriff von Leipzig direkt ansprechen wollen, zum anderen sorge der Ukraine-Krieg dafür, dass wichtige Getreidelieferungen in den globalen Süden ausblieben und deswegen Hungersnöte drohen würden.
2: 5 Terrorverdächtige aus England sind gegen Kaution wieder frei. Sie waren gestern festgenommen worden, weil sie einen Anschlag geplant haben sollen. Gefasst wurden sie in der Nähe von einem Luftwaffenstützpunkt. Die britische Antiterrorpolizei meldet, dass die Männer Anfang bis Mitte 20 sind und dass weiter gegen sie ermittelt wird. Die USA nutzen den Luftwaffenstützpunkt auch. Sie fliegen von dort Angriffe auf iranische Raketenstellungen. Medien berichten, dass die Ermittler einen möglichen Zusammenhang prüfen. In Frankreich ist der riesige Waldbrand gelöscht. Das melden die französischen Behörden. Es war der größte Brand seit 1949 in dem Land. Das Feuer war im Juli in der Region Gironde im Südwesten ausgebrochen. Seit Anfang August war der Brand unter Kontrolle. Er hat aber noch wochenlang unter der Erde weitergeschwelt. Mehr als 3300 Feuerwehrleute waren insgesamt im Einsatz. Das höchste Windrad der Welt entsteht gerade in Brandenburg zwischen Berlin und Dresden und ist fast fertig. Es ist rund 365 Meter hoch und damit ungefähr so hoch wie der Berliner Fernsehturm. Warum ein so hohes Windrad sinnvoll ist, erklärt Katja Jansen aus der Klimaredaktion.
4: Weil man in über 300 Metern Höhe einfach gute Bedingungen für Windkraft hat. Dort wehen Höhenwinde, die sind stärker und auch gleichmäßiger als weiter unten. Windräder können in größerer Höhe also deutlich mehr Strom erzeugen. Der Betreiber geht bislang davon aus, dass die Anlage etwa doppelt so viel Ertrag liefert wie ein normal hohes Windrad mit gleichem Rotor. Ob das tatsächlich klappt, muss dann die Testphase demnächst zeigen. Aber der Ansatz ist tatsächlich vielversprechend, auch weil man mit diesen Höhenwindrädern bereits bestehende Windparks erweitern könnte, ohne dass man zusätzliche Fläche braucht.
2: Das Wetter in Baden-Württemberg und Rheinland-Pfalz. In der Nacht gibt es teilweise viele Wolken. Im Osten von Baden-Württemberg bleibt es aber klar. Dazu sinken die Temperaturen auf 7 bis 17 Grad. Morgen scheint dann wieder oft die Sonne. Es kommen aber immer wieder mal Wolken dazwischen. Und es bleibt trocken und wird wieder warm mit Temperaturen bis zu 30 Grad maximal. Die Zeit 21.03 Uhr.
0: Vorsicht bitte auf der A49 Kassel Richtung Gießen zwischen Kassel-Waldau und Kassel-Aue-Stadion. Ein Unfall, nichts gesichert. Rauf auf die A3 Würzburg Richtung Frankfurt. Im Frankfurter Kreuz ist die Überleitung zur A5 Richtung Darmstadt gesperrt. Dort ist ein mit Holz beladener Lastwagen umgekippt. Die A81 Singen-Schaffhausen ist zwischen Hilzingen und Gottmadingen in beiden Richtungen. Bis morgen früh um 6 gesperrt, da gibt's Umleitungen. Jetzt noch ganz aktuell: A81 Stuttgart Richtung Singen zwischen Böblingen-Sindelfingen und Böblingen-Hulb, 2 Kilometer Stau. Gute sichere Fahrt.
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0: Mit Date Teppen, hallo. Wir spielen Flashback. Erkennt ihr eine 80er Fernsehserie an ihrer Titelmelodie? Von euch möchte ich die Antwort: Welche 80er Fernsehserie ist das? Hier schon mal die Hotline 06131 92 93 94 95 und jetzt Michael Jackson. Wanna be starting something.
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0: Typischer 80er-Sound, Alice, Summer on a Solitary Beach, ein Pop-Track mit viel 80s-Synthie-Energie und italienischem Feuer.
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0: Jetzt mitmachen, die Hotline direkt zu mir 06 131 92 93 94 95. Quizfrage. Erkennt ihr diese 80er-Fernsehserie? Wir hören mal kurz rein und ihr sagt mir Titelmelodie welcher Serie? Was ist das?
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0: Na, klingelt's schon? Der Hauptdarsteller hat selbst diesen Titelsong gesungen. Also jetzt von euch der Tipp, welche 80er Fernsehserie ist denn das? In unserem Flashback, ihr habt sie bestimmt auch mal im Fernsehen der 80er gesehen. Jetzt durchklingeln, Anruf oder schnelle Nachricht, meldet euch und ich freue mich und bin sehr gespannt, was für euch an dieser 80er Fernsehserie so cool war.
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0: 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R.E.M.
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0: Was ist denn das hier bitte für eine kultige 80s Fernsehserie?
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0: Musikclub 80er Hörerin Dagmar aus Bingen ist jetzt dran. Dagmar, du hast es erkannt?
4: Hallo Dörte, ja. Das ist ein Colt für alle Fälle von Lee Majors.
0: Colt Sievers, herzlichen Glückwunsch.
4: Dankeschön.
0: Einmal Ruhm und Fame, du bist die Flashback-Siegerin heute. Dagmar, was magst du an der Serie? Hast du die selbst geguckt oder deine Familie?
4: Nein, ich habe die selber geguckt, eine der wenigen Serien in den 80ern, weil ich eigentlich immer nur tanzen war. Und das habe ich aber geliebt, weil das so ein Cowboy-Typ war und die Musik fand ich schön. Und das war alles so ungezwungen und die Jungs fanden alle die Heather Locklear so toll. Und ja, so wollten wir auch die Haare haben, so haben wir uns auch gestylt und ja, hat einfach Spaß gemacht.
0: Das, was da in den 80s über die Bildschirme geflimmert ist, ein Colt für alle Fälle, war auf jeden Fall eine absolute Kultserie. Kann man nicht anders sagen. Wir hören mal kurz rein.
5: Dies ist die Geschichte eines verkannten Helden Amerikas. Sie haben ihn zwar gesehen, aber sie haben nicht gewusst, wer er war. Manche Frauen würden sogar ihr Leben für ihn lassen.
0: Colt Sievers war Stuntman in Hollywood und nebenbei...
6: Die Sache ist die, ich habe ein zweites Standbein, ich bin Kopfgeldjäger.
0: Schöner Serienschnipsel, oder, Dagmar?
4: Ja, doch.
0: Genau das fanden wir in den 80ern spannend. Einer, der tagsüber Filmstunts macht und nachts Gangster einsammelt. Und jetzt bist du dran. Willst du den Filmsong von Lee Majors oder welchen 80er Musikwunsch, den ich dir jetzt erfülle?
4: Ich würde gerne hören von Eddie Murphy, Party All Night Long.
0: Party All The Time? Als all Erinnerung the time, genau. An die 80er, als du die ganze Zeit in den Dizzen unterwegs warst, ne?
4: Jetzt tanze ich hier daheim ab.
0: Alles
4: super,
0: klar.
4: Vielen Dank.
0: Tschüss, hat Spaß gemacht.
4: Danke, mir auch. Ciao.

0: Mensch, hat der Song Power. 80er Power mit Roxette, Dressed for Success. 9:30 am Montagabend, A3 Würzburg Richtung Frankfurt. Im Frankfurter Kreuz ist die Überleitung zur A5 Richtung Darmstadt gesperrt. Umgekippt ist dort ein mit Holz beladener Lastwagen. Und die A81 Singen-Schaffhausen ist zwischen Hilzingen und Gottmadingen in beiden Richtungen bis morgen früh um 6 gesperrt. Da gibt's Umleitungen. Ein unterwegs, sichere gute Fahrt.
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0: Mit Dörte Teppen und mit euren Musikwünschen aus diesem coolen Jahrzehnt. 06131 92 93 94 95. Jetzt Supertramp, Goodbye Stranger.
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1: Jetzt You von Boytronic. Holger und Peter von Boytronic haben 83 mit diesem Song einen echten Synthie-Pop-Club-Hit gebaut. Dicker Bass aus der Maschine, kalte Keyboards, Drumcomputer. Genau der Sound, zu dem in den 80ern die Disco-Kugel rotierte. Und der Walkman, der klackerte durch die Nacht. You ist dieses direkte, leicht unterkühlte Liebes-Du aus der New Wave Welt, das Debüt von Boytronic. Ein deutscher Top-Ten-Hit, damals auf allen europäischen Dancefloors zu Hause. Der Track, der klang so modern, dass viele dachten, wow, die Band, die muss aus England sein. So cool wirkte dieser deutsche Synthie-Pop, als käme er direkt aus London. Genau deshalb gehört er in unseren Musikclub 80er. Ein Liebeslied der 80s, so hat sich Herzklopfen damals angefangen.

0: Tainted Love. Soft Cell, Klassiker aus den 80s. Das Duo, das Anfang der 80er gezeigt hat, wie dunkel und wie klubbig Synthpop klingen kann. Damals ihr Durchbruch, Riesenhit, landet bis heute in den 80s-Listen immer ganz vorne. 80er Geschichte und es gibt Neues von Soft Cell.
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0: Julia Gerlein aus dem Musikclub-Team, Softcell, letztes Album, was kommt da?
3: Ja, das Album heißt Dance to Rear und kam am Freitag, also am 25. September raus. Das sechste und letzte Studioalbum von Softcell. Eine Liebeserklärung quasi an die frühe 80er-Club-Szene in New York und eine Hommage an den verstorbenen Dave Ball. Also zwei echte Legenden der elektronischen Popmusik, genau da knüpft Dance to Rear an. Viel Synthesizer, viel Club-Feeling, aber mit dem Wissen von heute, kann man sagen.
0: Softcell, Marc Almond und Dave Ball. Du weißt es, ich weiß es, aber sag nochmal, was macht dieses Album so besonders, außer dass es das letzte ist?
3: Ja, dass sie es halt gemeinsam noch fertig gekriegt haben, Sänger Marc Almond und Keyboarder Dave Ball. Denn Dave Ball ist im Oktober 2025 ja gestorben und damit ist das so ein letztes Goodbye. Almond macht dann nur noch Solo und nicht mehr als Softcell weiter. Das Album ist also diese Hommage an diese 80er Musik in den Clubs, die sie damals gehört, gespielt und selbst gemacht haben. Mhm. Und das ist quasi so ein Abschiedsbrief als Duo. Das passt zu Softcell, die schon damals von diesen düsteren, tanzbaren Sounds in der Clubkultur wirklich beeinflusst waren.
0: Ich fand die immer toll. Ja. Das heißt, Julia, wir haben hier eine Band, die Anfang der 80er den Synthie-Pop mitgeprägt hat und die sich jetzt mit einem Album verabschiedet, das genau diese Zeit nochmal feiert.
3: Genau, es ist so ein letztes Goodbye von Softcell. Marc Almond macht, wie gesagt, Solo weiter, aber als Duo ist das hier ja der Schlussstrich.
0: Dann machen wir das jetzt so, wie es gedacht ist. Das letzte Kapitel wird aufgeschlagen. Dance to Rear, Softcell, neue Single In Heaven.

Bella Watt, Caroline Loeb. Im 80er-Club brechen wir jetzt aus dem Alltag aus. Bob Seger, Fire Lake. Und der Song basiert tatsächlich auf dem Silver Lake in Michigan. Entspannter Rock, typische Seger-Erzählstimme. Irgendwas zwischen Lagerfeuer und Highway. Am Montagabend.

Kurz vor 10 gibt was Wichtiges aus der Verkehrsredaktion. Vorsicht bitte auf der A5 Karlsruhe-Basel zwischen Efringen-Kirchen und Dreieckweil am Rhein. In beiden Richtungen sind Leute auf der Autobahn unterwegs.

0: Frieda zusammen mit Phil Collins, Here We'll Stay. Ein Hit und seine Story gleich. Ein Wort als Tipp. Yes.
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2: Um 22 Uhr mit Cedric Bies. Die Pläne für ein Abschiebezentrum in Afrika werden offenbar konkreter. Dort sollen Menschen untergebracht werden, deren Asylantrag in Europa abgelehnt wurde. Griechenland will ein solches Zentrum einrichten, wenn es nächstes Jahr den EU-Ratsvorsitz übernimmt. Jasper Riemann berichtet.
3: Der Migrationsminister Griechenlands, Thanos Plevris, sagte im griechischen Fernsehen, man habe sich bereits auf ein Land geeinigt. Könne es aber noch nicht nennen. Unklar bei Plevris Aussagen blieb, ob das ausgewählte Land den Plänen bereits zugestimmt hat und inwiefern die Auswahl mit anderen EU-Ländern abgestimmt ist. Plevris sprach davon, den Plan bald mit Vertretern aus Deutschland, Österreich, den Niederlanden und Dänemark zu besprechen. Diese Länder setzen sich seit längerem verstärkt für sogenannte Return-Hubs außerhalb der EU ein. In den Abschiebezentren sollen Asylbewerber untergebracht werden, die nicht direkt in ihr Herkunftsland abgeschoben werden können.
2: Außenminister Wadephul will erst wieder mit der russischen Regierung sprechen, wenn die ernsthaft zu Verhandlungen bereit wäre. Das hat er bei einem Treffen mit dem niederländischen Außenminister gesagt. Im Moment sieht Wadephul diese Bereitschaft nicht. Am Wochenende hatte er sich mit seinem russischen Amtskollegen Lavrov getroffen. Er hält das Treffen für richtig, weil er sagt, diejenigen, die immer direkte Gespräche mit der russischen Regierung fordern, würden jetzt sehen, dass die nichts bringen. Der extreme Sommer mit Hitze, Dürre und Bränden hat die Landwirte in Europa insgesamt bis zu 17 Milliarden Euro gekostet. Das hat der EU-Agrarkommissar Hansen nach einem Treffen der Minister gesagt. Viele Viehhalter hätten Probleme, weil über den Sommer nicht genug Gras als Futtermittel für den Winter gewachsen sei. Hansen fordert unter anderem, dass mehr Geld investiert wird, um Wasser zu speichern. Außerdem ist er dafür, dass Landwirte sich versichern müssen. Stand jetzt hätten nur 12% der Betriebe eine Versicherung. Papst Leo XIV. Hat bei einer Grundsatzrede im französischen Metz den allgemeinen Umgangston der Menschen kritisiert. Der würde sich immer weiter verschlechtern. Der Papst meint, dass die Beziehungen zwischen Menschen und zwischen Staaten immer barbarischer werden. Aus Metz berichtet Kai Rienecker.
4: Das gegebene Wort werde missachtet. Stattdessen rühme man sich der Lüge und Täuschung. Ohne die Ukraine direkt zu erwähnen, sprach Leo XIV. Vom wieder aufgeflammten Krieg in Europa und einem sinnlosen Gemetzel, das jeden Tag unzählige Opfer fordere. Es sei notwendig, Mut in den Verhandlungen zu zeigen und bereit zu sein, bestimmte Positionen für das übergeordnete Wohl des Friedens aufzugeben. Wie schon in Paris und Lourdes fuhr Papst Leo XIV. Nach seiner Europarede auch in Metz mit dem Papamobil durch die Menge und wurde begeistert gefeiert.
2: Das Wetter. Heute Nacht gibt es in Deutschland viele Wolken. Im Nordwesten und Norden kann es regnen und gewittern bei Temperaturen zwischen 7 und 17 Grad. Morgen dann im Süden viel Sonne. Richtung Nordwesten gibt es mehr Wolken, auch da aber meistens schön. Dazu wird es insgesamt warm bis heiß mit 19 bis 30 Grad. Die Zeit, es ist 22.03 Uhr.
0: Vorsicht bitte auf der A5 Karlsruhe-Basel zwischen Efringenkirchen und Dreieckweil am Rhein. In beiden Richtungen sind Leute auf der Autobahn. A3 Würzburg Richtung Frankfurt. Im Frankfurter Kreuz ist die Überleitung zur A5 Richtung Darmstadt gesperrt. Die A29 Oldenburg Richtung Wilhelmshaven ist zwischen Oldenburg-Ohmstede und Kreuz Oldenburg-Nord bis morgen früh um 5 gesperrt. Die A81 Singen Richtung Stuttgart ist zwischen Rottweil und Oberndorf gesperrt. Der Verkehr wird in Rottweil abgeleitet. Und die A81 Singen Schaffhausen ist zwischen Hilzingen und Gottmardingen in beiden Richtungen bis um 6 Uhr früh gesperrt. Hier gibt es Umleitungen. Allen unterwegs sichere gute Fahrt.
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0: Mit Dörte Tippen. Hi und hallo. Die 80er hatten nicht nur Hits, sie hatten Geschichten. Zerstrittene Bands, Comebacks, Neuerfindungen. In den 80ern haben Yes einen radikalen Schritt in ihrem Sound gemacht. Plötzlich passte diese altehrwürdige Prog-Rock-Band perfekt in die Welt von MTV und Hitradio. Ihr Album 90125 von 83 ist dieser Neustart. Viel Elektronik. Und diese Geschichte holen wir zurück. Owner of a Lonely Heart. Der größte Hit von Yes, die Story dazu gleich. Yes, Real Wild Child mit Iggy Pop, dem Godfather of Punk.
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0: Bermuda Triangle von Barry Manilow mit so einem Hauch Calypso drin. Jetzt ist es 10 nach 10, Vorsicht auf der A5, Karlsruhe-Basel zwischen Efringen-Kirchen und Dreieckweil am Rhein. In beiden Richtungen Leute auf der Autobahn und aufpassen auch auf der A7 Kassel Richtung Hannover zwischen Kassel-Ost und Nord. Ein Unfall und da ist auch noch nichts gesichert.
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0: Jetzt wird's richtig spannend. Wir haben hier eine Band, die eigentlich aus einer ganz anderen Zeit kommt und sich in den 80ern wieder komplett neu erfunden hat. Yes! 5 Musiker aus London, gegründet Ende der 60er. Eigentlich standen die für Progressive Rock. Lange, verschachtelte Songs, viele Instrumentalparts, fast schon kleine Symphonien, Longtracks für Kopfhörer und für Plattenspieler. Und in den 80s haben sie gezeigt, wie so eine Prog-Rock-Band plötzlich im Hitradio und im Musikfernsehen landet. Neuer Gitarrist, neues Songwriting, moderner Sound. Bernd Rosinus aus dem Musikclub-Team. Das war das Rezept, das alles für Yes verändert hat.
3: Genau. Yes hatten sich 1980 praktisch aufgelöst und Bassist Chris Squire und Schlagzeuger Alan White wollten aber weitermachen und haben mit dem südafrikanischen Gitarristen Trevor Rabin eine neue Band gegründet. Die nannte sich Cinema. Und der Rabin hatte eigene Songs dabei, unter anderem eben Owner of a Lonely Heart. Und der hatte ein Demo aufgenommen und dieses Demo habe ich dabei und es hat sich so angehört.

0: Das Kuriose ist, mit diesem Demo war Ray-Ban vorher schon bei der Produzentenlegende Clive Davis, dem Chef von Arista Records. Und der fand den Song zu seltsam und meinte, Ray-Ban solle lieber etwas schreiben, das mehr nach Foreigner klingt.
1: Okay.
0: Für die Aufnahmen von Cinema kam dann Trevor Horn als Produzent dazu und der hat genau das Gegenteil gehört. Für ihn war sofort klar, das ist ein Nummer-1-Hit.
1: Krass. Und wie ist aus Cinema dann plötzlich wieder Yes geworden?
0: Ja, während der Aufnahmen hat der frühere Yes-Sänger John Anderson die neuen Songs gehört und ist dann wieder zur Band dazugestoßen, weil sie ihm so gut gefallen haben. Und damit waren plötzlich wieder mehrere frühere Yes-Mitglieder zusammen und aus Cinema wurde wieder Yes. Trevor Horn hat Owner of a Lonely Heart noch stark umgebaut. Neue Strophen, Samples, elektronische Effekte, völlig neuer Sound für Yes. Mhm. Und im Nachhinein hat sich dann ja auch gezeigt, Trevor Horn hatte recht. 1984 stand der Song in Amerika auf Platz 1, zum ersten und einzigen Mal in der Geschichte von Yes. Und Trevor Ray-Ban hat danach noch eine kleine Rechnung beglichen. Er hat nämlich die Charts fotografiert und das Bild an Clive Davis geschickt. Also genau an den Mann, der ihm vorher gesagt hatte, der Song sei zu seltsam.
1: Danke, Bernd Rosinus. Sehr coole Geschichte. Dieses Foto von Platz 1 der Charts an den Mann zu schicken, der vorher nicht an den Song und nicht an Yes geglaubt hat. Im Musikclub 80er ist Owner of a Lonely Heart damit der perfekte Übergang von den langen Prog-Epen der 70s zu den kompakten 80er-Hits mit einer Band, die beides kann. Yes!

0: Seven Wonders, Fleetwood Mac. Hier ist der ARD Musikclub 80er mit Date Teppen. Ihr hört uns vielleicht über Bremen 1. Klickt auf Nachricht ins Studio, dann runterscrollen. ARD Musikclub, der direkte Draht ins Musikclub-Studio. Da seid ihr richtig für eure WhatsApp-Nachrichten, Anregungen, Musikwünsche. Oder ihr macht's wie Jason aus Bremen und ruft einfach an 06131 92 93 94 95.
1: Hier ist Jason aus Bremen. Ich habe einen Musikwunsch und zwar den Titel Rock Me Baby von Johnny Nash. Mit diesem Titel grüße ich das ganze Edeka Martin von den Edeka in Bremen-Oberneuland. Und ich finde, der ARD Musikclub ist super. Ich wünsche noch einen schönen Abend.
0: Tschüss. Danke für die Blumen. Rock Me Baby, hier ist Johnny Nash.

0: 80er Knaller von extra breit. Flieger, grüß mir die Sonne. Um 10:30. Bitte vorsichtig fahren auf der A5 Karlsruhe Richtung Basel zwischen Lahr und Raststätte Malberg West. Ein Pannenauto ist da liegen geblieben. Dann die A3 Würzburg Richtung Frankfurt. Am Frankfurter Kreuz ist die Verbindung zur A5 Richtung Darmstadt wegen Bergungsarbeiten gesperrt. Da ist ein Lastwagen voll Holz umgekippt. Die A7 Kassel Richtung Hannover ist zwischen Kreuz Kassel Mitte und Kassel Nord nach einem Unfall vorübergehend gesperrt. Und die A29 Oldenburg Richtung Wilhelmshaven ist zwischen Oldenburg Umstede und Kreuz Oldenburg Nord bis Freitag gesperrt. Die A81 Singen Richtung Stuttgart ist zwischen Rottweil und Oberndorf gesperrt. Der Verkehr wird in Rottweil abgeleitet. Und die A81 noch Singen Schaffhausen. Die Autobahn ist zwischen Hilzingen und Gutmerdingen in beiden Richtungen bis um 6 Uhr früh gesperrt. Da gibt's Umleitungen. Ich wünsche euch gute, sichere Fahrt.
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0: Nur 80er Hits und eure Musikwünsche aus den 80ern bis Mitternacht. 06131 92 93 94 95. Bandjubiläum der Spider Murphy Gang nächsten Monat. Und auf Tour gehen sie auch nächstes Jahr. Frontmann Günther Siegel hat dazu was zu sagen.
2: Servus.
0: Ja, servus. Nach zwei Hits schnacken wir eine Runde. Und er hat auch seinen Lieblingssong der 80er dabei. Jetzt erstmal Eddie Brickell, What I Am.
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0: Der Skandal im Sperrbezirk gehört zum Lebensgefühl der frühen 80s unbedingt dazu.
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0: Ohne die Spider-Murphy-Gang wäre dieses coole Konzert nur halb so frech. Nächsten Monat feiern sie 50-jährige Bandgründung. Und von Anfang an dabei ist Sänger und Songschreiber Günther Siegel. Und auch wenn er seit 50 Jahren mit der Spider-Murphy-Gang auf der Bühne steht, feiert er jeden Moment.
2: Ich genieße jetzt zurzeit jedes Konzert, das ich machen kann. Es ist ja ein Privileg, meine Leidenschaft, dass ich das so ausleben kann. Rock'n'Roll machen und Musik machen und unterwegs sein und so. Und es ist einfach super, dass man das so lange machen konnte. Hatte damals keiner dran gedacht, irgendwie so, dass es 50 Jahre die Spider-Murphy-Gang gibt und wenn wir nur unterwegs sind.
0: Ja, Glückwunsch dafür. Mit der neuen deutschen Welle wurden sie groß. Dabei wollten sie doch eigentlich einfach nur eine echte Rockband sein.
2: Ja, mei, wir waren und sind bis heute eigentlich eine bayerische Rock'n'Roll-Band. Und sind dann plötzlich mit dem Skandal in die neue deutsche Welle reingerutscht. Und plötzlich war halt alles deutschsprachig ja so interessant. Es war ja ein Hype damals mit NDW und wir waren voll dabei. Hat uns natürlich nicht geschadet. Es war super deutschsprachig, es war auf einmal top und so. Ich kann mich noch erinnern, wir haben damals eine NDW-Sendung gehabt. Das war Rock, Pop im Konzert und da war ein Tag international in der Dortmunder Westfalenhalle und Ordog national, also NDW. Und da war der NDW-Tag, der war gleich ausverkauft. Und international war bloß halb voll, glaube ich.
0: Was immer sehr cool ist bei der Spider-Murphy-Gang, Hits, die im Ohr bleiben und direkt übers echte Leben erzählen. München, Nachtleben, Schickeria-Snobs oder ganz normale Leute. Die Songs funktionieren ja immer noch. Wie viel echtes Leben steckt denn da so drin?
2: Ja, ich habe ja immer persönliche Songs gemacht, also meine aus persönlichen Erlebnissen. Ich habe keine Fantasietexte gemacht und so. Da ist schon gewisse, gerade in München natürlich, eine Identifikation da. Waren ja immer mit dem Thema Schickeria oder Skandal im Sperrbezirk. Ja, was ich damals so erlebt habe, Englischer Garten sind wir rumgehängt halt und im Eisbach teilweise noch nackert rumgeflackt und so. Das war halt damals die Hippie-Zeit, alles war freie Liebe und so. Das war schon irgendwie eine super Zeit damals.
0: Super Zeit damals. Die Spider-Murphy-Gang und ihr Frontmann Günther Siegel. Einen super Song aus der super Zeit feiern wir jetzt, Schickeria. Und danach klären wir, ob die Spider-Murphy-Gang damals auch zur Schickeria gehört hat.

0: Im ARD-Musikclub 80er, die Spider-Murphy-Gang, Sänger Günther Siegel, die Schickeria, ist ja eine lustige Abrechnung mit den Reichen und Schönen, die in der Schwabinger-Szene in München gerne unter sich waren.
1: Ja, wir haben da nicht dazugehört. Plötzlich in den 70er Jahren, als das dann so aufgekommen, dass auf einmal in Clubs Türsteher dann waren, da ist man nicht einfach so reingekommen und so. Wir waren ja damals, wie gesagt, als Hippies unterwegs, lange Haare gehabt, mit den alten Bundeswehr-Parker haben wir auch gehabt, zerschlissene Jeans, unten ausgewanzt, damals die Bell-Button-Jeans mit der ausgestellten Jeans waren damals ganz aktuell und so. Und ja, da sind wir nicht reingekommen in die Nobel-Diskotheken. Und später dann, wie wir erfolgreich waren, da hat sich das Blatt gewendet und da geht's Gucker laufen und dann, ja, Herr Siegel, grüß Gott und so, komm es doch rein. Der Herr Mosham ist auch schon da. Champagner für Herrn Siegel und so. So macht man die Erfahrung.
0: Eine Erfahrung war auch der Song Skandal im Sperrbezirk.
2: Skandal!
0: Ja, die Rosi und diese eine Telefonnummer.
3: Ja, Rosi hat ein Telefon, auch ich hab ihre Nummer schon unter 32 16 8. Herrscht Konjunktur die ganze Nacht.
0: 32 16 8. In München gab's diese Nummer gar nicht, aber in anderen Ecken Deutschlands.
1: Ja, das haben wir überprüft und so. Und wir haben ja nicht gewusst, dass das so ein Hit wird. Natürlich in andere Städte war die Nummer vergeben. Da haben sie die jungen Leute oder gerade die Burschen wahrscheinlich einen Spaß gemacht und haben angerufen mitten in der Nacht, was weiß ich, Rosi, wie schaut's aus? Läuft noch was oder was kostet? Und da war vielleicht eine ältere Dame dann oder irgendeine Familie und haben dann gar nicht gewusst, was los ist. Das war schon, also für die dann schon schwierig und müssen wir uns eigentlich heute nur entschuldigen. Es war nicht lustig für die Leute.
0: Die Spider-Murphy-Gang hat dann viele Blumensträuße verschickt und ist finanziell sogar für Rufnummeränderungen aufgekommen. War eine wilde Zeit damals, während der neuen Deutschen Welle. Nochmal, während der neuen Deutschen Welle in den 80ern. Und deshalb, bitteschön, Günther Siegel, jetzt ein Lieblingssong aus den 80ern, der, ganz stark sein bitte, nicht von der Spider-Murphy-Gang ist.
1: Joachim Witt, der Goldene Reiter, das fand ich immer super. Erst einmal den Groove schon, fand ich super. Und dann mir gefallen immer Songs, die wo irgendwie persönliche Erlebnisse oder Befindlichkeiten beschreiben und so. Und das ist auch so ein Song, da geht's ja um Psychiatrie, über Depressionen und so. Das fand ich gut. Hey, hey, hey, ich bin der Goldene Reiter.
0: Nächstes Jahr geht's auf große Tour für die Spider-Murphy-Gang. Von Frühjahr bis Herbst, 19. April Hannover, 23. Mai Bad Zwischenahn, 12. August Bad Nauheim, im Oktober 2027 Stuttgart, Balingen und Mannheim. Und da Günther Siegel gerade so schön vom Goldenen Reiter geschwärmt hat, gibt's jetzt sein Lieblingslied. Hier im ARD Musikclub 80er, Joachim Witt.

0: Moni Moni. Live-Aufnahme vom großartigen Billy Idol. ARD Musikclub 80er. Und gleich Rap trifft Rock mit Run DMC und Raisin Hell.
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2: Um 23 Uhr mit Cedric Bies. Der extreme Sommer mit Hitze, Dürre und Bränden hat die Landwirte in Europa insgesamt bis zu 17 Milliarden Euro gekostet. Das hat der EU-Agrarkommissar Hansen nach einem Treffen der Minister in Brüssel gesagt. Aus unserer Nachrichtenredaktion Lydia Wagner.
3: So hätten Viehhalter Probleme, weil über den Sommer nicht genügend Gras gewachsen sei als Futtermittel für den Winter. Hansen fordert mehr Investitionen in die Wasserspeicherung, aber auch präzises Bewässern, um Wasser zu sparen. Vor allem auch der Süden von Deutschland habe in diesem Jahr ein Wasserproblem. Außerdem ist Hansen für eine Versicherungspflicht, weil nur 12% der landwirtschaftlichen Produktion in der EU gegen Schäden versichert seien. So eine Pflicht könnte Landwirte schützen. Kommissionspräsidentin von der Leyen hatte vor 2 Wochen in ihrer Rede zur Lage der Europäischen Union unter anderem eine europäische Wasserinitiative angekündigt.
2: Nächstes Jahr könnte ein Abschiebezentrum für Asylbewerber in Afrika entstehen. Die griechische Regierung will das einrichten, wenn sie ab Juli 2027 den EU-Ratsvorsitz übernimmt. Das hat der Migrationsminister Plevris dem griechischen Fernsehen gesagt. In dem Zentrum sollen Menschen untergebracht werden, deren Asylantrag in Europa rechtskräftig abgelehnt wurde und die nicht sofort in ihre Heimatländer zurückgeschickt werden können. Bei Protesten an rund 180 Schulen in mehreren französischen Städten hat es Verletzte und Festnahmen gegeben, unter anderem in Nizza und bei Paris. Das hat Innenminister Nunes bestätigt. Er hat auch gesagt, dass Lehrkräfte, Schülerinnen und Schüler und Sicherheitskräfte verletzt worden sind. Die Polizei hat mindestens 164 Menschen festgenommen. Protestiert wird schon seit Freitag, unter anderem gegen die schlechte Ausstattung von Schulen und überfüllte Klassen. Morgen soll es wieder Proteste geben. Das Zentrum für europäischen Verbraucherschutz hat mehrere Fluggesellschaften abgemahnt, darunter Ryanair. Hintergrund sind Beschwerden von Passagieren. Die Gesellschaften sollen die Betroffenen nach Flugausfällen falsch informiert haben. Petra Thiele aus der Verbraucherredaktion mit Details.
4: Meist hätte ein Chatbot betroffenen Passagieren mitgeteilt, die ihr Flugticket bei einem Vermittler gekauft haben, dass sie sich an den Ticketverkäufer wenden sollten. Eine Erstattung könne nicht von der Fluggesellschaft verlangt werden. Nach Auffassung der europäischen Verbraucherschützer ist diese Aussage irreführend und unzulässig. Laut der EU-Fluggastrechteverordnung können Passagiere bei einer Annullierung die Erstattung des vollständigen Ticketpreises unmittelbar von der Fluggesellschaft verlangen.
2: Das Wetter. Heute Nacht gibt es in Deutschland viele Wolken. Im Nordwesten und Norden kann es regnen und gewittern. Bei Temperaturen zwischen 7 und 17 Grad. Im Südosten kann es kälter sein. Morgen dann im Süden viel Sonne. Richtung Nordwesten gibt es mehr Wolken. Auch da bleibt es aber meistens schön bei bis zu maximal 30 Grad. Die Zeit, es ist 23.03 Uhr.
0: Und jetzt sind wir wild unterwegs im hohen Norden in Hessen, Baden-Württemberg und Rheinland-Pfalz. Zunächst Vorsicht bitte auf der A1 Bremen Richtung Osnabrück zwischen Vechtau und Rastplatz Langwege. West, da steht ein Pannenlastwagen. Aufpassen bitte auf der A3 Ausfahrt Limburg Nord. Hier liegen Gegenstände auf der Autobahn. Dann bitte aufpassen auf der A31 Emden-Leer zwischen Pevesum und Emden-Mitte. Da sind Leute unterwegs. Bitte vorsichtig fahren auf der A81 Singen Richtung Stuttgart zwischen Böblingen Ost und dem Kreuz Stuttgart. Ein Pannenauto ist da liegen geblieben. Dann auf der A643 Mainz Richtung Wiesbaden. Vorsicht zwischen Wiesbaden-Eppelallee und Schirsteiner Kreuz. Da ist ein Auto liegen geblieben. Und bitte auf der B54 Siegen Richtung Limburg vorsichtig fahren. Ein Reh liegt auf der Bundesstraße zwischen Langendernbach und Elbgrund. A3 Würzburg Richtung Frankfurt am Frankfurter Kreuz ist die Verbindung zur A5 Richtung Darmstadt gesperrt. Bergungsarbeiten, da ist ein mit Holz beladener Lastwagen umgekippt. Die A7 Kassel Richtung Hannover ist zwischen Kreuz Kassel Mitte und Kassel Nord nach einem Unfall kurz gesperrt. Und die A29 Oldenburg Richtung Wilhelmshaven ist zwischen Oldenburg-Ohmstede und Kreuz Oldenburg Nord wegen einer Nachtbaustelle bis Freitag immer zwischen 7 und 5 Uhr früh gesperrt. Die A81 Singen Richtung Stuttgart, gesperrt zwischen Rottweil und Oberndorf bis 4 Uhr früh. Der Verkehr wird in Rottweil abgeleitet und die A81 Singen Schaffhausen ist zwischen Hilzingen und Gottmardingen in beiden Richtungen bis morgen früh um 6 gesperrt. Da gibt's Umleitungen. Ich wünsche allen unterwegs gute, sichere Fahrt.
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0: Mit Dörte Teppen. Hi und hallo. Die 80er waren cool. So cool, dass wir jeden Montagabend in den 80ern sind. Von 20 Uhr bis Mitternacht.
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0: Walk This Way. Run DMC zusammen mit Aerosmith. Der Moment, in dem Rap und Rock buchstäblich eine Wand einreißen, in dem Video dazu. Vom 80er-Album Raisin' Hell, unser neuester Meilenstein. In ARD Sounds. 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
3: Nee, Leute, ihr geht jetzt nochmal rein und ihr macht das mit der Run-DMC-Energie.
4: Raus aus den Vierteln und rein in die Charts.
5: Wie so ein fetter, überdimensionierter Flummi.
3: Ich glaube, It's Tricky ist der beste Hip-Hop-Song aller Zeiten.
4: Ey, verdammt. Jetzt hat er auch noch die Rolling Stones geholt.
5: Haben Deutschrapper schon mal je über Fischers 40 gerappt?
4: Toll, da habe ich jetzt auch noch ein gutes Gefühl. Auf der einen Seite und auf der anderen Seite denke ich mir, verdammt, da habe ich vielleicht zu schlampig recherchiert.
0: Hört es euch an, im Netz. Ja, es wird laut aus Queens, New York, Run DMC, ihr Album Raisin' Hell. 86 rausgekommen, gilt als Meilenstein für Rap und den Crossover mit Rock. Es ist eins der ersten Rap-Alben, das wirklich im Mainstream gelandet ist, also auch Leute erreicht hat, die vorher mit Hip-Hop null am Hut hatten. Und viele haben es gefeiert als das Album, das die Musikindustrie gezwungen hat, Rap ernst zu nehmen. Run DMC als Pioneering Trio, als Pioniertrio, das Hip-Hop in die obersten Regionen der Popcharts gebracht und Rap-Rock ins Radio katapultiert hat. It's Tricky war die vierte Single, kam 86 raus. Der Track erklärt uns, dass Rappen eben nicht mal eben so geht. Und der Refrain, der ist fast ein Zungenbrecher. It's tricky to rock a rhyme that's right on time. Aus Raisin' Hell, Run DMC. It's Tricky.

Johnny Gigolo. Udo Lindenberg. Im Musikclub 80er mit Dirty Tippen. Hallöchen, hier ist der Klaus, vormals aus Frankenthal, jetzt aus Ludwigshafen, Pfingstweide. Und ich hätte gern mal die Toten Hosen mit 1000 gute Gründe.

0: Sie gelten als eine der einflussreichsten Gitarrenbands der 80er, The Smith, eine britische Indie-Alternative-Band aus Manchester. Big Mouth Strikes Again. Morrissey macht sich hier über Leute, inklusive sich selbst, lustig, die mit ihrem großen Maul immer wieder anecken und sich dann als Opfer fühlen. Kurz nach 11:30 am späten Montagabend. Vorsicht bitte auf der A6 Nürnberg Richtung Heilbronn. Zwischen Aurach und Feuchtwangen Nord hat es einen Unfall gegeben. Da ist noch nichts gesichert. Aufpassen bitte auch auf der A28 Oldenburg Richtung Bremen. Zwischen Oldenburg-Eversten und Marschweg ist ein Lastwagen liegen geblieben. Aufpassen auf der A81 bitte. Stuttgart Richtung Singen zwischen Ehningen und Hildritzhausen liegen ein Kennzeichen und ein Fuchs. Auf der A8 München Richtung Stuttgart bitte aufmerksam fahren. Zwischen Wendlingen und Esslingen ist ein Auto liegen geblieben. Dann die A3 Würzburg Richtung Frankfurt. Am Frankfurter Kreuz ist noch immer die Verbindung zur A5 Richtung Darmstadt gesperrt. Bergungsarbeiten. Die A7 Kassel Richtung Hannover ist zwischen Kreuz Kassel Mitte und Kassel Nord vorübergehend gesperrt nach einem Unfall. Die A29 Oldenburg Richtung Wilhelmshaven ist zwischen Oldenburg-Ohmstede und Kreuz Oldenburg Nord immer abends zwischen 7 und 5 gesperrt, das Ganze bis Freitag. Die A81 Singen Richtung Stuttgart ist zwischen Rottweil und Oberndorf noch bis 4 gesperrt. Der Verkehr wird in Rottweil abgeleitet. Und die A81 Singen Schaffhausen ist zwischen Hilzingen und Gottmardingen in beiden Richtungen bis 6 Uhr früh gesperrt. Da gibt's Umleitungen. Kommt gut an.
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0: Mit Dörte Teppen und den tollsten 80ern. Jetzt gibt's ein buntes 80s Rockfeuerwerk. Freeze Frame von der J-Gals Band. Dieser Mix aus Orgel und knackigem Beat. Die Band steht im Video in einem grellbunten Studio. Es gibt schnelle Schnitte, überlagerte Standbilder, also die Freeze Frames. Viel Rumgehampel, Grimassen und visuelle Gags. Dieser frühe MTV-Look. Und ein bisschen drüber, eher Comic als Konzert.
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0: Chocolate, Girl Crazy. Julia aus dem Musikclub-Team, könnte es sein, dass du gemeint bist?
1: Ja, natürlich.
0: Haben Hot Chocolate über dich ein Lied gesungen?
1: Ach, vielleicht.
0: Wir sind schon fast am Ende unseres Musikclubs 80er. Jetzt machen wir noch einen Abstecher mitten in die Geschichte. Julia Gerlein, wohin nehmen uns The Brandos mit Gettysburg eigentlich mit?
1: Ja, also die Brandos sind eine US-Rockband aus New York, Mitte der 80er gegründet. Und Gettysburg kam 1987 auf ihrem Debütalbum Ama Among Thieves raus. Musikalisch ist das kerniger, ehrlicher, gitarrengetriebener American Rock. Aber der Song ja, hat ein schweres Thema, der spielt mitten im amerikanischen Bürgerkrieg.
0: Die Schlacht von Gettysburg, haben viele schon mal gehört. Der Bürgerkrieg, in dessen Mitte Gettysburg liegt, das war auch der Krieg um die Abschaffung der Sklaverei in den USA.
1: Ja, das war eine der berühmtesten und blutigsten Schlachten des amerikanischen Bürgerkrieges. Nord gegen Südstaaten, Zehntausende Tote und Verletzte. Ja, danach war klar, wie brutal dieser Krieg war. Mhm. Und die Schlacht von Gettysburg selbst war vor allem ein Wendepunkt. Die Armee des Südens wurde gestoppt und der Krieg kippte zugunsten des Nordens. Und genau da setzt der Song an. Er ist wie ein Brief aus der Vergangenheit und der Text, der kommt so aus der Ich-Perspektive eines Soldaten. Er hört den Lärm der Kanonen, das Chaos in der Schlacht und seine sterbenden Kameraden.
0: Also das sind die 80er nicht mit Neon oder Club-Sound.
1: Nee.
0: Das ist 80er-Rock, Kriegslärm, ein Soundtrack, der dir einen Bürgerkriegssoldaten direkt ins Ohr setzt.
1: Genau. 80er können also auch Geschichtsstunde mit Gitarren sein, die wie marschierende Schritte klingen. Und eine Stimme, die wirkt, als hätten sie diesen schrecklichen Krieg erlebt.
0: 80er Rock aus New York über ein Schlachtfeld der amerikanischen Geschichte. The Brandos mit Gettysburg.

I'm 18, Alice Cooper, der ARD-Musikclub, 80er. Alles ist dunkel, stockdunkel. Alles? Nein. Einer leuchtet. Der Leuchtturm von Nena.

0: 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Status quo. Soweit der Montagabend mit Dörte Tebben. Die 80er immer von 8 Uhr bis Mitternacht oder bei uns im Netz.
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1: Um 0 Uhr mit Klaus Reginek. Die Pläne für ein außereuropäisches Abschiebezentrum für Menschen, deren Asylantrag in der EU abgelehnt wurde, werden konkreter. Griechenland hat angekündigt, im kommenden Jahr ein solches Zentrum in Afrika einzurichten. Details von Jasper Riemann.
2: Der Migrationsminister Griechenlands, Thanos Plevris, sagte im griechischen Fernsehen, man habe sich bereits auf ein Land geeinigt, könne es aber noch nicht nennen. Unklar bei Plevris' Aussagen blieb, ob das ausgewählte Land den Plänen bereits zugestimmt hat und inwiefern die Auswahl mit anderen EU-Ländern abgestimmt ist. Plevris sprach davon, den Plan bald mit Vertretern aus Deutschland, Österreich, den Niederlanden und Dänemark zu besprechen. Diese Länder setzen sich seit längerem verstärkt für sogenannte Return-Hubs außerhalb der EU ein. In den Abschiebezentren sollen Asylbewerber untergebracht werden, die nicht direkt in ihr Herkunftsland abgeschoben werden können.
1: Nach landesweiten Protesten in Spanien kann eine 87-jährige Rentnerin in ihre Wohnung zurückkehren. Die Frau war am Mittwoch vergangener Woche im Rahmen einer Zwangsräumung aus ihrer Wohnung in Madrid geholt worden. Wie der Mieterverband mitteilte, hatte ein Investor den Mietpreis auf mehr als 2.600 Euro erhöht. Der Fall löste in ganz Spanien Proteste aus. Die Demonstranten hatten auch einen Stopp für Mieterhöhungen, ein Verbot befristeter Mietverträge und Maßnahmen gegen Zwangsräumungen gefordert. Bei Protesten an Schulen in mehreren französischen Städten hat es Verletzte und Festnahmen gegeben. Laut Innenminister Nunez waren etwa 180 Einrichtungen, etwa in Paris, Lille, Lyon, Grenoble und Nizza, betroffen. Es seien Dutzende Menschen verletzt worden, darunter auch Sicherheitskräfte, Lehrer und Schüler. Die Polizei habe mindestens 164 Menschen festgenommen. Die Proteste hatten schon am Freitag begonnen. Sie richten sich unter anderem gegen die schlechte Ausstattung von Schulen und überfüllte Klassen. Heute sollen sie weitergehen. Der extreme Sommer mit Hitze, Dürre und Bränden hat die Landwirte in Europa insgesamt bis zu 17 Milliarden Euro gekostet. Das hat der EU-Agrarkommissar Hansen nach einem Treffen der Minister in Brüssel gesagt. Viehhalter hätten deshalb immer noch Probleme, weil über den Sommer nicht genügend Gras als Futtermittel für den Winter gewachsen sei. Hansen fordert mehr Investitionen in die Wasserspeicherung, aber auch präziseres Bewässern, um Wasser zu sparen. Außerdem ist Hansen für eine Versicherungspflicht, da nur 12% der landwirtschaftlichen Produktion in der EU gegen Schäden versichert sei. Das Wetter in Deutschland: nachts im Norden und Nordwesten stellenweise Schauer und Gewitter. Die Tiefstwerte 17 bis 7 Grad. Am Tage im Süden häufig Sonnenschein. Im Nordwesten neben dichten Wolken vorübergehend auch einige sonnige Phasen. Die Tageshöchsttemperaturen liegen bei 19 bis 30 Grad. 0 Uhr 3.
3: Und wir sagen hallo, liebe Autofahrer. Wo auch immer Sie sind, vielleicht auf einem langen Marathonweg, wünschen wir Ihnen schon mal jetzt eine gute und sichere Fahrt und haben folgende Hinweise für Sie hier im Verkehrsservice in der ARD Hitnacht. A1 Lübeck-Hamburg. Die Norderelbbrücke ist in beiden Richtungen wegen eines Schwertransportes bis ca. 5 Uhr früh mehrfach kurzzeitig gesperrt. A2 Berlin Richtung Hannover zwischen Braunschweig-Hafen und Peine-Ost. Aktuell 3 Kilometer Stau. A7 Kassel Richtung Hannover zwischen Kreuz-Kassel-Mitte und Kassel-Nord. Nach einem Unfall vorübergehend Fahrbahn gesperrt. A29 Oldenburg Richtung Wilhelmshaven zwischen Oldenburg-Umstede und Kreuz-Oldenburg-Nord wegen einer Nachtbaustelle bis Freitag in der Zeit von 19 bis 5 Uhr Fahrbahn gesperrt. A40 Duisburg-Essen zwischen Kreuz-Duisburg und Kreuz-Kaiserberg wegen Bauarbeiten in beiden Richtungen bis 5. Oktober die Fahrbahn gesperrt. A42 Dortmund-Kamp-Lindfahrt zwischen Herne-Baukau und Herne-Krange wegen Bauarbeiten in beiden Richtungen bis in die Morgenstunden die Fahrbahn gesperrt. A52 Mönchengladbach Richtung Düsseldorf zwischen Kreuz Neersen und Kreuz Karst bis Donnerstag früh wegen Bauarbeiten Fahrbahn gesperrt. A81 Singen Richtung Stuttgart zwischen Rottweil und Oberndorf wegen einer Baustelle bis 4 Uhr früh die Fahrbahn gesperrt. Der Verkehr wird in Rottweil abgeleitet. A81 Singen Schaffhausen zwischen Hetzingen und Gottmadingen in beiden Richtungen wegen Wartungsarbeiten im Halsbergtunnel bis 6 Uhr die Fahrbahn gesperrt. Umleitungen sind aber eingerichtet. Die A565 Meckenheim-Bonn ist zwischen Bonn-Poppelsdorf und Bonn-Endenich wegen Bauarbeiten in beiden Richtungen noch bis 6 Uhr gesperrt. Soweit unser Blick auf die Straßen. Das waren die Verkehrsmeldungen. Wir wünschen eine gute Fahrt.
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3: Herzlich willkommen, sagt Ronny Krappmann.

Musik von Rod Stewart hier bei uns in der ARD-Hitnacht. Sie können mir gerne schreiben, ard-hitnacht@mdr.de, wenn Sie gerade unterwegs sind, bei Ihrem persönlichen Marathon. Vielleicht verlaufen Sie auch in der Nacht, man weiß es nie, oder arbeiten die Nacht durch oder haben so einen Marathon des Lebens in Angriff genommen, was Job angeht, was neue Gedanken angeht, was vielleicht auch ein gutes Vorhaben angeht, was Jahre dauern könnte. Wenn Sie darüber reden wollen, können Sie es gerne machen mit mir. Mein Name ist Ronny Krappmann und meine Adresse ard-hitnacht@mdr.de. Guten Abend, Herr Krappmann, ich lausche gerade auf der Heimfahrt von meinem Dienst der ARD-Hitnacht und vor allem eben beim Verkehrsservice dachte ich mir eines, hat Ihnen schon mal jemand gesagt, dass Sie eine frappierende stimmliche Ähnlichkeit mit dem Märchenonkel der Nation, dem unvergessenen Hans Peach, haben? Ich hatte ebenfalls den Eindruck, dass der Hans den Verkehr vorträgt. Tja, das kriege ich manchmal so gesagt, dass es gewisse Ähnlichkeiten gibt. Na, wie soll es sein, ne? Kindheitserinnerungen wurden wach. Wenn es das wert war, dann kann ich nur sagen, wunderbar. Gute Fahrt, lieber Jan, und auch allen anderen, die gerade unterwegs sind. Und viel Spaß mit unserem Programm.

Musik von Maxi Priest in der ARD Hitnacht. Inzwischen 0.25 Uhr, 5 Minuten nach, dann schauen wir auf die Straßen in Deutschland. Bis dahin haben wir noch ein bisschen Zeit. Der ein oder andere schreibt hier wunderbar seine Zeilen, seine Geschichten über seinen ganz persönlichen Marathon. Und gerade haben wir eine Zuschrift bekommen, anonym. Meine Eltern hatten beide unterschiedliche Erkrankungen an Demenz. Kein Marathon könnte härter sein. So meine Erfahrung, schreibt die Sandra. Liebe Sandra, ach doch, nicht anonym. Sandra schreibt am Ende ganz, ganz liebe Grüße und danke für dieses Thema und auch für die schöne Musik. Könntet ihr was von spielen? Das kann ich nicht beantworten, weil die Musik steht fest, aber ich gebe gemeint ist U2, gern weiter an die Kollegen der Musikredaktion. Und ja, vielleicht klappt's ja. Aber was ich jetzt am Start habe, liebe Sandra, ist auch schön. Tracy Slurge mit When a Man Loves a Woman. Jetzt. Bei uns in der ARD.

0: Musik von ZZ Top. Und damit sind wir startklar für den Blick auf die Straßen in Deutschland. Hier ist der Verkehrsservice in der ARD-Hitnacht. Kein Falschfahrer mehr zwischen Mainfeld und Friedingen unterwegs. Das klingt schon mal ganz gut. Wir blicken auf die A1 Lübeck, Hamburg. Die Nordelbbrücke ist in beiden Richtungen wegen eines Schwertransportes bis ca. 5 Uhr mehrfach kurzzeitig gesperrt. A7 Kassel Richtung Hannover, zwischen Kreuz Kassel-Mitte und Kassel-Nord nach einem Unfall vorübergehend Fahrbahn gesperrt. A29 Oldenburg Richtung Wilhelmshaven, zwischen Oldenburg-Umstede und Kreuz Oldenburg-Nord wegen einer Nachtbaustelle bis Freitag in der Zeit zwischen 19 bis 5 Uhr Fahrbahn gesperrt. A40 Duisburg-Essen, da ist die Fahrbahn zwischen Kreuz Duisburg und Kreuz Kaiserberg wegen Bauarbeiten in beiden Richtungen bis zum 5. Oktober gesperrt. A42 Dortmund-Kamplin-Fahrt zwischen Herne-Baukau und Herne-Krage wegen Bauarbeiten in beiden Richtungen bis in die Morgenstunden die Fahrbahn gesperrt. A52 Mönchengladbach Richtung Düsseldorf zwischen Kreuz Neersen und Kreuz Karst bis Donnerstag früh wegen Bauarbeiten Fahrbahn gesperrt. A81 Singen Richtung Stuttgart zwischen Rottweil und Oberndorf wegen einer Baustelle bis 4 Uhr früh die Fahrbahn gesperrt. Der Verkehr wird in Rottweil abgeleitet. A81 Singen-Schaffhausen zwischen Hilzingen und Gottmadingen in beiden Richtungen wegen Wartungsarbeiten im Heilsbergtunnel bis 6 Uhr Fahrbahn gesperrt. Keine Sorge, Umleitungen sind eingerichtet. A565 Meckenheim-Bonn zwischen Bonn-Poppelsdorf und Bonn-Endenich wegen Bauarbeiten in beiden Richtungen bis 6 Uhr die Fahrbahn gesperrt. Soweit unser Blick auf die Straßen. Das waren die Verkehrsmeldungen. Wir wünschen eine gute Fahrt.
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richtig cooler Song von Queen, Crazy Little Thing Called Love, in der ARD nach 0.47 Uhr inzwischen. Und ich habe heute mit dem ganz, ganz mir lieben Menschen so ein paar Dinge erörtert über das Leben und über frühere Zeiten. Ich bin ja noch so ein DDR-Kind, ne? Ich habe ja noch alles so erlebt von den ganz, ganz alten Sachen und freue mich immer, wenn der junge Knabe nachfragt, wie es denn früher so war, ne? Gibt's ja fast nicht mehr, dass nochmal nachgefragt wird. Und manchmal fällt einem das selber dann schwer zu sagen, wie war es denn wirklich früher, wenn man dann wirklich in der Stille bleiben will und in dem, wie es wirklich war. Ich empfehle an dieser Stelle, deswegen nicht nur für den jungen Mann, der das jetzt hören soll, sondern auch für alle anderen, die sich ein bisschen mit Geschichte beschäftigen wollen, gibt eine schöne Serie Weißensee als Folgenmarathon oder auch das Leben der anderen. Zwei starke Produktionen. Da kriegt man ein bisschen Einblick in die Geschichte und das, wie es wirklich war vor vielen, vielen Jahren.

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1: Um 1 Uhr mit Klaus Regineck. Nach Protesten in vielen Regionen Spaniens kann eine Rentnerin in ihre Wohnung zurückkehren. Die 87-Jährige war im Rahmen einer Zwangsräumung aus ihrer Wohnung in Madrid geholt worden. Vorher hatte ein Investor die Miete auf über 2.600 Euro erhöht. Als Reaktion will die spanische Regierung heute ein Dekret zum Wohnungsmarkt vorlegen. Hans-Günther Kellner berichtet aus Madrid.
2: Die Parteien links der regierenden Sozialisten von Ministerpräsident Pedro Sánchez schließen sich diesen Forderungen an. Die linke Partei Podemos fordert sogar die Enteignung von Immobilienfonds. Damit ein solches Regierungsdekret auch im Parlament Bestand hat, müssten zudem aber auch die bürgerlichen baskischen Nationalisten und die katalanische Separatistenpartei Junts zustimmen. Sie gelten als eher wirtschaftsnah und appellieren, das Dekret sollte sich auf einen kleinsten gemeinsamen Nenner beschränken. Die Proteste gegen die Situation auf dem angespannten Wohnungsmarkt haben sich unterdessen von Madrid auf weitere Städte in Spanien ausgeweitet.
1: Die griechische Regierung will ein Abschiebezentrum für abgelehnte Asylbewerber in Afrika einrichten. Der griechische Migrationsminister nannte das als Ziel für die Zeit, in der Griechenland den EU-Ratsvorsitz innehat. Das Land übernimmt den Vorsitz ab Juli 2027. In welchem afrikanischen Land das Abschiebezentrum entsteht, wollte der Minister noch nicht sagen. Papst Leo XIV. Verlangt ein Ende des Kriegs in der Ukraine. Auf dem Heimflug von seinem Besuch in Frankreich sagte er, Russland und die Ukraine müssten sich an einen Tisch setzen. Gleichzeitig warnte er vor einem weltweiten Wettrüsten. Von den Milliarden dafür profitierte nur eine kleine Elite. Stattdessen könne damit Hunger, Wohnungsnot und Arbeitslosigkeit bekämpft werden, so der Papst. Der Tabellenführer der Fußball-Bundesliga Borussia Dortmund bindet Manager der Führungsebene längerfristig an sich. Drei von ihnen werden länger bleiben als bisher vereinbart. Details von Peter Schulz.
3: Der Vertrag von Sportchef Lars Ricken wird bis 2030 verlängert, der von Marketingchef Carsten Kramer bis 2031 und der von Finanzchef Thomas Trees bis 2028. Trees wird danach auf eigenen Wunsch die Geschäftsführung verlassen. Das teilte der börsennotierte Club in einer Pressemeldung mit. Carsten Kramer steigt zudem vom Sprecher der Geschäftsführung zum Vorsitzenden der Geschäftsführung auf. Borussia Dortmund erhoffe sich durch die vorzeitigen Vertragsverlängerungen langfristige Kontinuität mit einer klar geregelten Weiterentwicklung der Führungsstruktur, heißt es weiter in der Mitteilung.
1: Das Wetter in Deutschland, nachts teils klar, teils bewölkt, vereinzelt neblig. Im Norden und Nordwesten stellenweise Schauer und Gewitter, die Tiefstwerte 17 bis 7 Grad. Am Tag im Süden häufig Sonnenschein, im Nordwesten neben dichten Wolken vorübergehend sonnige Phasen, maximal 19 bis 30 Grad. Die Zeit 1.03 Uhr.
4: An die Kollegen von den Nachrichten und wir machen sofort weiter mit dem Blick auf die Straßen in Deutschland. Hier ist der Verkehrsservice in der ARD-Hitnacht. A1 Lübeck-Hamburg. Die Norderelbbrücke ist in beiden Richtungen wegen eines Schwertransportes noch bis ca. 5 Uhr morgens mehrfach kurzzeitig gesperrt. A7 Kassel Richtung Hannover zwischen Kreuz Kassel-Mitte und Kassel-Nord nach einem Unfall Fahrbahn aktuell gesperrt. A29 Oldenburg Richtung Wilhelmshaven zwischen Oldenburg, Ohmstede und Kreuz Oldenburg Nord. Nachtbaustelle bis Freitag, immer in der Zeit zwischen 19 und 5 Uhr morgens. A40 Duisburg-Essen zwischen Kreuz Duisburg und Kreuz Kaiserberg. Bauarbeiten in beiden Richtungen. Bis zum 5. Oktober ist die Fahrbahn dort gesperrt. A42 Dortmund-Kamp-Lindfahrt zwischen Herne-Baukau und Herne-Krange. Wegen Bauarbeiten in beiden Richtungen. Bis in die Morgenstunden Fahrbahn gesperrt. A52 Mönchengladbach Richtung Düsseldorf zwischen Kreuz Nersen und Kreuz Karst bis Donnerstag früh wegen Bauarbeiten Fahrbahn gesperrt. Und nach einer Meldung von der A81 Singen Richtung Stuttgart zwischen Rottweil und Oberndorf wegen einer Baustelle bis 4 Uhr früh Fahrbahn gesperrt. Verkehr wird in Rottweil abgeleitet. A81 Singen-Schaffhausen zwischen Hetzingen und Gottmaringen in beiden Richtungen Wartungsarbeiten im Halsbergtunnel, Fahrbahn bis 6 Uhr gesperrt, Umleitung ist eingerichtet. A565 Meckenheim-Bonn, da ist die Fahrbahn zwischen Bonn-Poppelsdorf und Bonn-Endenich wegen Bauarbeiten noch in beiden Richtungen bis 6 Uhr gesperrt. Soweit unser Blick auf die Straßen, das waren die Verkehrsmeldungen, wir wünschen eine gute Fahrt.
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Musik von Cher in der ARD-Hitnacht. Hallo Ronny, ganz liebe Grüße aus Bischofshofen im Salzburger Land. Vielen Dank an das ganze Team des MDR für die Hitnacht, die tolle Musik. Das sind die ganz großen Marathonsieger, welche viele Jahre schon sich um das Wohl der Zuhörer kümmern. Das freut mich sehr, das zu lesen. Und als gebürtiger Dresdner habe ich zum Beispiel auch die Anfänge von Ihnen miterleben dürfen. Das finde ich ja klasse. Das gefällt mir. Internet sei Dank. Ich kann nur meinen alten Heimatsender ganz, ganz herzlich grüßen und somit auch hier hören. Der Holger. Na Mensch, Holger, Dankeschön. Viele Grüße ins Salzburger Land. Jetzt mit Musik von der Lighthouse Family und danach Musik von der Revolverheld. Natürlich in unserer ARD-Hitnacht. Ich freue mich, dass Sie am Radio sind.

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1: 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Musik von Revolverheld, 1:23. Unser Radiomarathon geht weiter hier in der ARD Hitnacht. Dankeschön für Ihre vielen, vielen Zuschriften. Und ja, der Moderator versucht auch immer pünktlich zu antworten. Und sei es nur ein Smiley oder ein kleiner Satz, neben der ganzen Musikrecherche, die ich hier mache und den ganzen Reglern, die ich bedienen darf und soll und auch das gerne mache, ist es mir wichtig, Ihre Nachrichten zu beantworten. Und somit auch ganz, ganz lieben Dank, Manja, für Ihre lieben Zeilen hier zu uns ins Studio unter ard-hitnacht@mdr.de. Können Sie mir gerne schreiben, wenn Sie was auf dem Herzen haben bezüglich Ihres Lebensmarathons oder auch sportlich, in der Liebe, in der Freundschaft, in der Arbeit. So manche Marathon, den Sie geschafft haben und möchten darüber erzählen, bei mir sind Sie genau an der richtigen Stelle.

0: lange. Wegen Bauarbeiten in beiden Richtungen bis in die Morgenstunden Fahrbahn noch gesperrt. A52 Mönchengladbach Richtung Düsseldorf zwischen Kreuz Neersen und Kreuz Karst. Bis Donnerstag früh wegen Bauarbeiten Fahrbahn gesperrt. A81 Singen Richtung Stuttgart zwischen Rottweil und Oberndorf. Wegen einer Baustelle bis früh 4 Uhr noch die Fahrbahn gesperrt. Der Verkehr wird aber in Rottweil abgeleitet. A81 Singen Schaffhausen. Da ist die Fahrbahn zwischen Hilsingen und Gottmaringen in beiden Richtungen wegen Wartungsarbeiten im Halsbergtunnel bis 6 Uhr gesperrt. Und noch eine Meldung von der A565 Meckenheim-Bonn zwischen Bonn-Poppelsdorf und Bonn-Endenich. Bauarbeiten in beiden Richtungen, Fahrbahn noch bis 6 Uhr gesperrt. Das waren unsere Verkehrsmeldungen. Wir wünschen eine gute Fahrt.
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0: Weiter geht's in unserem Hit-Marathon in der ARD-Hitnacht. Ja, und ich bin weiterhin am Mikrofon für Sie und freue mich auf Ihre Zuschriften. Mein Name ist Ronny Krabmann, meine Adresse ard-hitnacht.mdr.de. Hauen Sie in die Tasten, ich freue mich auf Ihre Geschichte zum Thema Marathon.

Inzwischen 1.40 Uhr, 10 Minuten nach halb zwei. Und so manch einer, der gestern im Marathon mitgelaufen ist in Berlin und auch andere Marathons in Deutschland, der hat sich hier bei uns schon gemeldet. So zum Beispiel der Martin. Hallo Ronny, nun ist es halt so, dass die Zeit die Gegenwart in Erinnerung verwandelt. Am 30.09.1990 war ich Teilnehmer des Berlin-Marathons und habe dabei nach 3 Stunden 30 auch das Ziel erreicht. Es war eine andere Zeit. Der erste Berlin-Marathon durchs Brandenburger Tor. Was für eine Erinnerung. Ja, da kann ich nur sagen, schön und Erinnerung bleiben. Und danke, dass Sie diese Geschichte mit uns geteilt haben, lieber Martin. In unserer Marathon-Hitnacht. Wo es heute so ganz speziell um den Marathon des Lebens geht, in der Liebe, im Job oder im Sport. Und Ihre Geschichten sind weiterhin gefragt. Sie können mir weiterhin gerne schreiben.

Christopher Cross. All right, in der ARD-Hitnacht. 1.55 Uhr, gleich in 5 Minuten, 2 Uhr. Dann schauen wir auf das, was in der Welt los ist und auch auf die Straßen. Danach geht's weiter hier mit unserem Hit-Marathon in der ARD-Hitnacht.

0: 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Um 2 Uhr mit Klaus Reginek. Russland hat die Vermögenswerte des deutschen Lebensmittelkonzerns Metro AG beschlagnahmt. Ein entsprechendes Dekret hat Kreml-Chef Putin unterschrieben. Der Grund laut Kreml: die russische Führung bewertet das Heimatland von Metro, Deutschland, als unfreundlich. Philipp Rayon mit Einzelheiten.
1: Der Düsseldorfer Lebensmittelkonzern hatte in Russland bislang rund 90 Filialen mit angeblich mehr als 10.000 Mitarbeitenden. Anders als viele andere europäische Konzerne hatte Metro sich nach dem Angriff auf die Ukraine nicht aus Russland zurückgezogen. Das Unternehmen rechtfertigte das in der Vergangenheit mit Sorge vor Enteignung und seiner Verantwortung für die russischen Mitarbeitenden. In Russland sind in den vergangenen Wochen bereits die Vermögenswerte mehrerer anderer europäischer Unternehmen auf russische Firmen übertragen worden, darunter die des Schweizer Unternehmens Nestlé und der französischen Supermarktkette Auchan.
0: In Spanien kann eine Rentnerin nach landesweiten Protesten in ihre Wohnung zurückkehren. Die 87-Jährige war im Rahmen einer Zwangsräumung aus ihrer Wohnung in Madrid geholt worden, in der sie seit 70 Jahren wohnte. Ein Investor hatte die Miete auf über 2.600 Euro erhöht. Linke Parteien im Parlament schließen sich jetzt den Forderungen der Protestierenden an und fordern Gesetze gegen Mieterhöhungen und Zwangsräumungen.